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0: 5 Uhr in Berlin, Berlin und Brandenburg.
1: Morgen!
0: Hier ist die 104.6 RTL Morgencrew, Berlins und Brandenburgs lustigste Morgenshow. Neu mit mir, Jan Lohan. 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
1: Ja! 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

0: 5:08.
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0: David Guetta und Von Republic. I don't wanna wait. 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
1: Morgen.
0: Montag. Du hast die Morgencrew. Ja, letzte Woche Sommerferien in Berlin und Brandenburg startet heute. Und die muss man natürlich ausnutzen, liebe Kids.
1: Ja.
0: Jetzt nochmal alles machen, was man die letzten 5,5 Wochen versäumt hat. Ich denke vor allem an früher.
1: Jetzt was?
0: Die alte Brotdose unterm Bett rausholen, weißt
1: du? Ja, genau. Oh Gott.
0: Lieber nicht aufmachen. Das ist ein kleiner Tipp von uns.
1: Gleich in den Müll.
0: Taylor Swift und Offenland. Schönen Montag.

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1: Es ist 5.20 Uhr. Ich bin Benjamin Herrmann. Guten Morgen. Techno, Friede und Aufräumen. Rave the Planet ist am Wochenende allem gerecht geworden. Die Berliner Polizei und Feuerwehr haben eine positive Bilanz gezogen. Es gab nicht mehr oder weniger Zwischenfälle als sonst. Größtenteils lief alles friedlich ab. Abgerundet wurde die Techno-Parade im Berliner Tiergarten von der traditionellen Aufräumaktion. Gestern sind wieder viele Freiwillige zur Partymeile zurückgekehrt, um gemeinsam mit der BSR Müll einzusammeln. Der Waldbrand im Naturschutzgebiet Hohes Venn rückt immer näher an Wohnungen heran. Das auf belgischer Seite entstandene Feuer ist noch gut 300 Meter von Häusern der Stadt Monschau in der Eifel entfernt. In der Nacht wurden sie evakuiert. Zur aktuellen Lage berichtet Dirk Zeitler.
2: Die Feuerwehrleute hoffen, die Häuser retten zu können. Zwischen dem Feuer und den Gebäuden liegen Wiesen, die sie in den vergangenen Stunden komplett mit Wasser getränkt haben. Im Minutentakt rauschen Transporter mit Wassertanks ins Einsatzgebiet. Einige Menschen applaudieren jedem vorbeifahrenden Einsatzfahrzeug. Der Kampf gegen die Flammenfront im Hohen Venn, der in Belgien liegt, bereitet den Einsatzkräften weiter große Mühe. Besonders zu schaffen macht ihnen der vergleichsweise starke und ständig drehende Wind.
1: Überragende Leichtathletik-EM für Deutschland. Mit 6-mal Gold, 10-mal Silber und 5-mal Bronze war es die beste EM-Bilanz seit 1998. Zum Abschluss gab es nochmal Gold für Frederik Ruppert im Hindernislauf über 3 Kilometer. Bronze ging an Karl Bebendorf. Außerdem holte Julia Ulbricht nochmal Silber im Speerwurf und Silber ging auch an die gemischte deutsche Sprintstaffel über 4x100 Meter. Und das nächste Top-Event wartet schon auf die Athleten. In 2 Wochen findet das E-Staff im Berliner Olympiastadion statt. Nächstes Jahr ist dann Weltmeisterschaft in Peking, bevor es für einige zu Olympia 2028 in Los Angeles gehen soll. Es werden wieder Monster gesucht. Der Filmpark Babelsberg hat seine Castings für die Horrornächte gestartet und noch kann man sich als Darsteller melden. Gesucht werden Erschrecker ab 18 Jahren mit Spaß am Gruseln und ohne Berührungsängste. Vor einer Jury geht es nach der Bewerbung dann darum, eine improvisierte Szene zu spielen. Wichtig zu wissen, wer mitmachen will, muss an den Oktoberwochenenden spät abends ran, stundenlang in dunklen Ecken lauern, aus Wänden springen, kreischen und Schrecken verbreiten. Die Horrornächte im Filmpark Babelsberg selbst laufen vom 9. Oktober bis zum 7. November. Tickets gibt es schon zu kaufen, ab rund 45 Euro. 104.6 RTL, immer 10 Minuten früher, auf den Punkt informiert.
3: 5 Uhr und 23 Minuten. Guten Morgen, ich bin Commander Frank Hellberg aus dem 104.6 RTL Verkehrslagezentrum. Ein Blick nach Friedrichshain. Und warum? Es wird gebaut auf der Straße der Pariser Kommune. Zwischen Franz-Mehring-Platz und der Hildegard-Jadamowitz-Straße ist die Straße der Pariser Kommune bis zum 15. Oktober gesperrt. Geblitzt wird in Potsdam Nutestraße, Wedding, Seestraße, Friedrichshain, Mollstraße. Staus und Blitzer bitte an die 030 8848-4110.
4: 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Morgen hat ganz schön abgekühlt. Der Sommer scheint eine Pause zu machen, die Woche. Heute überwiegen die Wolken. Es kann ab und an kurzen Schauer geben. Das Ganze bei Höchstwerten zwischen 20 und 22 Grad.
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8: Guten Morgen, es ist 5.24 Uhr.

0: Die besten neuen Hits. Gigi Paris, Sailor Song. Hier ist die 104.6 RTL Morgen Crew.
1: Guten Morgen.
0: Berlins und Brandenburgs lustigste Morgenshow. In der Woche geht die Schule wieder los.
1: Ja.
0: Scheinbar wieder mit einem immensen Lehrermangel.
1: Ist so krass, oder?
0: In Berlin. Hunderte an Lehrkräften fehlen. Wobei man das natürlich auch aus Kindersicht ganz positiv sehen kann.
1: Okay.
0: Noch nie waren die Chancen besser, im Unterricht nicht beim Spicken erwischt zu werden.
1: Genau.
0: Das mit dem Lehrermangel könnte vielleicht auch ein Thema für unseren Superkloppo sein. Der kümmert sich ja jetzt um deutlich mehr als nur um Fußball. Unsere neue Comedy.
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3: Ja, man kennt das. Was spielt man im Park? Ich meine, klar kannst du ein Gummiseil zwischen Bäume spannen und dir das in deine Loskugeln katapultieren. Aber wenn du mir deine Frisbeescheibe vorne in die Keramikausstellung schleuderst, dann bin ich weg. Ja, ganz klar. Du hast eine Frage?
4: Hannelore Halmer von der Ravensburger Spielanleitung. Wie stehen Sie zu Wikingerschach?
3: Naja, Holzklötzchen umschubsen ist ja eher was für Lagerfeuer-Gitarristen. Ne? Bisschen mehr Druck ist hinter Flunkyball. Ne? Da kannst du dir zwischendurch durch mal die Spaßscharniere einölen. da hinten war eine Frage.
5: Thor Bolz vom Männermagazin Fußball, Fußball, Fußball. Was ist im Park mit Fußball?
3: Ja, musst du aufpassen. Klar kannst du da mit dem Ball ein paar Einweggrills planieren, aber sobald du eine Pause machst, klebt dir der Infantino sein Logo auf die Kühltasche und lässt die Shakira über die Picknickdecken hoppeln. Also, mit Klopp zurück to the top und Zähnezeit.

0: Schönen Montag, hier ist die 104.6 RTL Morgencrew, Berlins und Brandenburgs lustigste Morgenshow. Ja, Ausbildungsstart jetzt in Berlin und Brandenburg. Mhm. Wie macht man sich denn bei den neuen Kollegen am besten beliebt?
1: Gute Frage.
0: Stellt sich jeder, glaube ich, ne? Das verrät ihr heute Morgen Berlins lustigster Life-Coach, Kimmy. Weil ich meine, wer regelmäßig seine Mama weich kriegt, der müsste das bei Kollegen erst recht schaffen. Seine so exklusiven Lifehacks heute Morgen bei uns um 5 nach 7. Die besten neuen Hits, Gracie Abrams, Hit the Wall.

0: Mit Ray Dalton und Oh My God geht's in die neue Woche. Du hörst die 104.6 RTL Morgencrew. Berlins und Brandenburgs lustigste Morgenshow. Hast du schon mitbekommen, dass der Bundespräsident umgezogen ist?
1: Ja, ne?
0: Ist so ein bisschen untergegangen die letzten Wochen, weil er in der Politik sowieso ein bisschen was drunter und drüber geht.
1: Ja, bisschen.
0: Aber Frank-Walter Steinmeier hat seinen neuen Amtssitz in Moabit bezogen, weil das Schloss Bellevue nämlich saniert werden muss. Mhm. Für angeblich mindestens 8 Jahre.
1: Mindestens 8, ne?
0: Wir kennen das mit den mindestens. Ja. Es werden 10 bis 15 wahrscheinlich.
1: Genau.
0: Aber deshalb wurde jetzt ein Ausweichquartier gebaut am Spreebogen zwischen Hauptbahnhof und Kanzleramt.
1: Ja genau, das ist doch dieses Gebäude mit der bunten Fassade, die so schön geschwungen ist, oder? Wo jetzt die Flagge mit dem Bundesadler drauf ist.
0: Richtig,
1: ne?
0: Ja. 200 Millionen Euro hat der Bau angeblich gekostet. Aber viel krasser finde ich eigentlich, was da neben dem Bundespräsidenten sonst noch so umgezogen ist.
1: Hm, erzähl.
0: Fast 1000 Meter Akten.
1: Oder?
0: Ein Konzertflügel.
1: Ah, ja.
0: Hunderte Schreibtische, Büropflanzen, Teller und Tassen
1: was
0: von den ganzen
1: so
0: Mitarbeitern.
1: Braucht, ja?
0: Klar. Und jetzt pass auf, halte ich fest. 5000 Flaschen Wein.
1: Was? 5000 Flaschen Wein?
0: Aus allen deutschen Weinbauanbieten, die sind ebenfalls umgezogen.
1: Okay.
0: Was man halt als Bundespräsident so braucht vor einer Berlin-Wahl.
2: Genau. 104.6 RTL aktuell.
3: Es ist 5.50 Uhr. Ich bin Benjamin Herrmann. Guten Morgen. Brandenburg fehlen Lehrkräfte. Eine Woche vor Schulstart prognostiziert Brandenburgs Bildungsminister ein schwieriges Schuljahr. Christian Hafmann.
4: Aktuell fehlen laut ihm im ganzen Bundesland noch rund 130 Lehrerinnen und Lehrer. Trotzdem schätzt Hoffmann, dass der Bedarf überall gedeckt werden kann. Am wichtigsten ist es ihm, alle Abschlussklassen gut zu versorgen. Dabei sollen zum Beispiel auch Zusatzangebote wie Online-Kurse für die Oberstufe helfen. Wie es in Berlin aussieht, will Bildungssenatorin Günther Wünsch am Freitag bekannt geben. Die letzten Zahlen und Prognosen zeigen immerhin, dass es wieder mehr Nachwuchs gibt, gleichzeitig aber auch viele Lehrkräfte in ihr letztes Schuljahr gehen.
3: Wegen eines Waldbrands in der Eifel mussten am Abend erneut Menschen ihre Häuser verlassen. Das auf belgischer Seite entstandene Feuer rückt immer näher an erste Häuser auf deutscher Seite vor. Feuerwehrsprecher Tobias Schell dazu.
5: Eine selbst definierte Grenze hat das Feuer überschritten. Dahin gehen mussten wir im Sinne der Bevölkerung reagieren und haben den betroffenen Bereich evakuieren müssen. Wir gehen da auf Nummer sicher und haben da wirklich sofort gehandelt. Es handelt sich dort um einen Nadelwald, der relativ schnell abbrennen kann.
3: Die Feuerwehr hat die zwischen dem Wald und den Wohnungen liegenden Wiesen mit Wasser geflutet. Die Lage ist aber extrem dynamisch. Aktuell stehen die Flammen rund 300 Meter vor den Häusern. Techno, Friede und Aufräumen. Rave the Planet ist am Wochenende allem gerecht geworden. Die Berliner Polizei und Feuerwehr haben eine positive Bilanz gezogen. Es gab nicht mehr oder weniger Zwischenfälle als sonst. Größtenteils lief alles friedlich ab. Abgerundet wurde die Techno-Parade im Berliner Tiergarten von der traditionellen Aufräumaktion. Gestern sind wieder viele Freiwillige zur Partymeile zurückgekehrt, um gemeinsam mit der BSR Müll einzusammeln. Deutscher Medaillenrausch bei der Leichtathletik-EM. Am Ende gab es 6-mal Gold, 10-mal Silber und 5-mal Bronze für Deutschlands Athletinnen und Athleten zu feiern. Thomas Bremser.
6: Es ist die beste deutsche EM-Bilanz seit 28 Jahren. Allein am Abschlusswochenende gewann das Team 3 Titel und mehrere Medaillen. Für die größte Sensation sorgte Speerwerferin Julia Ulbricht, die in ihrem ersten großen Finale gleich Silber holte. Und auch die deutschen Schwimmer kehren 2 Jahre vor Olympia mit einer starken Bilanz von der EM heim. 14 Medaillen holten sie in Paris, überstrahlt vom jungen Johannes Liebmann und seinem Weltrekord über 1500 Meter Freistil.
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0: kühl nach dem krass heißen Samstag. Noch zeigt sich die Sonne, zieht sich aber bald zu und es kann vereinzelt schauern. 20 bis 23 Grad höchstens.
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0: 5:54 Uhr. Guten Morgen.
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2: 6 Uhr in Berlin, Berlin und Brandenburg. Morgen. Schönen Montag. Hier ist die 104.6 RTL Morgen Crew. Neu mit mir Jan Lohan und Juliane in Urlaubsvertretung für Verena.
3: Freu mich.
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0: 6.04 Uhr. 4 nach 6.
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0: Die besten neuen Hits, Martin Garrix, Ed Sheeran, Repeated. Hier ist die 104.6 RTL Morgencrew, Berlins und Brandenburgs lustigste Morgenshow um 6.07 Uhr. Ja, der Countdown startet, könnte man sagen. Wir sind in der letzten Sommerferienwoche angekommen. Nächste Woche startet die Schule wieder.
1: Ja.
0: Und so langsam kommen wir dann alle zurück in unseren Alltag, auch hier bei uns in der Morgencrew. Wir begrüßen unter tosendem Applaus zurück bei uns im Studio und damit endlich auch zurück im 104.6 RTL Verkehrslagezentrum.
1: Commander Frank.
2: Hallo.
0: Schönen guten Morgen. Frank, wie war der Urlaub?
2: Klasse, lang und schön.
1: Super, wo warst du?
2: Algarve.
1: Oh, schön.
2: Und wunderbares Surfgebiet, aber ich habe ein kaputtes Knie, konnte nicht surfen, musste den Zug schauen, es war nicht so schön. Aber ich habe was ganz Tolles gemacht. Hm? Klippenspringen, Leute.
1: Was?
2: Klippenspringen.
1: Das kommst du denn?
0: Ins Wasser.
2: Ja, und die haben ja nur herrliche Klippen, kannst du richtig da runter. Würde ich keinen empfehlen, das ohne Begleitung zu machen, weil manchmal, die haben auch Tide, da geht halt das Wasser mal weg und dann landet man da nicht, wo man
1: ein Foto
2: vielleicht,
1: sehen.
2: Ja. Aber wir haben es so bis auf 12 Meter gebracht.
1: Wow.
2: Das war geil.
0: Frank, cool. Schön, dass du wieder mit an Bord bist. Genauso wie, du hast das schon gehört, Juliane, unsere Vertretung
1: Guten
0: für Verena.
1: Morgen.
0: Die Woche jetzt auf jeden Fall darf Energie tanken. Also Verena, die hatte Urlaub jetzt. Mhm. Du, Juliane, fängst ja normalerweise um 10 an in deiner Show.
1: Genau,
0: bist heute ist Morgen seit 5 da.
1: Ist schon brutal, muss ich sagen.
0: Wie hast du geschlafen?
1: Wenig. Und ich habe auch immer gedacht, ich verschlafe gleich. Ich weiß nicht, ob man sich jemals daran gewöhnt.
0: Ja, kenne ich das Gefühl sehr gut. Einer, der heute Morgen wahrscheinlich mit am wenigsten Schlaf hatte, Benny.
3: Ich bin auch hier, ja.
0: Schönen guten Morgen.
3: Immer noch.
0: Wir haben am Freitagmorgen darüber gesprochen, dass du gestern beim Schalke-Spiel warst gegen Real Madrid.
3: Ja.
0: Dann erzähl uns noch mal kurz, wie lange warst du zu Hause? Heute Nacht.
3: Ich war nicht zu Hause. Ich bin direkt hierher gefahren, ehrlicherweise. Aber ich habe mich hier noch ein bisschen hingelegt. Alles gut.
1: Hab mich schon vorhin gewundert, warum du so unglaublich still bist heute.
0: Gut, Benni, dann wünsche ich dir, dass du vielleicht den ein oder anderen Kaffee von uns mittrinken darfst und schnell durch diese Show kommst.
3: Ihr müsst mich durchziehen heute.
0: Das schaffen wir.
1: Das machen wir.
0: Wir haben es jetzt 10:10. Frank, schauen wir gemeinsam auf die Straßen. Ist schon was los?
2: Naja, du hast es schon gesagt hier, die Urlauber kommen ja alle wieder nach Hause und langsam werden die Staulängen mehr und die Parkplätze knapper. Schauen wir gleich mal zur Hitliste, das heißt hier Friedrichshain-Kühnerstraße ganz weit vorn mit 8 Minuten, ist keine Länge, wird aber mehr. Dann haben wir die 100 Richtung Tegel, 6 Minuten mehr, das ist der Baustellenbereich Höhe Detmolder Straße und auf 3 Landsberger Allee, 4 Minuten, alles zunehmend, aber noch sanft. Nächste Woche wird's richtig dick. Schauen wir zu den aktuellsten Blitzern und der hat gerade reingefunkt hier, A113, das ist Schönefeld Süd, da stehen sie wieder neben der Schallschutzwand, den hat Carsten entdeckt, Dankeschön und eine gute Fahrt. Staus und Blitzer, bitte an die 030 88484 110.
1: Und kurz zum Wetter, 17 Grad, erst freundlich, zieht sich aber bald zu und soll etwas regnen, 20 bis 23 Grad.
0: Benni, Schalke hat gestern nicht gewonnen, gibt's denn trotzdem schöne Themen zum Start in diese neue Woche?
3: Ja, geht so, du hast es schon gesagt, in einer Woche startet die Schule wieder auch in Brandenburg und da steht offensichtlich jetzt das schwierigste Schuljahr seit Jahren bevor. Warum? Heute Morgen bei mir.
0: Mehr dazu in RTL aktuell um 6.20 Uhr. Das ist Taylor Swift. Shake it off. Schönen guten Morgen.

0: Taylor Swift, Shake It Off. Schönen guten Morgen, hier ist die 104.6 RTL.
1: Morgen Crew,
0: Berlins und Brandenburgs lustigste Morgenshow. Riesenshow von Sarah Connor jetzt am Wochenende. Mhm. Vielleicht hast du es gesehen, über 20.000 Fans waren da in der Waldbühne.
1: Toll.
0: Das war im Prinzip wie Sebastian Fitzek letzte Woche, nur dass Sarah alle Töne getroffen hat. Die besten Leute jetzt für dich. Samba on 12 to 12.

0: 6.21 Uhr, du hörst die 104.6 Morgen. RTL Morgencrew, Berlins und Brandenburgs lustigste Morgenshow. Zeit für unsere Trends und auch wenn Verena im Urlaub ist, Juliane, unsere Urlaubsvertretung, du weißt natürlich trotzdem, was abgeht.
1: Na, sowas von Trends gibt's immer. Großer Tag für alle Jellycat-Fans. Das sind ja diese krass gehypten Kuscheltiere, beziehungsweise sind ja meist keine Tiere, sondern Obst oder Gemüse aus Stoff. Heute eröffnet im KDW in der 4. Etage der größte Jellycat-Store der Welt.
0: Wow.
1: Bin mir sicher, dass da nachher um 10 eine riesige Warteschlange sein wird. Denn es wird 4 exklusive Jellycats geben, die man nur im KDW bekommt.
0: Mhm.
1: Man munkelt, dass da unter anderem auch eine spezielle Berlin-Bratwurst dabei sein wird. Wobei, ich finde ja diese Jellycat Erdnuss voll süß. Hast du die schon gesehen?
0: Ja, die sieht sweet aus. Wobei, ich sage ehrlich, ich weiß nicht, ob ich mich für Kuscheltiere so lange anstellen würde.
1: Nee, ich glaube ich auch nicht.
0: Wird eine lange Schlange.
1: Warteschlangen sind sowieso überhaupt nicht mein Ding.
0: Danke dir, Juliane. Mehr Trends gibt's in einer Stunde bei uns um 27.
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3: 6.22 Uhr. Ich bin Benjamin Herrmann. Guten Morgen. Brandenburger Lehrkräftemangel eine Woche vor Schulstart. Gordon Hoffmann, Bildungsminister in Brandenburg, sagt, das anstehende Schuljahr wird das schwierigste überhaupt. Christian Haftmann.
4: Aktuell fehlen laut ihm im ganzen Bundesland noch rund 130 Lehrerinnen und Lehrer. Trotzdem schätzt Hoffmann, dass der Bedarf überall gedeckt werden kann. Am wichtigsten ist es ihm, alle Abschlussklassen gut zu versorgen. Dabei sollen zum Beispiel auch Zusatzangebote wie Online-Kurse für die Oberstufe helfen. Wie es in Berlin aussieht, will Bildungssenatorin Günther Wünsch am Freitag bekannt geben. Die letzten Zahlen und Prognosen zeigen immerhin, dass es wieder mehr Nachwuchs gibt, gleichzeitig aber auch viele Lehrkräfte in ihr letztes Schuljahr gehen.
3: Der Waldbrand im Naturschutzgebiet Hohes Venn rückt immer näher an Wohnungen heran. Das auf belgischer Seite entstandene Feuer ist noch gut 300 Meter von Häusern der Stadt Monschau in der Eifel entfernt. In der Nacht wurden sie evakuiert. Zur aktuellen Lage berichtet Dirk Zeidler.
5: Die Feuerwehrleute hoffen, die Häuser retten zu können. Zwischen dem Feuer und den Gebäuden liegen Wiesen, die sie in den vergangenen Stunden komplett mit Wasser getränkt haben. Im Minutentakt rauschen Transporter mit Wassertanks ins Einsatzgebiet. Einige Menschen applaudieren jedem vorbeifahrenden Einsatzfahrzeug. Der Kampf gegen die Flammenfront im Hohen Venn, der in Belgien liegt, bereitet den Einsatzkräften weiter große Mühe. Besonders zu schaffen macht ihnen der vergleichsweise starke und ständig drehende Wind.
3: Techno, Friede und Aufräumen. Rage the Planet ist am Wochenende allem gerecht geworden. Die Berliner Polizei und Feuerwehr haben eine positive Bilanz gezogen. Es gab nicht mehr oder weniger Zwischenfälle als sonst. Größtenteils lief alles friedlich ab. Abgerundet wurde die Techno-Parade im Berliner Tiergarten von der traditionellen Aufräumaktion. Gestern sind wieder viele Freiwillige zur Partymeile zurückgekehrt, um gemeinsam mit der BSR Müll einzusammeln. Deutscher Medaillenrausch bei der Leichtathletik-EM. Am Ende gab es 6-mal Gold, 10-mal Silber und 5-mal Bronze für Deutschlands Athletinnen und Athleten zu feiern. Thomas Bremser.
6: Es ist die beste deutsche EM-Bilanz seit 28 Jahren. Allein am Abschlusswochenende gewann das Team 3 Titel und mehrere Medaillen. Für die größte Sensation sorgte Speerwerferin Julia Ulbricht, die in ihrem ersten großen Finale gleich Silber holte. Und auch die deutschen Schwimmer kehren 2 Jahre vor Olympia mit einer starken Bilanz von der EM heim. 14 Medaillen holten sie in Paris, überstrahlt vom jungen Johannes Liebmann und seinem Weltrekord über 1500 Meter Freistil.
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0: 6 Uhr und 25 Minuten. Guten Morgen, ich bin Commander Frank Hellberg, live aus dem 104.6 RTL Verkehrslagezentrum. Und für die Heimkehrer aus dem Urlaub, es gibt ein paar neue Baustellen hier. Wir haben einmal Wedding, die Bauarbeiten, die angefangen haben auf der Müllerstraße. Zwischen Ofener Straße und Schöningstraße haben wir nur noch eine Spur. Und das bleibt so bis Ende des Monats, also 31. August. Und die Ferienbaustelle in Köpenick ist immer noch aktiv, nämlich auf der Lindenstraße. Zwischen Bahnhofstraße und Kardinalstraße gibt es ebenfalls nur eine Spur, dass nicht so lange bis zum 28. August geblitzt wird. A113, Höhe Schönefeld Süd, dann Mitte Torstraße, Kreuzberg, Skalitzer Straße hat Ines entdeckt. Danke. Staus und Blitzer, bitte an die 030 88484 110. 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
1: Guten Morgen, 17 Grad jetzt. Es hat gut abgekühlt. Der Sommer scheint eine Pause zu machen, die Woche. Noch zeigt sich die Sonne, wird bald aber immer wolkiger und kann ab und an kurzen Schauer geben. Das Ganze bei Höchstwerten zwischen 20 und 23 Grad.
0: Skandalrapperin Icky Mel komponiert einen Sommerhit exklusiv für die Morgencrew. Gleich in unserer Promi-Gruppe wird sehr lustig. Um kurz nach halb.
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1: 6:29 Uhr. Guten Morgen.

0: Babe.
1: Die besten neuen Hits, BTS, Swim. Wir haben es kurz nach 7:30, hier ist die 104.6 RTL Morgen.
0: Morgen.
1: Letzte Sommerferienwoche startet heute.
0: Naja, nicht Juhu, ne? Ja,
1: nee, wahrscheinlich für viele nicht Juhu. Gibt ein paar, die trotzdem noch Urlaub haben, für die dann doch Juhu. Verena zum Beispiel.
0: Ganz genau, deswegen bin ich heute hier.
1: Guten Morgen, Juliane. Und unser Bundeskanzler, der ist auch im Urlaub.
0: Stimmt.
1: Friedrich Merz, angeblich mit seiner Frau am Tegernsee.
0: Schicki.
1: Um so ein bisschen Erholung zu bekommen. Wobei ich mir vorstellen könnte, es würde ihm schon reichen, wenn einfach alle Journalisten Urlaub machen.
0: Genau.

0: Topic Breaking Me, 6:35 Uhr.
1: Morgen.
0: Du hast die 104.6 RTL Morgencrew, Berlins und Brandenburgs lustigste Morgenshow. Eine Woche Sommerferien noch.
1: Ja.
0: Und damit auch eine gute Nachricht. Es sind nämlich nur noch 3 Wochen bis Stars for Free on Tour.

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5: Viel Glück. 6:36 Uhr, jetzt erstmal weiter mit den Morgencrew VIPs, denn bei denen geht's heute früh auch um Musik, nämlich um Sommerhits.
6: 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Hier spricht der Chatset.
7: Ich bin's, die Katze. Ich bin dieses Jahr noch nicht bereit für einen Sommerhit. Seit dem Last Ketchup-Song aus den 90ern habe ich meine Arme immer noch nicht entknotet. Schlimm.
8: Hallo, hier ist Olaf Schubert. Ja, man kann doch alte Sommerhits einfach umtexten. Zum Beispiel Rudi Carrell. Wann wird's mal wieder richtig regnen? Ja, wäre doch trockener Humor.
9: Ja, hier ist Icky Mel. Ja, also ich hab schon einen Sommerhit.

0: sag da!
1: Servus, Florian Silbereisen hier. Einen Sommerhit hätte ich schon gern, aber gestern rief mir der Autofahrer hinter mir zu: Fahr doch, es ist grün, du Weihnachtsmann. Ja, ich bin wohl eher der Wintertyp.
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3: 6 Uhr gleich 38. Ja, ab heute ist er wieder da. Für dich jeden Morgen Commander Frank im 104.6 RTL Verkehrslagezentrum. Frank, wie sieht's aus auf den Straßen?
4: Jan Köpenick ist gerade das Thema, denn die Bahnhofstraße ist ja in beiden Richtungen komplett gesperrt. Der Grund: an der S-Bahn-Brücke werden 2 Behelfsbrücken zurückgebaut. Eine Umleitung ist eingerichtet und da schiebt es sich jetzt so über die Hämmerlingstraße. Funktioniert eigentlich ganz gut. Hier 5 bis 6 Minuten mehr, dann hat man das hinter sich. Übrigens bleibt das bis zum 31. August, also genau bis Ende dieses Monats. Geblitzt wird Kreuzberg, Skalitzer Straße, dann haben wir reinbekommen hier östlicher Berliner Ringhöhe, Erkenhardt, Willi entdeckt, Dankeschön, schönen Start in die Woche, und A113 Höhe Schönefeld Süd. Staus und Blitzer bitte an die 030 88484 110.
5: Und kurz zum Wetter: 17 Grad, geht freundlich los, zieht sich aber bald zu und soll etwas regnen. 20 bis 23 Grad höchstens.
3: Der überragende Leichtathletik-EM unserer deutschen Athleten. Es gab das beste Ergebnis seit fast 30 Jahren.
5: Wow.
3: Und in 2 Wochen können wir viele von denen auch live bei uns in Berlin sehen. Welche und warum, hörst du gleich in RTL aktuell um 10 vor.

0: Die Best Non-Hits. Ariana Grande, Hey That I Made You Love Me. Hier ist die 104.6 RTL Morgencrew.
1: Morgen.
0: Berlins und Brandenburgs lustigste Morgenshow. Wir haben es 6 Uhr 42 und haben eine Sprachnachricht ins Studio geschickt bekommen.
2: Ja, guten Morgen, ihr Lieben. Hier ist Jessica. Ich glaube, ich muss ein bisschen aufpassen, dass ich nicht emotional werde. Ich stehe mit euch weiterhin so gerne auf. Ja, ich mache mein Radio an und ich höre euch und ich muss so lachen. Und wenn ich manchmal richtig schlechte Laune habe, dann gucke ich mir im Nachhinein noch mal das eine oder andere Reel oder die andere Story an und ich muss lachen und meine schlechte Laune ist dahin. Also vielen, vielen Dank. Ich wünsche euch der Morgencrew alles, alles Liebe und weiterhin so viel Spaß.
0: Super sweet.
1: So freundlich.
0: Liebe Grüße nach Boko, liebe Jessica. Guten Start in diese neue Woche.

0: 6:50 Uhr, die besten neuen Hits, Shakira und Burner Boy. Die, die. Du hörst die 104.6 RTL Morgencrew.
1: Morgen.
0: Berlins und Brandenburgs lustigste Morgenshow. Die Woche startet mit guten Nachrichten, kann man schon sagen. Das Cottbusser Tor soll nämlich sicherer werden.
1: Sehr gut.
0: Die Berliner Polizei startet da jetzt ein Pilotprojekt und zwar mit KI-gestützter Videoüberwachung.
1: Dabei sollen keine Gesichter erfasst werden, sondern auffällige Bewegungsmuster, falls irgendwas auf eine Auseinandersetzung oder eine andere ungewöhnliche Sache hindeutet, schlägt die KI Alarm und Beamte entscheiden, was zu tun ist. Also am Ende entscheidet immer noch ein Mensch.
0: Noch, würde jetzt Jürgen Klopp wahrscheinlich sagen. Also die KI-Videoüberwachung wird künftig dann auch an der Warschauer Straße eingesetzt. Und wenn das alles gut klappen sollte, also wenn sich das System durchsetzt, dann auch auf weiteren Berliner Orten mit ungewöhnlichen Bewegungsabläufen.
1: Super Wort,
0: also
1: ne?
0: Zum Beispiel Alex oder Girlie, ja, ungewöhnliche Bewegungsabläufe, da kennt man
1: Deutsch.
0: Sich. Ja, aber die, die jetzt Rave the Planet waren am Samstag, die wissen wahrscheinlich genau, was das ist.
1: Genau.
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3: 6 Uhr und gleich 51 Minuten. Ich bin Benjamin Herrmann, guten Morgen. Brandenburg fehlen Lehrkräfte. Eine Woche vor Schulstart prognostiziert Brandenburgs Bildungsminister ein schwieriges Schuljahr. Christian Haffmann.
4: Aktuell fehlen laut ihm im ganzen Bundesland noch rund 130 Lehrerinnen und Lehrer. Trotzdem schätzt Hoffmann, dass der Bedarf überall gedeckt werden kann. Am wichtigsten ist es ihm, alle Abschlussklassen gut zu versorgen. Dabei sollen zum Beispiel auch Zusatzangebote wie Online-Kurse für die Oberstufe helfen. Wie es in Berlin aussieht, will Bildungssenatorin Günther Wünsch am Freitag bekannt geben. Die letzten Zahlen und Prognosen zeigen immerhin, dass es wieder mehr Nachwuchs gibt, gleichzeitig aber auch viele Lehrkräfte in ihr letztes Schuljahr gehen.
3: Entwarnung in der Eifel. Die Lage beim Waldbrand im Hohen Venn hat sich stabilisiert. Leichter Regen, kein Wind und hohe Luftfeuchtigkeit haben den Einsatzkräften geholfen. Das Feuer rückt nicht mehr auf die deutsche Grenze zu. Mit einer Fläche von mehr als 4.500 Fußballfeldern ist das der größte Waldbrand in der Geschichte Belgiens. In der Nacht mussten Anwohner sicherheitshalber in mehreren Orten ihre Häuser verlassen. Der Löscheinsatz wird heute noch den ganzen Tag weitergehen. Überragende Leichtathletik-EM für Deutschland. Mit 6-mal Gold, 10-mal Silber und 5-mal Bronze war es die beste EM-Bilanz seit 1998. Zum Abschluss gab es nochmal Gold für Frederik Ruppert im Hindernislauf über 3 Kilometer. Bronze ging an Karl Bebendorf. Außerdem holte Julia Ulbricht nochmal Silber im Speerwurf und Silber ging auch an die gemischte deutsche Sprintstaffel über 4x100 Meter. Und das nächste Top-Event wartet schon auf die Athleten. In 2 Wochen findet das E-Staff im Berliner Olympiastadion statt. Nächstes Jahr ist dann Weltmeisterschaft in Peking, bevor es für einige zu Olympia 2028 in Los Angeles gehen soll. US-Schauspielerin Hayden Panettiere ist im Alter von 36 Jahren gestorben. Das berichten mehrere US-Medien und berufen sich dabei auf ihren Agenten und ihren Vater, Thomas Bremser.
5: Serienfans ist Panettiere durch ihre Rollen in der Mystery-Serie Heroes und dem Musikdrama Nashville bekannt. Auch in der Horrorreihe Scream spielte sie 2-mal mit. Der frühere Kinderstar war mit Ex-Box-Weltmeister Wladimir Klitschko verlobt. Die beiden haben eine

0: An der Ausfahrt Reichpitschufer. Die Ein- und Ausfahrt Reichpitschufer wird jetzt erstmal repariert. Das heißt also, sie ist voll gesperrt. Ein- und Ausfahrt Tiergartentunnel Reichpitschufer ist bis Ende der Woche gesperrt. Geblitzt wird Adlershof, Kliniker Weg, hat Johanna entdeckt. Dankeschön. 113 Höhe Schönefeld Süd und Mitte auf der Torstraße. Staus und Blitzer wird an die 030 8848410. 410. 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
1: Wetter. 17 Grad jetzt, ein toller, freundlicher Morgen in Berlin. Nur in vielen Teilen Brandenburgs ist es schon wolkig. In der Niederlausitz regnet es teils kräftig. Sonst nur vereinzelt Schauer im Laufe des Tages. 20 bis 23 Grad.
2: Ausbildungsstart in Berlin und Brandenburg. Aber wie macht man sich jetzt bei den neuen Kollegen wirklich beliebt?
1: Gute Frage.
2: Das verrät dir Berlins süßester und zeitgleich lustigster Life-Coach, der 9-jährige Kimmy. Wird sehr lustig, gleich um kurz nach 7.

0: 7 Uhr in Berlin, Berlin und Brandenburg.
1: Morgen.
0: Hier ist die 104.6 RTL Morgen Crew, Berlins und Brandenburgs lustigste Morgenshow. 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

0: 7.03 Uhr.
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1: Hier ist die 104.6 RTL Morgencrew. Berlins und Brandenburgs lustigste Morgenshow. Wie nennt man das nochmal, wenn man als Arbeitnehmer kaum Rechte hat und trotzdem alles machen muss? Richtig, Ausbildung. So, für viele startet in diesen Tagen jetzt ein neuer Lebensabschnitt, so eine Ausbildung. Ist natürlich die Frage, wie beginnt man so einen neuen Job? Richtig, was kann man tun, um sich direkt mal beliebt zu machen?
2: Ich meine, die Klassiker werden natürlich pünktlich sein, Überstunden machen, Deo benutzen, sowas halt, oder?
1: Ja, aber sowas hilft ja nicht, wenn man sich auch bei den neuen Kollegen irgendwie einschleimen will, wenn man da gut ankommen möchte. Deswegen fragen wir einfach mal Berlins und Brandenburgs süßesten Life-Coach, Kimi. 9 Jahre ist er alt. Wer regelmäßig seine Mama weich kriegt, der sollte das, glaube ich, bei Kollegen erst recht
2: Aber sowas von.
1: Erzähl mal, Kimi, hast du Tipps, wie man sich als Azubi am ersten Tag verhalten sollte?
3: Na, aber Logo, das Wichtigste erst einmal, reinkommen wie ein Star. So, ihr genau. Flitzpiepen, Zeit, den Bums hier mal aufzumöbeln. Dann hast du sofort Respekt. Und dann, ganz, ganz wichtig, nicht zu schnell arbeiten. Sonst denken alle, oh, der kann ja schon alles. Und zack, musst du Kunden anrufen, die Kaffeemaschine reparieren und die Pflanzen gießen. Viel zu viel Stress. Tu lieber so, als wärst du ein richtiger Computerdödel. Ups, wie geht nochmal so ein Doppelklick? Und nicht sofort fragen, ob es WLAN für TikTok gibt. Der Chef soll ja erstmal denken, dass du nur beruflich auf dein Handy guckst.
1: Ja, das ist ein guter Punkt, ja. Wie kann man sich denn an so einem ersten Arbeitstag aber richtig beliebt machen? Gibt's da so ein paar Tricks von dir?
3: Also, was immer funktioniert, Snacks mitbringen. Aber so, dass für jeden was dabei ist, damit es kein Gejammer gibt. Vegane Gummibärchen, glutenfreie Kekse, laktosefreie Muffins, Kuchen ohne Nüsse und für die ganz Vorsichtigen am besten ein Schälchen lauwarme Luft. Und was auch gut ankommt, Spitznamen verteilen. Ah, ja. Der Chef ist Captain Deadline, die Kollegin aus der Buchhaltung ist Lady Axel und der Hausmeister ist der Master of Schlüssel. Das zeigt den Kollegen nämlich, du bist kreativ oder komisch. Aber auf keinen Fall langweilig.
1: Das mit den Schwitzern finde ich ganz gut eigentlich.
2: Sehr gut.
1: Das hätte ich damals auch machen müssen, als ich angefangen habe. Kimi, vielen Dank. Also waren ein paar schöne Tipps mit dabei, würde ich sagen, wie man sich am Arbeitsplatz beliebt macht. Ich hoffe ja persönlich, der FIFA-Boss hat zugehört. 7:09 Uhr, zurück aus dem Urlaub. Ab jetzt wieder für dich da, Commander Frank. Schönen guten Morgen im 104.6 RTL Verkehrslagezentrum. Was muss man heute Morgen wissen?
4: Jan, wir haben gerade 2 neue Baustellen reinbekommen. Einmal Hakenfelde, Eiswerder Straße, Asphaltierungsarbeiten. An der Einmündung zur Neuendorfer Straße ist das Abbiegen in die Eiswerder Straße jetzt nicht mehr möglich. Und die machen die Eiswerder Straße jetzt glatt. Das dauert bis Ende der Woche. Und dann schauen wir nach Johannisthal. Da wird jetzt gerade der Königsheideweg komplett gesperrt. Zwischen Segelfliegerdamm und Herrenhausstraße wird der Königsheideweg ebenfalls repariert, bis diesen Freitag geblitzt wird. Adlershof, Klinikerweg, dann einer 13 Höhe Schönefeld Süd und dann wurde mir nochmal gemeldet, jetzt hier gerade Kreuzberg, Skalitzer Straße hat Ines entdeckt. Dankeschön. Staus und Blitzer, bitte an die 030 884 84 110.
2: Und kurz zum Wetter. 17 Grad, noch ist es freundlich, zieht sich aber bald zu und soll etwas regnen. 20 bis 23 Grad höchstens.
1: In einer Woche ist Schulstart, aber in Brandenburg steht jetzt wohl das schwierigste Schuljahr seit langem bevor. Warum? Hörst du gleich in RTL aktuell um 7:20 Uhr.
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0: Die besten neuen Hits. Taylor Swift, Elizabeth Taylor. Du hast die 104.6 RTL Morgencrew.
1: Morgen.
0: Berlins und Brandenburgs lustigste Morgenshow. Ey, für Sportfans war das ein richtig krasses Wochenende.
1: Hammer.
0: Gold für Deutschland bei der Schwimm-WM.
1: Yes.
0: Der 19-jährige Johannes Liebmann ist die 1500 Meter Freistil in gut 14 Minuten 26 geschwommen.
1: Wahnsinn.
0: Wow. Neuer Weltrekord. Also Glückwunsch. 14 Minuten 26, musst du dir mal überlegen. So schnell schwimmt man sonst eigentlich nur im Volksbad am Roter Luxemburg-Platz, weil das Ding nicht beheizt ist.

0: Die besten neuen Hits. Oliver Dien, Man I Need. Du hörst die 104.6 RTL Morgencrew, Berlins und Brandenburgs lustigste Morgenshow. Wir hatten dich auf dem Laufenden mit allen Trends, die du wissen musst zum Wochenstart. Juliane, es geht um eine, man hätte gedacht, Riesenhochzeit. War gar nicht so groß.
1: Nein, Cristiano Ronaldo hat ja geheiratet, wissen wir alle. Seine Georgina. Jetzt kam raus, wie bescheiden die Hochzeit war. Nix mit 100.000 Gästen, Glamour, Jet Set, Millionen Kosten. Sie haben im Wohnzimmer geheiratet, in ganz kleinen Kreis. Das hätte doch niemand gedacht. Oder?
0: Nee.
1: Georgina hat jetzt verraten, als kleines Mädchen träumte ich vom großen Schloss, der größten Kutsche, dem längsten Kleid und einer Krone voller Diamanten. Wir auch. Jetzt sage ich, nein, ich möchte etwas Intimes mit meinem Partner und unseren Kindern zu Hause. Und so war es dann auch. Die Kinder sollten im Vordergrund stehen. Aber so ein bisschen Luxus gab es dann doch. Sie waren komplett in Gucci gekleidet, weil die beiden sich ja in einem Gucci-Store kennengelernt haben. Und auch das Hochzeitsdatum ist Gucci. Nämlich genau 10 Jahre nach dem ersten Treffen im Gucci-Store in Madrid.
0: Sweet.
1: Schon ein bisschen weirdo, finde ich.
0: Ich kann mir vorstellen, also die beiden Klamotten von ihm und ihr waren wahrscheinlich so teuer, wie die ein oder andere Hochzeit insgesamt war.
1: Genau.
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3: 7.22 Uhr. Ich bin Benjamin Herrmann. Guten Morgen. Brandenburg fehlen Lehrkräfte. Eine Woche vor Schulstart prognostiziert Brandenburgs Bildungsminister ein schwieriges Schuljahr. Christian Haffmann.
4: Aktuell fehlen laut ihm im ganzen Bundesland noch rund 130 Lehrerinnen und Lehrer. Trotzdem schätzt Hoffmann, dass der Bedarf überall gedeckt werden kann. Am wichtigsten ist es ihm, alle Abschlussklassen gut zu versorgen. Dabei sollen zum Beispiel auch Zusatzangebote wie Online-Kurse für die Oberstufe helfen. Wie es in Berlin aussieht, will Bildungssenatorin Günther Wünsch am Freitag bekannt geben. Die letzten Zahlen und Prognosen zeigen immerhin, dass es wieder mehr Nachwuchs gibt, gleichzeitig aber auch viele Lehrkräfte in ihr letztes Schuljahr gehen.
3: Erleichterung in der Eifel. Das Feuer im Naturschutzgebiet Hohes Venn rückt nicht mehr auf die deutsche Grenze vor. Und für uns steht Larissa Thomé heute Morgen an der deutsch-belgischen Grenze, wenige Meter vom Waldbrand entfernt. Larissa, guten Morgen. Wie geht's euch denn und vor allem, wie ist die Lage jetzt in diesem Moment?
5: Ja, ich glaube, das ist die gute Nachricht. Die Situation ist derzeit stabil und es regnet jetzt im Moment ziemlich. Das spielt den Einsatzkräften natürlich in die Hände. Gestern Abend war es ja noch so, dass eben das Feuer eine Stopplinie nach der nächsten überschritten hat und auch auf den Ort Monschau immer weiter in die Richtung gerückt ist. Aber das ist jetzt derzeit nicht mehr der Fall. Also es ist jetzt bei 300 Meter vor Monschau noch immer. Bereiche wurden ja bereits evakuiert. Aber die gute Nachricht ist eben, das Feuer ist jetzt derzeit stabil oder die Situation ist derzeit stabil.
3: Larissa Thomé, vielen Dank erstmal für die Infos vom Waldbrand in der Eifel, wo sich die Lage für den Moment beruhigt hat. US-Schauspielerin Hayden Panettiere ist im Alter von 36 Jahren gestorben. Das berichten mehrere US-Medien und berufen sich dabei auf ihren Agenten und ihren Vater, Thomas Bremser.
6: Serienfans ist Panettiere durch ihre Rollen in der Mystery-Serie Heroes und dem Musikdrama Nashville bekannt. Auch in der Horrorreihe Scream spielte sie zweimal mit. Der frühere Kinderstar war mit Ex-Box-Weltmeister Wladimir Klitschko verlobt. Die beiden haben eine gemeinsame Tochter. Panettiere sprach mehrfach offen über frühere Alkoholprobleme und Depressionen nach der Geburt ihrer Tochter. Vor 3 Jahren starb ihr jüngerer Bruder. Sie habe unermessliche Liebe und Freude ausgestrahlt, schrieb ihr Vater in einem Statement.
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7: 7 Uhr und 25 Minuten. Guten Morgen. Ich bin Commander Frank Hellberg, live aus dem 104.6 RTL Verkehrslagezentrum. Wir schauen zum längsten Stau von Berlin und Brandenburg und den finden wir in Wedding, denn die Fährenbaustelle auf der Seestraße ist ja immer noch in Gange. Hier ist zwischen Donaugestell und der Auffahrt zum Stadtring A100 nur eine Spur frei. Bis Freitag soll das dann beendet sein. Jetzt haben wir 6 Minuten mehr auf der Seestraße zum Stadtring und zuführende Donaugestell, da steht man jetzt bei 8 Minuten an. Geblitzt wird Pankow, Berliner Straße hat Fred entdeckt. Dankeschön. Adlershof, Kliniker Weg und Mitte auf der Torstraße. Staus und Blitzer bitte an die 030 884 8410. 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
1: RTL-Wetter. 17 Grad jetzt, es bewölkt sich immer mehr in vielen Teilen Brandenburgs, regnet sogar schon, vor allem in der Niederlausitz. Sonst nur vereinzelt Schauer im Laufe des Tages, 20 bis 23 Grad erwarten wir.
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0: 7:29 Uhr, kurz vor halb acht.

0: Ed Sheeran, Shivers. Hier ist die 104.6 RTL Morgencrew, Berlins und Brandenburgs lustigste Morgenshow. Super Nachrichten zum Wochenstart. Es gibt Nachwuchs im Berliner Tierpark.
1: Ja.
0: Da wurden jetzt drei niedliche Eselbabys geboren.
1: Süß.
0: Die Namen super sweet. Bruce, Amy und Susan. Es wird allerdings spicy. Es gibt drei Mütter und nur einen Vater.
1: Hä?
0: Ja, also quasi der Elon Musk unter den Eseln. Der Unterschied ist, man kann die Eselkindernamen aussprechen. Das kann man jetzt sagen, auch bei Elon Musk nicht immer sagen. Guten Start in diese neue Woche. Jetzt mit den besten neuen Hits. Olivia Rodrigo, Drop Dead.

0: Schönen Montag, hier ist die 104.6 RTL Morgencrew.
1: Morgen!
0: Berlins und Brandenburgs lustigste Morgenshow. 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
1: Mandy!
0: Glückwunsch!
2: Jetzt wirklich?
0: Ja, natürlich!
3: Und die Tickets sind für dich.
2: Wahnsinn! Meine Tochter versucht es schon seit Ewigkeiten und ich dachte jetzt auf dem Weg zur Arbeit, ich rufe einmal an und
1: super.
0: Jetzt ja, selbstverständlich. Das ist das vielleicht exklusivste Konzert des Jahres in einer wirklich sehr, sehr coolen Location.
1: Auf der First Floor Terrasse des Now Hotels Berlin mit tollem Blick auf die Oberbaumbrücke, ist super schön.
0: Ja, und natürlich mit Mark Forster. Den kannst du so close erleben, wie man ihn sonst selten wahrscheinlich erleben kann, ne?
1: Und der freut sich auch schon, hör mal.
4: Hallo, hier ist Mark Forster. Wir sehen uns bei meinem Rooftop-Konzert in Berlin und dann kann ich auch endlich diesen Jan Lohan mal kennenlernen.
0: Da freue ich mich übrigens auch drauf. Liebe Mandy, du bist mit dabei. Ich schätze jetzt fast mal, du wirst die Tochter mitnehmen, ne?
2: Eigentlich wollte meine Tochter mit ihrer Oma gehen.
0: Na, dann muss die einfach weiter probieren.
2: Ansonsten gehe ich natürlich mit meiner Tochter,
0: Sehr gut.
1: Gut, es gibt ja auch schon mehr Tickets wieder um 8. Einfach auf die Einladung achten, Mandy. Hab einen tollen Tag, ja?
0: Danke fürs Einschalten. Ciao.
2: Danke.
1: Jetzt erstmal Neues vom Master of Multitasking. Wir schalten zu Jürgen Klopp. Neue Comedy.
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5: Ja, man kennt das. Was kommt in die Schultüte? Nur Hefte und Stifte? Ja, da kannst du mit dem langen Gesicht vom Kind aber schon mal nach Öl bohren. Da müssen auch süße Plombenzieher rein, damit der Blutzuckerspiegel gleich mal eine Klasse überspringt. Hier vorne war eine Meldung.
6: Ferdinand Freudlos von der schwäbischen Strebersau. Was halten Sie von Elektronikgeräten für Schulanfänger?
5: Ja, du hast als Erstklässler den Vorteil, dass du nicht absteigen kannst in eine untere Klasse. Ja, fürs Rumdaddeln auf deiner Nintendo Switch kriegst du also höchstens einen Anpfiff oder das Ding wandert zum Flachmann ins Lehrerpult. Weitere Fragen?
7: Stefanie Strickjacke von der altdeutschen Paukerpost. Fördert nicht auch ein Malbuch die Kreativität der Erstklässler?
5: Ja, gut, ausmalen kann man sich ja viel, ne? Geißböcke, Störche oder die Fidschi-Inseln als Weltmeister. Ja, im Malbuch ist aber auch alles vorgezeichnet, wie der Weg von Bayern zur Meisterschaft. Die einzig wahre Schultüte gibt sowieso erst ein paar Jahre später hinter der Turnhalle. Ne? Ja. Also, mit Klopp to the top und immer schön Zähne zeigen.
0: 7.39 Uhr, wir schalten rüber ins 104.6 RTL Verkehrslagezentrum zu Commander Frank. Frank, du hast was Neues vom Stadtring für uns.
8: Jan, ein Rettungswagen kommt nicht weiter, nämlich auf dem Stadtring 100 Richtung Tegel. Im Baustellenbereich Höhe Detmolder Straße hat der Rettungswagen eine Panne. Der hat jetzt sein Warndreieck aufgestellt und dort beginnt ja der reduzierte Bereich auf zwei Spuren. Jetzt haben wir nur noch eine und das sieht man ganz massiv, da sind wir jetzt schon bei 25 Minuten mehr. Wenn ich so auf die Monitore schaue, das geht los ab dem Tunnel Britz, schiebt sich dann hin bis zum Rettungswagen. Oh, jetzt sind wir schon bei 26 Minuten mehr. Geblitzt wird auf der 113 Höhe Schönefeld Süd, hat Christine gemeldet. Dankeschön, schönen Wochenstart. Staus und Blitzer, bitte an die 030 8848 110.
1: Und kurz zum Wetter, 17 Grad, heiter bis wolkig, Schauer im Laufe des Tages, 20 bis 23 Grad.
0: Eine Menge Erleichterung macht sich gerade in der Eifel breit. Der Waldbrand an der Grenze zu Belgien, der rückt nicht mehr in Richtung Deutschland. Wir schalten gleich rüber ins Brandgebiet in RTL aktuell um

0: Louis Capaldi, Survive. Du hörst die 104.6 RTL Morgencrew, Berlins und Brandenburgs lustigste Morgenshow.
1: Morgen.
0: Am Montag. Ja, in den ersten Berliner Supermärkten gibt es jetzt schon tatsächlich, Achtung, Weihnachtssüßigkeiten.
1: Das gibt's doch gar nicht, nee, oder?
0: Kein Scherz, wirklich. Lebkuchen, Schoko-Weihnachtsmänner habe ich schon auf Bildern gesehen und Dominosteine. Und das Mitte August.
1: Wer ist das jetzt
0: schon? Ja, stellt sich nur die Frage, gibt's das Zeug schon wieder oder immer noch? I don't know. Keine Ahnung. Die besten neuen Hits jetzt. Alesso und Run Republic, In Your Eyes.

0: 7:51 Uhr.
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0: Ja, selbstverständlich starten wir mit einem neuen Song von mir in diese neue Woche. Es gab eine WhatsApp von Morgencrew-Hörer Sven aus Prenzlauer Berg. Juliane, erzähl mal.
2: Sven schreibt uns hier: Liebe Morgencrew, ich habe einen Agathe Bauer Song für euch gefunden. Aha. Ich verstehe bei One Republic I Lived immer ganz am Anfang bei ungefähr 17 Sekunden, der Walter weiß es. Würde mich sehr freuen, wenn es mein Songverhörer bei euch ins Programm schafft. Liebe Grüße aus Prenzlauer Berg.
0: Ja, selbstverständlich schafft er es rein, Sven. Hier kommt also, das hier ist der Song, den du meinst.
2: So, und bei 17 Sekunden hört Sven immer, der Walter weiß es. Das testen wir jetzt mal.
0: Der Walter weiß es. Stimmt, der Walter weiß es.
2: Hör mal rein.
0: Walter, bist schon angetrunken auf Montagmorgen. sehr gut, danke Sven und eine schöne Woche für dich.
2: Wenn du auch irgendwo was Deutsches hörst in den Songs, in den Hits, dann trau dich auch wie Sven und schick uns deine Agathe Bauer Songvorschläge einfach an 0308848484 oder bei Insta oder TikTok.
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3: 7:51 Uhr. Ich bin Benjamin Herrmann. Guten Morgen. Brandenburger Lehrkräftemangel eine Woche vor Schulstart. Gordon Hoffmann, Bildungsminister in Brandenburg, sagt, das anstehende Schuljahr wird das schwierigste überhaupt. Christian Haffmann.
4: Aktuell fehlen laut ihm im ganzen Bundesland noch rund 130 Lehrerinnen und Lehrer. Trotzdem schätzt Hoffmann, dass der Bedarf überall gedeckt werden kann. Am wichtigsten ist es ihm, alle Abschlussklassen gut zu versorgen. Dabei sollen zum Beispiel auch Zusatzangebote wie Online-Kurse für die Oberstufe helfen. Wie es in Berlin aussieht, will Bildungssenatorin Günther Wünsch am Freitag bekannt geben. Die letzten Zahlen und Prognosen zeigen immerhin, dass es wieder mehr Nachwuchs gibt, gleichzeitig aber auch viele Lehrkräfte in ihr letztes Schuljahr gehen.
3: Erleichterung in der Eifel. Das Feuer im Naturschutzgebiet Hohes Venn rückt nicht mehr auf die deutsche Grenze vor. Und für uns steht Larissa Thomé heute Morgen an der deutsch-belgischen Grenze, wenige Meter vom Waldbrand entfernt. Larissa, guten Morgen. Wie geht's euch denn und vor allem, wie ist die Lage jetzt in diesem Moment?
5: Ja, ich glaube, das ist die gute

0: In der Eifel, wo sich die Lage für den Moment beruhigt hat. Der Vandalismus gegen Berliner Wahlplakate nimmt deutlich zu. Der Staatsschutz ermittelt zu zahlreichen Fällen von diesem Wochenende, bei denen Unbekannte Plakate von fast allen großen Parteien von Laternen gerissen, beschädigt und teilweise sogar verbrannt haben. In Reinickendorf sind Plakate von CDU und SPD mit dem Wort Nazi besprüht worden, in Charlottenburg ein SPD-Plakat mit NS-Symbolen. Auch Parteimitarbeiter sind angegriffen worden. Die Linke berichtet von einem Überfall auf 3 Wahlkampfhelfer in Köpenick, bei dem einer verletzt wurde. Cristiano Ronaldo denkt ans Aufhören. Im Interview mit der Vogue hat der Portugiese ganz offen gesagt, dass die neue Saison wahrscheinlich seine letzte sein wird. Danach möchte er alles Mögliche machen, nur erstmal kein Fußball mehr. Familie, Reisen, Spaß und Padel stehen auf seinem Zettel ganz oben. Sein Vertrag bei Al Nassr in Saudi-Arabien läuft nächstes Jahr aus. 104.6 RTL, immer 10 Minuten früher, auf den Punkt informiert.
1: 7:55 Uhr. Guten Morgen. Ich bin Commander Frank Hellberg, live aus dem 104.6 RTL Verkehrslagezentrum. Die Landsberger Allee ist jetzt stadtauswärts voll gesperrt worden, nämlich zwischen Rienstraße und Märkischer Allee. Also, das ist Höhe Pyramidenring, müssen Schlaglöcher beseitigt werden und das scheinen sehr viele zu sein. Deshalb wurde die Landsberger Allee stadtauswärts komplett gesperrt. Das soll Mittwoch beendet sein. Umleitung ist eingerichtet und da heißt es mal gleich wieder 5 Minuten draufpacken, wer die Umleitung fahren muss. Geblitzt wird östlicher Berliner Ring, Höhe Erkenhardt-Willi entdeckt, Dankeschön. Dann Adlershof, Kliniker Weg und Pankow auf der Berliner Straße. Staus und Blitzer, bitte an die 030 884 84 110. 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
2: RTL-Wetter. 17 Grad aktuell. Noch ist es freundlich, bewölkt sich aber jetzt dann immer mehr. Im Laufe des Tages einzelne Schauer, im Süden Brandenburgs länger Regen, 20 bis 23 Grad.
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8 Uhr in Berlin, Berlin und Brandenburg. Morgen. Hier ist die 104.6 RTL Morgencrew. Ja. Berlins und Brandenburgs lustigste Morgenshow. Neu mit mir, Jan Lohan. Stars for Free on Tour geht endlich in die nächste Runde. Mark Forster kannst du live am 8. September in einer wirklich mega, mega geilen Location mitten in Berlin live erleben. Mit Blick über die Spree. Also besser geht's eigentlich gar nicht. Die Tickets, die kannst du nirgends kaufen, sondern nur gewinnen. Immer um 7, 8, 11 und 15 Uhr. Das heißt also jetzt die nächste Gelegenheit. Anrufen oder eine WhatsApp schicken. 030 884 8484.

0: Die besten neuen Hits, Kato und John. Turn the lights off, 8.07 Uhr. Du hörst die 104.6 RTL.
1: Ja.
0: Morgencrew.
1: Morgen.
0: Berlins und Brandenburgs lustigste Morgenshow. Ja, gleich gibt's bei uns in der Show den nächsten Gewinner für Stars for Free on
1: ja.
0: Tour mit Mark Forster. Du kannst weiter anrufen oder WhatsAppen 030 884 8484. Das ist aber nicht das einzige Highlight in dieser Woche bei uns. Denn du gewinnst diese Woche auch noch eine Konzertreise zu einem absoluten Megastar.
1: Ein absoluter, krasser Megastar. Wow.
0: 5 Grammy Awards, ein Golden Globe und sogar eine Oscar-Auszeichnung stehen bei Ihnen im Schrank.
1: Er hat schon mit Weltstars wie Madonna, Calvin Harris und Kim Petras zusammengearbeitet und gehört seit mittlerweile über 10 Jahren zu den größten Stimmen der Welt.
0: Und jetzt kommt er nach London und du erlebst ihn live vor Ort in Concert. The one and only
1: Sam Smith. Oh, Gänsehaut.
0: Wow. Sam Smith live am 12. September im legendären London Coliseum. Einer der schicksten Konzertvenues in ganz London.
1: Aber echt.
0: Da wird Sam aus seinem neuen Album Hazel Eyes performen, das diese Woche erscheint. Du wirst also, ja, kann man schon sagen, einer der allerersten sein, der die Songs live on stage miterleben darf.
1: Das Beste, du musst dich um gar nichts kümmern. Es ist alles für dich organisiert. Die London-Flüge, das Vier-Sterne-Hotel mit Frühstück plus Konzerttickets. Denn so einen coolen Trip, den will man ja nicht alleine erleben. Deshalb darfst du natürlich jemanden mitnehmen.
0: Ja, Sam Smith live in London. Alles, was du dafür machen musst, ist am Freitag jetzt auf diese beiden Hits hier zu achten. Oh, oh.

0: Stay With Me und Unholy von Sam Smith. Und sobald du die beiden Songs in voller Länge hintereinander hörst, dann rufst du an oder schickst eine WhatsApp. Und das passiert, wie gesagt, garantiert diesen kommenden Freitag zwischen 6 und 8 Uhr in der 104.6 RTL Morgencrew. Und mit ein bisschen Glück erlebst du Sam Smith dann live in London, wie ich finde, eine wirklich geile Sache. Ich bin sehr neidisch.
1: Also Freitag zwischen 6 und 8. Unbedingt einschalten.
0: Jetzt haben wir es 8.09 Uhr. Zurück aus dem Urlaub ist Commander Frank im 104.6 RTL Verkehrslagezentrum. Frank, was ist denn gerade los da im Tiergartentunnel?
2: Jan, Tiergartentunnel wurde gerade die Ein- und Ausfahrt Reichpitschufer gesperrt. Letzte Woche gab es ja den Unfall an der Einfahrt Reichpitschufer. Jetzt werden die Schäden beseitigt. Die Instandsetzungsarbeiten dauern genau bis Freitag. Und solange bleibt einfach mal die Ein- und Ausfahrt Reichpitschufer gesperrt. Muss man sich merken, wenn man dort ansteht, zur Zeit 5 Minuten. Alle wollen rechts rüber und stellen fest, geht nicht. Bleibt bis Freitag so. Die Einfahrt Reichpitschufer bleibt gesperrt am Tiergartentunnel. Geblitzt wird. 113 Höhe Schönefeld Süd hat die Christine gemeldet. Danke. Mitte Torstraße, Kreuzberg, Skalitzer Straße. Staus und Blitzer bitte an die 030 88484 110.
1: Und kurz zum Wetter. 17 Grad jetzt, heiter bis wolkig. Schauer im Laufe des Tages, 20 bis 23 Grad.
0: Das Wort Wahlkampf wird in Berlin gerade ein bisschen zu ernst genommen. Der Staatsschutz ermittelt jetzt nämlich, weil mehrere Plakate sogar angezündet wurden. Krass. Hörst du gleich in RTL aktuell um 8.20 Uhr.
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0: Benson Boone, sorry, I'm here for someone else. Du hast die 104.6 RTL Morgen. 8.17 Uhr haben wir es. Es gibt gute Nachrichten für alle Kids. Hm? Eine Woche Sommerferien noch in Berlin und Brandenburg.
1: Yeah.
0: Jetzt fragen sich die Kids, für gute Nachrichten, was will der denn jetzt? Nee, aber mal ernsthaft, nach 6 Wochen hat man doch TikTok langsam auch mal leer gescrollt, oder?
1: Genau.
0: Die besten neuen Hits jetzt für den Montag. Michael Scholte, Afterlife.

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1: Guten Morgen.
0: Endlich, Mark Forster, Stars for Free.
1: Oh, so
0: es
1: cool.
0: Geht wieder los.
2: Es gibt 194 Sender, ich will jedes davon sehen. 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
0: Am 8. September präsentiert von der Koch Automobile AG. 10-mal in Berlin und Brandenburg. Und mit dabei, vielleicht hoffentlich in der ersten Reihe,
1: yes.
0: Melli aus Buko. Schönen guten Morgen.
1: Das hat geklappt.
0: Ey, so viele wollen ein Ticket. Du hast deins jetzt für eine exklusive Show an einer noch exklusiveren Location.
1: Wir sehen uns am 8. September, liebe Melli, auf der First-Floor-Terrasse des Now Hotels an der Stralauer Allee. Mega Blick auf den Sonnenuntergang, während gleichzeitig Mark Forster performt. Das wird so toll.
0: Das wird richtig, richtig gut.
3: Ja, freu mich. Danke, danke, danke.
0: Melli, viel, viel Spaß dabei. Danke fürs Einschalten und hab einen guten Wochenstart, ja?
3: Dito, danke.
0: Ciao.
1: Mehr Tickets den ganzen Tag. Einfach auf die Einladung achten. Um Punkt 11 wieder bei Eileen.
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5: Es ist 8.19 Uhr. Ich bin Benjamin Herrmann. Guten Morgen. Der Vandalismus gegen Berliner Wahlplakate nimmt deutlich zu. Der Staatsschutz ermittelt zu zahlreichen Fällen von diesem Wochenende, bei denen Unbekannte Plakate von fast allen großen Parteien von Laternen gerissen, beschädigt und teilweise sogar verbrannt haben. In Reinickendorf sind Plakate von CDU und SPD mit dem Wort Nazi besprüht worden, in Charlottenburg ein SPD-Plakat mit NS-Symbolen. Auch Parteimitarbeiter sind angegriffen worden. Die Linke berichtet von einem Überfall auf 3 Wahlkampfhelfer in Köpenick, bei dem einer verletzt wurde. Im Waldbrandgebiet in der Eifel gibt es leichte Entwarnung, das Feuer rückt gerade nicht weiter vor. Für uns vor Ort ist heute Morgen RTL-Reporterin Larissa Thomae. Larissa, welche Updates gibt's bei euch zur Lage?
6: Ja, guten Morgen. Ich glaube, die beste Nachricht an diesem Morgen ist, dass es derzeit regnet und das sogar ziemlich stark in diesem Moment. Die Lage ist derzeit stabil, so hat man es uns gesagt. Das Feuer breitet sich nicht noch weiter aus. Es gibt einen Bereich im Osten, der jetzt wohl noch ein bisschen kritisch ist, aber man muss auch dazu sagen, diese Feuerwand, die sich ja da gestern gebildet hat, die hatte ja eine Breite von 1 Kilometer. Mittlerweile sind wir da bei 300 bis 400 Meter angekommen. Also es ist deutlich zurückgegangen. Man hat uns erzählt, dass man jetzt wohl gerade das Gebiet sich anschaut, um uns dann auch sagen zu können, wie nah wir letztendlich ran können und wie die Situation jetzt im Moment vor Ort konkret aussieht.
5: Das sind auf jeden Fall gute Nachrichten vom Waldbrand in der Eifel. Dankeschön, Larissa. Sei trotzdem weiterhin vorsichtig. Umweltschutzverbände fordern von der schwarz-roten Bundesregierung mehr Schutz vor Hitze, Niedrigwasser und anderen Klimafolgen. Die Deutsche Umwelthilfe verlangt zum Beispiel, Klimaschutz und Klimaanpassungen als Gemeinschaftsaufgabe im Grundgesetz zu verankern und das mit ausreichend Geld zu unterstützen. Auch der BUND fordert die Regierung auf, endlich einen besseren Schutz sicherzustellen. US-Schauspielerin Hayden Panettiere ist im Alter von 36 Jahren gestorben. Das berichten mehrere US-Medien und berufen sich dabei auf ihren Agenten und ihren Vater, Thomas Bremser.
7: Serienfans ist Panettiere durch ihre Rollen in der Mystery-Serie Heroes und dem Musikdrama Nashville bekannt. Auch in der Horrorreihe Scream spielte sie zweimal mit. Der frühere Kinderstar war mit Ex-Box-Weltmeister Wladimir Klitschko verlobt. Die beiden haben eine gemeinsame Tochter. Panettiere sprach mehrfach offen über frühere Alkoholprobleme und Depressionen nach der Geburt ihrer Tochter. Vor 3 Jahren starb ihr jüngerer Bruder. Sie habe unermessliche Liebe und Freude ausgestrahlt, schrieb ihr Vater in einem Statement.
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8: 8:23 Uhr. Guten Morgen, ich bin Commander van Kelberg, live aus dem 104.6 RTL Verkehrslagezentrum. Die Sachsendamm-Baustelle hat sich gerade nach vorne geschoben, den längsten Stau von Berlin und Brandenburg aufgebaut, nämlich Schöneberg. Sachsendamm einwärts zwischen Schöneberger Straße und Reichardtstraße, rechte Spur gesperrt. Die Fahrbahn wird saniert, 12 Minuten Passierdauer auf dem Sachsendamm und 15 Minuten Passierdauer von der 103 zum Sachsendamm sind jetzt gerade einzuplanen. Geblitzt wird auf der 113 Höhe Schönefeld Süd, dann Pankow auf der Berliner Straße hat Fried entdeckt. Dankeschön für das Melden. Und Adlershof auf dem Kliniker Weg. Staus und Blitzer bitte an den 030 8848 110. 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
1: Guten Morgen, 17 Grad aktuell. Wie es aussieht, macht der Sommer wohl eine kurze Pause. Es bewölkt sich immer mehr. Im Laufe des Tages erwarten wir einzelne Schauer. Im Süden Brandenburgs länger Regen. 20 bis 23 Grad höchstens.
0: Ja, zwei Sätze, eine Wahrheit. Jetzt ist die große Frage, wer findet sie wirklich? Wir spielen Jans oder Janich.
5: Ich freue mich schon.
0: Und du kannst miträtseln. Gleich, um kurz nach halb.
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1: 8:27 Uhr. Guten Morgen.

0: Taylor Swift, Opelite. Du hörst die 104.6 RTL Morgen Crew, Berlins und Brandenburgs lustigste Morgenshow.
1: Ja, morgen.
0: Neu mit mir Jan Lohan. Und Verena ist im wohlverdienten Urlaub, dafür Juliane
1: genau.
0: An meiner
1: Hallo.
0: Seite. Schönen guten Morgen. Juliane, wir haben eine WhatsApp bekommen von der Nicole aus Gosen. Hör mal.
2: Ich liebe die neue Morgen Crew mit Jan bei 104.6. Die Mischung aus guter Laune, Humor und entspannter Atmosphäre macht den Morgen einfach noch schöner. Man merkt, dass ihr Spaß habt. Für mich definitiv ein richtig gelungenes neues Morgenteam. Macht weiter so. Liebe Grüße.
0: Sweet. Liebe Grüße zurück, Nicole.
1: Und guten Start in die Woche.
0: Schönen Wochenstart. I won't lie to you.

0: Hier ist die 104.6 RTL Morgencrew. Berlins und Brandenburgs lustigste Morgenshow. Neu mit mir, Jan Lohan, an diesem Montag. Und damit die Woche dann möglichst peinlich für mich beginnt, gibt's jetzt das hier.
1: Jan oder ja nicht?
0: Schönen guten Morgen, Sabine aus Malo.
2: Guten Morgen.
3: Hallo.
2: Hallo.
0: Erzähl mal, wie verbringst du deine letzte... hat der Hund gerade gekläfft im Hintergrund?
2: Ich muss weg, der bellt. Ich muss.
0: Alles gut, den begrüßen wir auch bei uns in der Show. Wie verbringst du die letzte Ferienwoche? Ist das bei dir heute arbeiten, ausspannen oder was machst du?
2: Heute, also montags und dienstags habe ich frei.
3: Schön.
2: Was für ein Glück.
0: Sehr gut.
2: Genau.
0: Dann lass uns mal gemeinsam eine Runde Jans oder Jani spielen. Ist eigentlich relativ easy. Ich gebe dir zwei Aussagen über mich. Eine stimmt, die andere ist es ja nicht. Okay?
2: Jawohl.
0: Sehr gut, pass auf. Aussage Nummer 1. Ich hatte mal 2 Piercing-Ringe durch beide Nasenlöcher. Oder stimmt Aussage Nummer 2, ich hatte mal eine Dauerwelle.
3: Oh je.
0: Was ist Jan? Was ist es ja nicht?
2: Also beides ist möglich. Ja, ich würde aber zu 2 tendieren.
0: Ja.
3: Aha. Genau, eine Dauerwelle.
2: Ich glaube, Jan, du bist schon so ein Verrückter, aber ich glaube mit den Piercings durch die Nase, nee, eher nicht. Aber Dauerwelle, warum denn nicht?
3: Und Styler.
0: Ja. Sehr gut, da hast du mich entschlüsselt wie so ein Rätsel.
3: Ist wirklich so, du hattest mal eine Dauerwelle?
0: Hatte mal eine Dauerwelle.
3: Krass, so Mini-Please oder wie?
0: Ja,
3: so.
0: Und es ist noch gar nicht so lange her. Oh. Ey, aber das ist Trend ja eine Zeit
3: wirklich?
0: Lang.
3: Wirklich, aber jetzt gerade nicht.
0: Na,
3: ne?
0: Doch, nein, schon noch immer.
3: Echt?
0: 2 Jahre ist das her. Wirklich kein Spaß.
3: Ist der echt mutig?
0: Ja, ey, aber also Piercings, da hast du vollkommen recht, Sabine. Piercings, so weit gehe ich auch nicht. Das würde ich mich auch nicht
3: trauen. Und es tut ja auch weh, ne?
0: Tut weh. Ja, und ich glaube, das wäre auch nichts für mein optisches Erscheinungsbild. Also, Sabine, Glückwunsch. Du hast richtig geraten. Kriegst von uns noch einen limitierten 104.6 RTL Louis Vuitton-Beutel. Vielen Dank fürs Mitmachen.
3: Hab einen ganz tollen Tag.
2: Dankeschön.
3: Wer auch mal mitmachen will, melde dich einfach an per WhatsApp. Stichwort ja. 030-884-8484. Nächste Runde morgen wieder, kurz nach 8:30.
0: Wir haben es 8:39 Uhr, rüber ins 104.6 RTL Verkehrslagezentrum. Frank, es gibt neue Probleme auf der Landsberger Allee?
4: Jan, die Landsberger Allee ist stadtauswärts jetzt voll gesperrt, nämlich zwischen Rienstraße und Märkischer Allee, also das Höhe Pyramidenring. Da müssen viele Schlaglöcher beseitigt werden. Die Straße bleibt bis Mittwoch deshalb voll gesperrt und es wird garantiert auch heute zum Nachmittag, logischerweise stadtauswärts, einer der Schwerpunkte werden. Die Umleitung, da sind doch gut 5 Minuten drauf zu packen. Geblitzt wird Adlershof, Kliniker Weg, hat Johanna entdeckt. Dankeschön. Mitte Torstraße, Kreuzberg, Skalitzer Straße. Staus und Blitzer, bitte an die 030 88484 110.
3: Und kurz zum Wetter. 18 Grad jetzt. Heiter bis immer wolkiger. Schauer im Laufe des Tages. 20 bis 23 Grad.
0: Wir gehen gleich nochmal rüber in die Eifel zum Waldbrandgebiet. Ob die Lage da immer noch ruhig stabil ist, das hörst du gleich von unserer Reporterin vor Ort in 104.6 RTL. Aktuell um 10 vor 8.
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0: Hier ist die 104.6 RTL Morgencrew, Berlins und Brandenburgs lustigste Morgenshow, 8 Uhr gleich 44. Ja, das Wetter jetzt am Montag, generell die Woche, macht dann so ein bisschen Pause.
1: Ja, der Sommer macht Pause.
0: Sieht nicht mehr so sommerlich aus. Damit dann Wochenstart auf Arbeit aber trotzdem ein bisschen sonniger ist, gleich für dich wieder mehr Musik am Stück, die besten neuen Hits. Ab 5 nach 9 geht's los und auch jetzt schon die besten neuen Hits. Tampa City, Self-Aware.

0: Dato, Jana mir gerade zugeflüstert, ach, ich mag die Backstreet Boys immer noch. Wer nicht, ist die große Frage. Du hast die 104.6 RTL Morgencrew, Berlins und Brandenburgs lustigste Morgenshow um 8.51 Uhr. Und es gibt eine wirklich gute Nachricht zum Start in die Woche. Vielleicht die beste, die du diese Woche hören wirst. In Berlin sinken nämlich die Mieten.
1: Kann ich jetzt bei mir nicht behaupten. Ich habe gerade erst eine Erhöhung bekommen.
0: Ach wirklich?
1: Ja, aber es geht hier um die Angebotsmieten, wohlgemerkt. Also neue Wohnungen, die auf die Portale kommen, sind aktuell nur 0,8%, aber immerhin.
0: Ey, also ich habe jetzt einen neuen Führerschein gemacht, ist ja noch gar nicht so lange her. 0,8% weniger. Ich glaube, darüber würden sich Autofahrer bei den Benzinpreisen definitiv schon freuen.
1: Ja, stimmt.
0: In allen anderen großen Städten in Deutschland sind die Mieten übrigens weiter gestiegen, eben nur nicht in Berlin. Ich frage mich auch, warum. Also ich, an der Nachfrage kann es, glaube ich, nicht liegen, denke ich. Vielleicht liegt es eher daran, dass eben sehr viele Wohnungen nicht mehr so gut vermietet werden, weil direkt daneben eine Brücke abgerissen oder saniert wird. Das ist ja ein ganz klassisches Berlin-Thema.
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3: 8.51 Uhr. Ich bin Benjamin Herrmann. Guten Morgen. Der Vandalismus gegen Berliner Wahlplakate nimmt deutlich zu. Der Staatsschutz ermittelt zu zahlreichen Fällen von diesem Wochenende, bei denen Unbekannte Plakate von fast allen großen Parteien von Laternen gerissen, beschädigt und teilweise sogar verbrannt haben. In Reinickendorf sind Plakate von CDU und SPD mit dem Wort Nazi besprüht worden, in Charlottenburg ein SPD-Plakat mit NS-Symbolen. Auch Parteimitarbeiter sind angegriffen worden. Die Linke berichtet von einem Überfall auf drei Wahlkampfhelfer in Köpenick, bei dem einer verletzt wurde. Im Waldbrandgebiet in der Eifel gibt es leichte Entwarnung, das Feuer rückt gerade nicht weiter vor. Für uns vor Ort ist heute Morgen RTL-Reporterin Larissa Thomé. Larissa, welche Updates gibt's bei euch zur Lage?
4: Ja, guten Morgen. Ich glaube, die beste Nachricht an diesem Morgen ist, dass es derzeit regnet und das sogar ziemlich stark in diesem Moment. Die Lage ist derzeit stabil, so hat man es uns gesagt. Das Feuer breitet sich nicht noch weiter aus. Es gibt einen Bereich im Osten, der jetzt wohl noch ein bisschen kritisch ist, aber man muss auch dazu sagen, diese Feuerwand, die sich ja da gestern gebildet hat, die hatte ja eine Breite von einem Kilometer. Mittlerweile sind wir da bei 300 bis 400 Meter angekommen. Also es ist deutlich zurückgegangen. Man hat uns erzählt, dass man jetzt wohl gerade das Gebiet sich anschaut, um uns dann auch sagen zu können, wie nah wir letztendlich ran können und wie die Situation jetzt im Moment vor Ort konkret aussieht.
3: Das sind auf jeden Fall gute Nachrichten vom Waldbrand in der Eifel. Dankeschön, Larissa. Sei trotzdem weiterhin vorsichtig. Mehrere Umweltverbände fordern mehr Schutz vor den Folgen des Klimawandels. Die Deutsche Umwelthilfe und der BUND haben gegenüber dem Redaktionsnetzwerk Deutschland deutlich gemacht, es braucht bessere Vorkehrungen gegen Hitze und Niedrigwasser. Das Thema müsse aus ihrer Sicht bei der Kabinettsklausur in der kommenden Woche im Mittelpunkt stehen. Auch die SPD macht sich innerhalb der Bundesregierung inzwischen für mehr Klimaschutzmaßnahmen stark. Mehrere Minister sprechen sich für eine Grundgesetzänderung aus. Damit könnte der Bund Städte und Gemeinden finanziell stärker unterstützen, wenn sie sich an den Klimawandel anpassen wollen. Cristiano Ronaldo denkt ans Aufhören. Im Interview mit der Vogue hat der Portugiese ganz offen gesagt, dass die neue Saison wahrscheinlich seine letzte sein wird. Danach möchte er alles Mögliche machen, nur erstmal kein Fußball mehr. Familie, Reisen, Spaß und Paddle stehen auf seinem Zettel ganz oben. Sein Vertrag bei Al Nassr in Saudi-Arabien läuft nächstes Jahr aus. 104.6 RTL, immer 10 Minuten früher, auf den Punkt informiert.
5: 8.54 Uhr, guten Morgen, ich bin Commander.

0: werden die da bald fertig. Geblitzt wird Pankow, Berliner Straße, hat Fred entdeckt. Danke sehr. Adlershof, Glienicker Weg. Und das wurde nochmal reingefunkt hier. A113, Höhe Schönefeld Süd. Staus und Blitzer, bitte an die 030 8848110. 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
1: Wetter. 18 Grad aktuell. Wie es aussieht, macht der Sommer eine kurze Pause. Es bewölkt sich jetzt immer mehr. Im Laufe des Tages erwarten wir einzelne Schauer. Im Süden Brandenburgs länger Regen. 20 bis 23 Grad höchstens.
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1: In 3 Minuten ist 9. Guten Morgen.

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2: Schönen Montag. Wir haben es 9 Uhr in Berlin, Berlin und
3: ja,
2: Brandenburg. Hier ist die 104.6 RTL Morgencrew.
3: Ja.
2: Berlins und Brandenburgs lustigste Morgenshow. 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

0: Hier ist die 104.6 RTL Morgencrew.
1: Morgen.
0: Berlins und Brandenburgs lustigste Morgenshow. Wie nennt man das nochmal, wenn man als Arbeitnehmer kaum Rechte hat und trotzdem alles machen muss? Richtig, Ausbildung. So, für viele startet in diesen Tagen jetzt ein neuer Lebensabschnitt, so eine Ausbildung. Ist natürlich die Frage, wie beginnt man so einen neuen Job? Richtig, was kann man tun, um sich direkt mal beliebt zu machen?
1: Ich meine, die Klassiker werden natürlich pünktlich sein, Überstunden machen, Deo benutzen, sowas halt, oder?
0: Ja, aber sowas hilft ja nicht, wenn man sich auch bei den neuen Kollegen irgendwie einschleimen will, wenn man da gut ankommen möchte. Deswegen fragen wir einfach mal Berlins und Brandenburgs süßesten Life-Coach, Kimi. 9 Jahre ist er alt. Wer regelmäßig seine Mama weich kriegt, der sollte das, glaube ich, bei Kollegen erst recht
1: Aber sowas
0: haben.
1: Von.
0: Erzähl mal, Kimi, hast du Tipps, wie man sich als Azubi am ersten Tag verhalten sollte?
2: Na, aber Logo, das Wichtigste erst einmal, reinkommen wie ein Star. So, ihr genau. Flitzpiepen, Zeit, den Bums hier mal aufzumöbeln. Dann hast du sofort Respekt. Und dann, ganz, ganz wichtig, nicht zu schnell arbeiten. Sonst denken alle, oh, der kann ja schon alles. Und zack, musst du Kunden anrufen, die Kaffeemaschine reparieren und die Pflanzen gießen. Viel zu viel Stress. Tu lieber so, als wärst du ein richtiger Computerdödel. Ups, wie geht nochmal so ein Doppelklick? Und nicht sofort fragen, ob es WLAN für TikTok gibt. Der Chef soll ja erstmal denken, dass du nur beruflich auf dein Handy guckst.
0: Ja, ja, das ist ein guter Punkt, ja. Wie kann man sich denn an so einem ersten Arbeitstag aber richtig beliebt machen? Gibt's da so ein paar Tricks von dir?
2: Also, was immer funktioniert, Snacks mitbringen. Aber so, dass für jeden was dabei ist, damit es kein Gejammer gibt. Vegane Gummibärchen, glutenfreie Kekse, laktosefreie Muffins, Kuchen ohne Nüsse und für die ganz Vorsichtigen am besten ein Schälchen lauwarme Luft. Und was auch gut ankommt, Spitznamen verteilen.
1: Ah,
2: der
1: ja.
2: Chef ist Captain Deadline, die Kollegin aus der Buchhaltung ist Lady Axel und der Hausmeister ist der Master of Schlüssel. Das zeigt den Kollegen nämlich, du bist kreativ oder komisch. Aber auf keinen Fall langweilig.
0: Das mit den Schwitzern finde ich ganz gut eigentlich.
1: Sehr gut.
0: Das hätte ich damals auch machen müssen, als ich angefangen habe. Kimi, vielen Dank. Also waren ein paar schöne Tipps mit dabei, würde ich sagen, wie man sich am Arbeitsplatz beliebt macht. Ich hoffe ja persönlich, der FIFA-Boss hat zugehört.
3: 9 und 11 Minuten, guten Morgen. Ich bin Commander Frank Hellberg, live aus dem 104.6 RTL Verkehrslagezentrum. Da sind wir jetzt schon bei 31 Minuten Passierdauer. Schöneberg, Sachsendamm einwärts zwischen Schöneberger Straße und Reichardtstraße, rechte Spur gesperrt. Die Fahrbahn wird dort saniert. Ja, 12 Minuten Passierdauer auf dem Sachsendamm. Aber für alle, die die 103 Richtung Schöneberg fahren, die stehen jetzt an. Ja, das schwankt so um die halbe Stunde. Das ist das längste Ding weit und breit. Geblitzt wird. Östlicher Berliner Ring, Höhe Erkner, hat Willi entdeckt. Danke sehr. Schönen Wochenstart. Kreuzberg, Skalitzer Straße und Mitte auf der Torstraße. Staus und Blitzer bitte an die 030-88484-110.
4: RTL Wetter. 18 Grad aktuell. Es bewölkt sich immer mehr. Im Laufe des Tages erwarten wir einzelne Schauer. Im Süden Brandenburgs länger Regen. 20 bis 23 Grad. Wie es aussieht, macht der Sommer eine kurze Pause. Die nächsten Tage wird es wohl auch eher kühl und wechselhaft sein.
0: Ja, ob in der Praxis, im Büro oder auf der Baustelle. Mach jetzt schon mal dein Radio laut für einen gut gelaunten Start in den Arbeitstag.
1: Ja.
0: Mit mehr Musik am Stück. Gleich gibt's Kygo, Miley Cyrus oder Somber.
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0: Die besten neuen Hits. Kygo, Khalid, Griffin, Save My Love. Hier ist die 104.6 RTL Morgencrew.
1: Morgen.
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0: Schönen Montag, hier ist die 104.6 RTL Morgencrew.
1: Morgen.
0: Berlins und Brandenburgs lustigste Morgenshow. Neu mit mir Jan Lohan und auch neu an meiner Seite heute und die ganze Woche Juliane.
1: Ja, Verena hat Urlaub.
0: Ja.
1: Hat Spaß gemacht heute, muss ich sagen.
0: Ja, erste Sendung ist durch.
1: Ja, obwohl ich so wenig...
0: Ja,
1: das Aufstehen ist schon krass irgendwie. Ich hatte so Angst, dass ich verschlafe, aber ich habe im Leben noch nie verschlafen, also werde ich das auch diese Woche nicht. Und hey, Respekt an alle, die immer so früh aufstehen. Echt jetzt mal.
0: Ja, das kann ich auch weitergeben. Ja. Und am Ende des Tages wirst du zu Hause Kollegen haben und du hast auch Kollegen hier im Studio. Ich kann dir versprechen, solltest du morgen nicht hier sein, dann rufen wir an. Dann holen wir dich mit der Sackkarre ab. Guten Start in eine neue Woche. Jetzt mit Artemis. Like the way you kiss me.

0: Welshly Arms Sanctuary, hier ist 104.6 RTL, Berlins und Brandenburgs lustigste Morgenshow zum Start in den Montag. Es ist zeitgleich auch noch die letzte Ferienwoche.
1: Ja krass, oder wie die Zeit rast.
0: Wirklich crazy. Und deswegen wollen wir mal checken morgen, welchen Ohrwurm hast du denn aus dem Urlaub mitgebracht?
1: Ja, welche? Kennt man, ne? Genau, welche Songs hast du hoch und runter gehört?
0: Sag's uns mal gerne, per WhatsApp Sprachnachricht. Ich glaube, du und
1: bin
0: ich,
1: mega gespannt.
0: Wir beide haben auch ein paar. Also schick uns eine Nachricht 030 884 8484 und dann sammeln wir hier morgen die Sommerhit-Souvenirs ab 6.35 Uhr. Die besten neuen Hits jetzt. Gracie Abrams, Hit the Wall.

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1: 9.50 Uhr. Ich bin Benjamin Herrmann. Guten Morgen. Der Vandalismus gegen Berliner Wahlplakate nimmt deutlich zu. Der Staatsschutz ermittelt zu zahlreichen Fällen von diesem Wochenende, bei denen Unbekannte Plakate von fast allen großen Parteien von Laternen gerissen, beschädigt und teilweise sogar verbrannt haben. In Reinickendorf sind Plakate von CDU und SPD mit dem Wort Nazi besprüht worden. In Charlottenburg ein SPD-Plakat mit NS-Symbolen. Auch Parteimitarbeiter sind angegriffen worden. Die Linke berichtet von einem Überfall auf 3 Wahlkampfhelfer in Köpenick, bei dem einer verletzt wurde. Erleichterung in der Eifel. Das Feuer im Naturschutzgebiet Hohes Venn rückt nicht mehr an die deutsche Grenze vor. Leichter Regen, kein Wind und hohe Luftfeuchtigkeit spielen den Einsatzkräften gerade in die Hände. Das hat uns ein Feuerwehrsprecher vor Ort gesagt. Mit einer Fläche von rund 4.500 Fußballfeldern ist es der größte Waldbrand in der Geschichte Belgiens. Die Flammen waren schon bis auf 300 Meter an die Grenze herangekommen. Einige Häuser auf deutscher Seite wurden in der Nacht deshalb vorsichtshalber evakuiert. In Polen ist Tanken ab heute wieder günstiger. Die Regierung hat die Mehrwertsteuer auf Benzin und Diesel von 23 auf 8% gesenkt. Für Autofahrer bedeutet das deutlich günstigeren Sprit. Heute Morgen hat ein Liter Super in Polen im Schnitt um die 1,46 Euro gekostet. Diesel lag bei etwa 1,63. Im Vergleich zu den deutschen Preisen bedeutet das bei einer vollen 50-Liter-Tankung aktuell bis zu 37 Euro Ersparnis. Auch wenn die Tankstellen direkt an der Grenze oft noch ein paar Cent teurer sind als im Landesinneren, ist der Tankausflug nach Polen ab heute wieder ein echtes Schnäppchen. Deutschland macht immer mehr Urlaub im eigenen Land. Im letzten Jahr sind die Inlandsreisen auf 169 Millionen gestiegen. Das zeigt eine Auswertung des Statistischen Bundesamts. Gleichzeitig sind Auslandsreisen auf 105 Millionen zurückgegangen. Beliebtestes Auslandsziel bleibt Italien vor Österreich und Spanien. Am liebsten geht es mit dem Auto in den Urlaub, gefolgt von Bahn und Flugzeug. US-Schauspielerin Hayden Panettiere ist im Alter von 36 Jahren gestorben. Das berichten mehrere US-Medien und berufen sich dabei auf ihren Agenten und ihren Vater, Thomas Bremser.
2: Serienfans ist Panettiere durch ihre Rollen in der Mystery-Serie Heroes und dem Musikdrama Nashville bekannt. Auch in der Horrorreihe Scream spielte sie zweimal mit. Der frühere Kinderstar war mit Ex-Box-Weltmeister Wladimir Klitschko verlobt. Die beiden haben eine gemeinsame Tochter. Panettiere sprach mehrfach offen über frühere Alkoholprobleme und Depressionen nach der Geburt ihrer Tochter. Vor 3 Jahren starb ihr jüngerer Bruder. Sie habe unermessliche Liebe und Freude ausgestrahlt, schrieb ihr Vater in einem Statement.
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3: 9.53 Minuten. Guten Morgen, ich bin Commander Frank Hellberg, live aus dem 104.6 RTL Verkehrslagezentrum. Und für alle, die Landsberger Allee heute fahren wollen, besonders am Feierabend, wird das dicht werden. Landsberger Allee ist stadtauswärts nämlich voll gesperrt seit heute Morgen. Zwischen Rienstraße und Märkischer Allee, also das ist Höhe Pyramidenring, müssen viele Schlaglöcher beseitigt werden. Straßensanierung, und die soll am Mittwoch fertig sein. Und das wird garantiert heute stadtauswärts sicher dicht werden. Dann schauen wir zu den Blitzern. Los geht's. Moabit, Straße Alt-Moabit, Hartstella entdeckt. Danke sehr. Potsdam-Amundsen-Straße. A113, Höhe Schönefeld Süd. Staus und Blitzer bitte an die 030 8848 110. 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
4: RTL Wetter. 19 Grad aktuell. Es bewölkt sich immer mehr. Von Westen kommen erste Schauer. Im Süden Brandenburgs soll es länger regnen heute. 20 bis 23 Grad. Auch die nächsten Tage eher kühl und wechselhaft.
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2: 10 Uhr hier bei uns in Berlin und Brandenburg am Montagmorgen. 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

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Ich wünsche dir einen guten Start in die neue Arbeitswoche. Das Wochenende war ja ein schöner Mix, ne? Erst richtig heiß am Samstag und dann am Sonntag abgekühlt. Und jetzt starten wir weiter rein in den Montag. Gleich auch mit Dua Lipa zuerst.

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Und ja, von den Sommerhits zerrt man ja dann auch vor allen Dingen bei der Arbeit oder in der Schule. Jetzt habe ich für dich Shabu.

0: 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Sorry, Papi, richtig stark. Topic und Becky G. Und gleich gibt's auch Shakira, Burna Boy, Die Die, die besten neuen Hits.
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Die besten neuen Hits auf 104.6 RTL, Berlin zu Brandenburgs Hitradio. Dai, Shakira und Burna Boy, Sommerhit 2026. Halte gut durch, at work heute am Montag, ist ja immer alles besonders schwer. Gleich mit Alex Warren, Fever Dream, die besten neuen Hits, zuerst jetzt Disturbed.

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Tanken in Polen lohnt sich ab heute wieder so richtig. Im Nachbarland wurde die Mehrwertsteuer gesenkt. Wie viel du da jetzt sparen kannst, das erfährst du gleich um 10 vor. Bleib unbedingt dran für 104.6 RTL aktuell. Jetzt New Religion, die besten neuen Hits.

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1: 10.51 Uhr. Ich bin Benjamin Herrmann. Guten Tag. Der Vandalismus gegen Berliner Wahlplakate nimmt deutlich zu. Der Staatsschutz ermittelt zu zahlreichen Fällen von diesem Wochenende, bei denen Unbekannte Plakate von fast allen großen Parteien von Laternen gerissen, beschädigt und teilweise sogar verbrannt haben. In Reinickendorf sind Plakate von CDU und SPD mit dem Wort Nazi besprüht worden, in Charlottenburg ein SPD-Plakat mit NS-Symbolen. Auch Parteimitarbeiter sind angegriffen worden. Die Linke berichtet von einem Überfall auf 3 Wahlkampfhelfer in Köpenick, bei dem einer verletzt wurde. In Polen ist Tanken ab heute wieder günstiger. Die Regierung hat die Mehrwertsteuer auf Benzin und Diesel von 23 auf 8% gesenkt. Für Autofahrer bedeutet das deutlich günstigeren Sprit. Heute Morgen hat 1 Liter Super in Polen im Schnitt um die 1,46 Euro gekostet. Diesel lag bei etwa 1,63. Im Vergleich zu den deutschen Preisen bedeutet das bei einer vollen 50-Liter-Tankung aktuell bis zu 37 Euro Ersparnis. Auch wenn die Tankstellen direkt an der Grenze oft noch ein paar Cent teurer sind als im Landesinneren, ist der Tankausflug nach Polen ab heute wieder ein echtes Schnäppchen. Immer weniger junge Menschen haben einen Job oder Ausbildungsplatz. Zwischen 20 und 24 Jahren betrifft das jeden Zehnten. Diana Kramer.
2: Auffällig in der Statistik ist, dass anders als in vielen anderen EU-Ländern hierzulande mehr junge Menschen in Großstädten ohne Job oder Ausbildungsplatz sind als auf dem Land, wo es in der Regel ja weniger Angebote gibt. Unabhängig von der Region wollen sich viele nach dem Schulabschluss oder Studium erstmal orientieren und zum Beispiel reisen oder sie warten auf den richtigen Studien- oder Ausbildungsplatz. Außerdem sind in Deutschland etwas mehr junge Frauen als Männer zwischen 20 und 24 ohne Beschäftigung.
1: Erleichterung in der Eifel. Das Feuer im Naturschutzgebiet Hohes Venn rückt nicht mehr an die deutsche Grenze vor. Leichter Regen, kein Wind und hohe Luftfeuchtigkeit spielen den Einsatzkräften gerade in die Hände. Das hat uns ein Feuerwehrsprecher vor Ort gesagt. Mit einer Fläche von rund 4.500 Fußballfeldern ist es der größte Waldbrand in der Geschichte Belgiens. Die Flammen waren schon bis auf 300 Meter an die Grenze herangekommen. Einige Häuser auf deutscher Seite wurden in der Nacht deshalb vorsichtshalber evakuiert. Deutschland macht immer mehr Urlaub im eigenen Land. Im letzten Jahr sind die Inlandsreisen auf 169 Millionen gestiegen. Das zeigt eine Auswertung des Statistischen Bundesamts. Gleichzeitig sind Auslandsreisen auf 105 Millionen zurückgegangen. Beliebtestes Auslandsziel bleibt Italien vor Österreich und Spanien. Am liebsten geht es mit dem Auto in den Urlaub, gefolgt von Bahn und Flugzeug. 104.6 RTL, immer 10 Minuten früher, auf den Punkt informiert.
3: Hallo, ich bin Commander Frank Hellberg, live aus dem 104.6 RTL Verkehrslagezentrum. Und das hat uns bisher ganz schön zu schaffen gemacht, nämlich Schöneberg der Sachsendamm einwärts zwischen Schöneberger Straße und Reichhardtstraße. Rechte Spur ist gesperrt. Die Fahrbahn wird dort oder soll dort saniert werden. Und seit heute Morgen hat da bisher keiner gearbeitet. Ich hoffe, dass sie nun mal langsam angefangen haben, denn die Passierdauer bleibt auf der 103 immer so bei 5 Minuten. Da waren wir natürlich auch schon mal über 30. Ich hoffe, dass die mit der Sanierung endlich vorwärts kommen. Geblitzt wird auf der A113 Höhe Schönefeld Süd, dann Potsdam Amundsenstraße hat Roman entdeckt, danke sehr, und Morbid auf der Straße Altmorbid. Staus und Blitzer, bitte an die 030 88484 110.
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5: RTL Wetter. 21 Grad haben wir aktuell und dazu viele Wolken. Heute ist es sehr wechselhaft, hier und da auch mal ein Gewitter. Vor allem in der Niederlausitz heute maximal 20 bis 23 Grad. Nachts dann 13 bis 11 Grad und morgen auch viele Wolken. Zwischendurch aber auch mit kurzen Auflockerungen weitgehend trocken. Morgen bei 19 bis 21 Grad.
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6: Heute gibt's tolles Badewetter in Berlin-Brandenburg. Bis zu 33 Grad.
5: Und
6: man könnte sagen, ab jetzt werden Pastagerichte wieder mit Schwimmnudeln gemacht.
5: Hast du jetzt schon Sonnenstich? Nächste Woche habe ich

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0: Montag mit 104.6 RTL, Berlin zu Brandenburgs Hitradio. Enrico, du bist auch schon fleißig bei der Arbeit. Was machst du?
1: Wir koordinieren den ganzen Baustellenverkehr, den Lieferverkehr, die Entsorgung.
0: Wow.
1: Die Bewachung untersteht uns, also viele, viele Sachen. Und da sind wir von der Firma aus tätig, immer einer auf nur Großprojekten.
0: Hab einen guten

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1: Ed Sheeran auf 104.6 RTL, Berlin zu Brandenburg Hit Radio am Montagvormittag. Halte gut durch, at work. Der Montag ist ja immer so ein bisschen schwieriger, aber viele haben ja auch noch Sommerferien. Also vielleicht kannst du den Montag auch ganz entspannt genießen. Auf jeden Fall habe ich gleich Gangsta's Paradise. Total cool. Zuerst jetzt Olivia Rodrigo, Drop

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3: 11.51 Uhr. Ich bin Benjamin Herrmann. Guten Tag. Brandenburg fehlen Lehrkräfte. Eine Woche vor Schulstart prognostiziert Brandenburgs Bildungsminister ein schwieriges Schuljahr. Christian Haffmann.
4: Aktuell fehlen laut ihm im ganzen Bundesland noch rund 130 Lehrerinnen und Lehrer. Trotzdem schätzt Hoffmann, dass der Bedarf überall gedeckt werden kann. Am wichtigsten ist es ihm, alle Abschlussklassen gut zu versorgen. Dabei sollen zum Beispiel auch Zusatzangebote wie Online-Kurse für die Oberstufe helfen. Wie es in Berlin aussieht, will Bildungssenatorin Günther Wünsch am Freitag bekannt geben. Die letzten Zahlen und Prognosen zeigen immerhin, dass es wieder mehr Nachwuchs gibt, gleichzeitig aber auch viele Lehrkräfte in ihr letztes Schuljahr gehen.
3: In Polen ist Tanken ab heute wieder günstiger. Die Regierung hat die Mehrwertsteuer auf Benzin und Diesel von 23 auf 8% gesenkt. Für Autofahrer bedeutet das deutlich günstigeren Sprit. Heute Morgen hat ein Liter Super in Polen im Schnitt um die 1,46 Euro gekostet. Diesel lag bei etwa 1,63. Im Vergleich zu den deutschen Preisen bedeutet das bei einer vollen 50-Liter-Tankung aktuell bis zu 37 Euro Ersparnis. Auch wenn die Tankstellen direkt an der Grenze oft noch ein paar Cent teurer sind als im Landesinneren, ist der Tankausflug nach Polen ab heute wieder ein echtes Schnäppchen. Immer weniger junge Menschen haben einen Job oder Ausbildungsplatz. Zwischen 20 und 24 Jahren betrifft das jeden Zehnten. Diana Kramer.
5: Auffällig in der Statistik ist, dass anders als in vielen anderen EU-Ländern hierzulande mehr junge Menschen in Großstädten ohne Job oder Ausbildungsplatz sind als auf dem Land, wo es in der Regel ja weniger Angebote gibt. Unabhängig von der Region wollen sich viele nach dem Schulabschluss oder Studium erstmal orientieren und zum Beispiel reisen oder sie warten auf den richtigen Studien- oder Ausbildungsplatz. Außerdem sind in Deutschland etwas mehr junge Frauen als Männer zwischen 20 und 24 ohne Beschäftigung.
3: Es werden wieder Monster gesucht. Der Filmpark Babelsberg hat seine Castings für die Horrornächte gestartet und noch kann man sich als Darsteller melden. Gesucht werden Erschrecker ab 18 Jahren mit Spaß am Gruseln und ohne Berührungsängste. Vor einer Jury geht es nach der Bewerbung dann darum, eine improvisierte Szene zu spielen. Wichtig zu wissen, wer mitmachen will, muss an den Oktoberwochenenden spät abends ran, stundenlang in dunklen Ecken lauern, aus Wänden springen, kreischen und Schrecken verbreiten. Die Horrornächte im Filmpark Babelsberg selbst laufen vom 9. Oktober bis zum 7. November. Tickets gibt es schon zu kaufen, ab rund 45 Euro. 104.6 RTL, immer 10 Minuten früher, auf den Punkt informiert.
6: 11.53 Uhr, der 104.6 RTL Verkehrsreport. A10, westlicher Berliner Ring, Dreieck Werder Richtung Dreieck Havelland. Zwischen Großkreuz und Leest wieder Stau, 4 Kilometer. Es dauert ungefähr 37 Minuten länger. Und A111 Richtung Dreieck Charlottenburg, der Tunnel Flughafen Tegel ist gesperrt. Die Höhenkontrolle wurde ausgelöst. Geblitzt wird in Tiergarten auf der Straße des 17. Juni, in Neukölln auf der Karl-Marx-Straße und unter anderem auch in Steglitz-Kratzerdamm. Staus und Blitzer bitte melden unter 030 884 8410.
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6: RTL-Wetter. 20 Grad aktuell, dazu viele Wolken, hier und da auch mal ein Gewitter, vor allen Dingen in der Niederlausitz. Ansonsten bleibt es aber überwiegend trocken, heute maximal 20 bis 23 Grad, nachts dann 13 bis 11 Grad und morgen gibt es auch viele Wolken, zwischendurch aber auch mal ganz kurz Sonne, weitgehend trocken bei 19 bis 21 Grad.
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8: Gold für Deutschland bei der Schwimm-WM. Yes. Der 19-jährige Johannes Liebmann ist die 1500 Meter Freistil in gut 14 Minuten 26 geschwommen. So schnell schwimmt man sonst eigentlich nur im Volksbad am Rosa-Luxemburg-Platz, weil das Ding nicht beheizt ist. Hast du schon mitbekommen, dass der Bundespräsident umgezogen ist?
6: Ja, ne?
8: Aber viel krasser finde ich eigentlich, was dann neben dem Bundespräsidenten sonst noch so umgezogen ist.
6: Erzähl.
8: Hunderte Schreibtische, Büropflanzen und, jetzt pass auf, halt dich fest, 5000 Flaschen Wein.
6: Was?
8: Was man halt als Bundespräsident so braucht vor einer Berlin-Wahl.
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kurz nach 12 Uhr Mittag hier bei uns in Berlin und Brandenburg. 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

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Und es sind ja auch noch Sommerferien, deshalb allen, die heute noch einen Sommerferientag haben, einen schönen freien Montag. Und at work ist auch mal angenehm, dass man nicht so schwitzen muss, jetzt mal ein bisschen mit der Abkühlung. Und dazu die besten

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0: Entdecke neue Musik auf 104.6 RTL, Berlin zu Brandenburg Hit Radio, stark. Chris de Serandi mit Good Old Days. Und gleich spiele ich Teddy Swims und auch Lola Young.
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die besten neuen Hits, Mr. Know-It-All, Teddy Swims auf 104.6 RTL, Berlins Obrandenburg-Hit-Radio. Und vielleicht ist ja auch schon bald Mittagspausenzeit bei dir. Und auch wenn du vielleicht gerade unterwegs bist, eine gute Fahrt gleich mit Fast Boy und Raff Wave. Zuerst jetzt Lola Young, Messi. Schönen Montag. 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

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Die Sommerferien laufen ja noch und passend, falls du heute noch in den Urlaub fliegst. Der BER gehört nämlich zu den modernsten Airports in Deutschland. Das zeigt eine neue Umfrage. Was an unserem Flughafen vor allem richtig gut funktioniert, das erfährst du gleich um 10 vor bei 104.6 RTL aktuell.

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1: 12.52 Uhr, ich bin Philipp Ringe, guten Tag. Falsch geparkt, Auto weg. In keinem anderen Bezirk werden so viele Autos abgeschleppt wie in Mitte. Im vergangenen Jahr waren es laut Polizeiinfos rund 13.000. Benjamin Herrmann berichtet.
2: Platz 2 belegt Charlottenburg-Wilmersdorf mit knapp unter 10.000, dahinter Neukölln mit rund 9.600. Am wenigsten Parksünder gibt es offenbar in Marzahn-Hellersdorf. Gerade mal 835 Fahrzeuge wurden dort im letzten Jahr abgeschleppt. Am häufigsten trifft es übrigens Carsharing-Autos. Insgesamt ist die Zahl berlinweit seit 2022 aber um 24% gesunken. Grund dafür sind laut mehreren Bezirken zu wenige verfügbare Abschleppwagen.
1: Fast 900 Millionen Euro. Auf so viel Geld warten aktuell die Finanzämter der City. Das zeigt eine Antwort auf eine Anfrage der SPD, über die jetzt der RBB berichtet. Vor allem von Unternehmen fehlt demnach jede Menge Geld. Allein bei der Umsatz- und Gewerbesteuer sind es etwa 450 Millionen. Der BER ist einer der modernsten Airports in Deutschland. Zumindest in einer Umfrage des Online-Händlers Mauser Electronics schneidet der Hauptstadtflughafen ziemlich ordentlich ab, landet im Ranking auf Platz 3. Nur Frankfurt und München sind besser. Was demnach besonders positiv bewertet wird, die KI-gestützten Gepäckkontrollen, moderne Sicherheitstechnik oder etwa die Timeslot-Buchung für den Sicherheitscheck. Nachbessern muss der Airport demnach aber etwa bei der Gepäckabfertigung. Jetzt ist auch die Bundeswehr im Einsatz. Sie hilft dabei, den Waldbrand in Belgien nahe der deutschen Grenze zu löschen. Zwei Löschhubschrauber unterstützen dabei die Feuerwehrleute vor Ort. Dieter Ebeling berichtet.
3: Heute Morgen hat es geregnet über dem Hohen Venn in Ostbelgien. Und natürlich ist das eine gute Nachricht für alle Bekämpfer des Feuers in diesem Grenzgebiet. Der Regen hat nicht gereicht, um den Brand zu löschen, aber er hilft. Die Stadt Monschau auf der deutschen Seite des Venns gilt als nicht mehr akut gefährdet. Deutsche Bundeswehrhubschrauber helfen auch auf der belgischen Seite. Und dort sind immer noch einige Ortschaften evakuiert.
1: Der Lotto-Jackpot ist geknackt. 50 Millionen Euro gehen nach Thüringen. Der oder die Gewinner hat alle 6 richtigen plus die Superzahl getippt. Aber leer ist der Topf damit nicht, denn weil es so lange gedauert hat, lag der Hauptgewinn zuletzt bei mehr als 120 Millionen. Bedeutet, schon bei der nächsten Ziehung am Mittwoch geht's bereits erneut um 50 Millionen Euro. 104.6 RTL, immer 10 Minuten früher auf den Punkt informiert.
4: 12.55 Uhr, der 104.6 RTL Verkehrsreport. A114 stadteinwärts zwischen Bucherstraße und Pasewalker Straße gesperrt. Die Feuerwehr ist dort im Einsatz. Und A10 westlicher Berliner Ringdreieck Werder Richtung Dreieck-Havelland immer noch zwischen Großkreuz und Leest. 4 Kilometer Stau. Es dauert ungefähr 43 Minuten länger. Geblitzt wird unter anderem in Mahlsdorf auf der Hönower Straße, in Tiergarten auf der Straße des 17. Juni und auch in Friedrichshain auf der Karl-Marx-Allee. Staus und Blitzer bitte melden unter 030 884 84 110.
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4: RTL-Wetter. 20 Grad haben wir jetzt dazu. Viele Wolken, vor allen Dingen in der Niederlausitz, einige Gewitter. Ansonsten bleibt es überwiegend trocken. Maximal heute noch 23 Grad und nachts dann 13 bis 11 Grad. Morgen auch viele Wolken, zwischendurch aber auch mal kurz Sonne. Weitgehend trocken bei 19 bis 21 Grad.
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13 Uhr Mittag hier bei uns in Berlin und Brandenburg. Ich wünsche dir einen angenehmen Montag. 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

4.6 RTL, Berlin zu Brandenburg sind Radio, die besten neuen Hits, Olivia Dean. Und ich wünsche dir einen guten Appetit, wenn es jetzt soweit ist, zur Mittagspause. Ich habe hier im Studio bei mir auch gerade ein Käsebrot gegessen, fast wie immer. Gleich spiele ich Alex Warren und zuerst jetzt Crazy Town.

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Und welchen Ohrwurm bringst du aus dem Urlaub zurück? Welche Songs wurden bei dir im Sommer am meisten gefeiert? Bring deinen Sommerhit als Souvenir vom Strand ins Radio. Und das morgen früh um kurz nach 6:30 bei der 104.6 RTL Morgencrew, Berlin zur Brandenburgs lustigste Morgenshow ab sofort mit Jan Lohan.

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1: Melli, du bist mit dabei. Yeah. Mark Forster.

Gerade zur Mittagszeit hat man ja dann leider oft ein Tief. Und dafür habe ich jetzt, oder dagegen besser gesagt, habe ich jetzt genau den richtigen Hit. Gibt richtig Power, läuft bei TikTok, Insta rauf und runter. Und ich liebe den auch. Richtig cool. Das Do Another. Und das ist ein Mega-Hit im Disco-House-Style. Dreh laut auf.

0: 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Gleich Chris am Nachmittag.
1: Hi. Hi, wieder. Frag mich so ein bisschen, wann ich immer ohne Muskelkater in die Show komme.
0: Wieso?
1: Ich habe gestern nochmal das schöne Wetter genutzt und war schwimmen in der Havel.
0: Ja.
1: Flussaufwärts geschwommen und flussabwärts wollte ich mit dem Stand-Up-Paddleboard unterwegs sein. Habe aber die Paddel vergessen und dann musste ich mit den Armen rudern und ich habe meine Arme heute ein bisschen schlapp. Aber sonst bin ich
0: mit. Das ist nicht dein Ernst, aber Chris, das ist der Hammer. Das ist überhaupt nicht leicht.
1: Nächsten Mark Forster-Tickets geht es um 15 Uhr. Ich freue mich, wenn wir alle, die mit dabei sind.
0: Juhu, mit dem Paddle, Chris. Yes.

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1: 13.50 Uhr, ich bin Philipp Ringel, guten Tag. In Mitte wird man am ehesten abgeschleppt. Neue Zahlen zeigen jetzt, in keinem anderen Bezirk landen Falschparker so oft am Haken. Mehr von Benjamin Herrmann.
2: Laut der Bußgeldstelle der Berliner Polizei sind dort im letzten Jahr gut 13.000 Autos abtransportiert worden. Platz 2 belegt Charlottenburg-Wilmersdorf mit knapp unter 10.000, dahinter Neukölln mit rund 9.600. Am wenigsten Parksünder gibt es offenbar in Marzahn-Hellersdorf. Gerade mal 835 Fahrzeuge wurden dort im letzten Jahr abgeschleppt. Am häufigsten trifft es übrigens Carsharing-Autos. Insgesamt ist die Zahl berlinweit seit 2022 aber um 24% gesunken. Grund dafür sind laut mehreren Bezirken zu wenige verfügbare Abschleppwagen.
1: Tanken im Nachbarland Polen ist jetzt wieder günstiger. Die Regierung hat nämlich die Mehrwertsteuer auf Benzin und Diesel gesenkt. An der Zapfsäule bedeutet das laut Regierungschef Tusk pro Liter rund 23 Cent weniger zahlen. Die Maßnahme läuft Ende August aus, dann enden die Sommerferien in Polen. Daneben hat die Regierung auch einen täglichen Maximalpreisdeckel eingeführt. Für den Liter Super zahlt man damit heute umgerechnet 1,67 Euro, für Diesel rund 1,71 Euro. Der BER ist einer der modernsten Airports in Deutschland. Zumindest in einer Umfrage des Online-Händlers Mauser Electronics schneidet der Hauptstadtflughafen ziemlich ordentlich ab, landet im Ranking auf Platz 3. Nur Frankfurt und München sind besser. Was demnach besonders positiv bewertet wird, die KI-gestützten Gepäckkontrollen, moderne Sicherheitstechnik oder etwa die Timeslot-Buchung für den Sicherheitscheck. Nachbessern muss der Airport demnach aber etwa bei der Gepäckabfertigung. Um die Waldbrände in Belgien nahe der deutschen Grenze in den Griff zu bekommen, hilft jetzt auch die Bundeswehr. Zwei NH90-Hubschrauber sind demnach im Einsatz und helfen beim Löschen, sagt das Verteidigungsministerium. Pro Flug können so 2000 Liter Wasser abgelassen werden. Der Waldbrand im Hohen Venn direkt an der Grenze ist laut offiziellen Angaben der größte der belgischen Geschichte. Mittlerweile hat sich die Lage aber etwas entspannt. Der Lotto-Jackpot ist geknackt. 50 Millionen Euro gehen nach Thüringen. Der oder die Gewinner haben alle 6 richtigen plus die Superzahl getippt. Aber leer ist der Topf damit nicht, denn weil es so lange gedauert hat, lag der Hauptgewinn zuletzt bei mehr als 120 Millionen. Bedeutet, schon bei der nächsten Ziehung am Mittwoch geht's bereits erneut um 50 Millionen Euro. 104.6 RTL immer 10 Minuten früher auf den Punkt informiert.
3: 13.53 Uhr, der 104.6 RTL Verkehrsreport. A114, Autobahnzubringer Prenzlau, Dreieck Pankow, Richtung Pankow zwischen Schönerlinder Straße und Prenzlauer Promenade. 3 Kilometer Stau, es dauert ungefähr 23 Minuten länger. Und A114 stadteinwärts zwischen Bucherstraße und Pasewalker Straße gesperrt. Die Feuerwehr ist dort immer noch im Einsatz. Geblitzt wird in Biesdorf auf der Köpenicker Straße, unter anderem auch weiterhin in Tiergarten auf der Straße des 17. Juni und auch in Friedrichshain auf der Karl-Marx-Allee. Staus und Blitzer, bitte melden unter 030 884 84110.
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3: RTL-Wetter. 20 Grad jetzt und heute ist es einfach sehr wechselhaft. Da ist ja der Regen und in der Niederlausitz vor allen Dingen auch stärkere Gewitter möglich. Heute maximal 23 Grad, nachts dann 13 bis 11 Grad und morgen auch viele Wolken. Zwischendurch aber auch mal mit Sonne und morgen weitgehend trocken bei 19 bis 21 Grad.
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2: 14 Uhr haben wir es in Berlin und Brandenburg. Ich wünsche dir einen ganz entspannten Montag. Hier ist Chris am Nachmittag, jetzt die nächsten 5 Stunden für dich am Start. 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Hier bei mir in einer Stunde.
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0: 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Jetzt Gracie Abrams in der letzten Sommerferienwoche. Lisa.
1: Wanderwasserfall.
0: Wanderwasserfall. Und das Wichtigste eigentlich, wenn man in den Bergen Urlaub macht, Kaiserschmarrn und Almdudler. Also das ist ja eigentlich das Geilste da. Finde ich zumindest.
1: Stimmt. Aber das schmeckt irgendwie, glaube ich, im Winter besser. Ich weiß nicht. Mal gucken. Das ist das erste Mal, dass wir jetzt im Sommer fahren. Wir müssen das mal testen. Wir kennen uns
0: ja. Noch. Ich kann dir sagen, das schmeckt auch im Hochsommer sehr gut. Nicht nur eine Portion.
1: Werden wir probieren.
0: Geil, schönen Urlaub euch, ja?
1: Vielen Dank, schönen Nachmittag, ciao.

0: 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Vollsperrung gerade auf der 113 einwärts nach dem Unfall Höhe BR. Jürgen hängt da schon seit einer guten Stunde fest und sieht die ersten ungeduldigen Fußgänger mitten auf der Autobahn.
1: Die Leute gehen dann mit ihren Rollis Richtung Flughafen. Ja.
0: Sind die aus dem Uber ausgestiegen oder wie? Oder haben sie das Auto da stehen lassen? Das hoffe ich ja nicht.
1: Nee, den kann ich nicht beobachten. Die kam von hinten. Also kann durchaus sein, weiß ich nicht.
0: Gleich stehen da so 5 verlassene Autos auf der 113. Das wollen wir natürlich nicht.

0: 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Hier ist der 104.6 RTL Verkehrsreport um 14.24 Uhr mit einem richtig dicken Problem auf der A113 Richtung Neukölln, also stadteinwärts. Da haben wir einen schweren Unfall. Höhe Flughafen BR. Ganz viele hängen da fest. Jürgen hat mich gerade nochmal angerufen. Der steht mittlerweile seit einer Stunde und 15 Minuten im Stau, beobachtet schon, wie Leute aus den Autos aussteigen, mit Koffer Richtung Flughafen rennen. Das ist natürlich auch nicht so ganz ungefährlich. Also da auf jeden Fall gut aufpassen. Weiter Rettungsgasse offen lassen. Autobahnpolizei ist gerade auch nochmal durchgeballert und er scheint wohl jemand schwer verletzt zu sein. Ich habe es gerade im Flatradar beobachtet. Der Rettungshubschrauber ist abgehoben Richtung Krankenhaus. Aber es könnte natürlich sein, dass die Autobahn dann auch gleich wieder aufgemacht wird. Ich drücke auf jeden Fall die Daumen. Alle, die da drin stehen, durchhalten. Wie gesagt, Passierdauer bei weit über einer Stunde. Und Waltersdorf ist natürlich auch komplett verstopft, weil viele da abfahren müssen. Und dann nochmal kurz rüber auf die 114 Richtung Pankow. Achtung, da sind die Kollegen der Berliner Feuerwehr im Einsatz. Zwischen Bucherstraße und Pasewalker Straße gibt es im Moment eine Sperre. Und geblitzt wird unter anderem in Steglitz, Grazer Damm und einen habe ich noch. Jetzt ist er weg. Nee, Reinickendorf, Holländerstraße, da auch. Also mehr Verkehr in einer halben Stunde, halt durch. Gleich mit Nelly Furtado hier.
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0: 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Ey, wo sind eigentlich die Sommerferien geblieben? Wir sind schon in der letzten Woche angekommen und nicht nur das geht schnell vorbei. Jan Lohan hier aus der 104.6 RTL Morgencrew.
1: Ist schon krass, wie schnell die Zeit vergeht. Wir sind jetzt in Woche Nummer 8 angekommen, seitdem ich die 104.6 RTL Morgencrew übernehmen darf.
0: Crazy, ne?
1: Und die wichtigste Frage gilt es auch weiterhin zu beantworten. Wie bescheuert ist der Typ am Morgen da eigentlich wirklich? Und das kannst du dir selbst beantworten. Wir spielen morgen wieder eine Runde Jans oder Janich.
0: Nice.
1: Relativ easy. Ich stelle zwei Aussagen über mich in den Raum. Mhm. Eine ist Jan und eine ist es halt Janich. Und du kannst miträtseln. Morgen früh um 8.35 Uhr. Chris, da kannst du auch noch ein bisschen was
0: machen. Mach ich. Berlin zum Brandenburgs lustigste Morgenshow an.

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1: Wenn wir in Bayern mit einer Sache in besonders hohem Maße zufrieden sind, pflegen wir zu sagen, passt schon, passt schon.
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Es wird gehupt, gedrängelt und die Mittelfinger sind auch dabei. Auf Berlins Straßen geht es tatsächlich immer rauer zu. Zeigt jetzt eine neue Studie. Nein, die habe ich nicht persönlich bei mir im Auto erhoben. Was da los ist, alles ganz offiziell. Gleich um 10 vor 3 in 104.6 RTL aktuell.

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1: Gleich 14.52 Uhr. Ich bin Philipp Ringel. Guten Tag. Es wird gehupt und gedrängelt. Auf Berlins Straßen geht's immer rauer zu, so die Analyse der Unfallforschung der Versicherer. Fast die Hälfte aller Fahrer drängelt demnach, weil es ihnen nicht schnell genug geht. Ein knappes Drittel schneidet daneben beim Überholen schon mal das andere Auto. Nahezu alle Aggro-Werte sind demnach gestiegen, heißt es in der Studie. Die UDV fordert deshalb mehr Polizeikontrollen und auch härtere Strafen. Im Nachbarland Polen kostet der Besuch an der Zapfsäule jetzt wieder weniger. Denn die Regierung hat die Mehrwertsteuer für Benzin und Diesel gesenkt und daneben einen täglichen Maximalpreis eingeführt. Mehr dazu von Doris Heimann.
2: Mit dem neuen Spritpreispaket möchte Polens Regierung zumindest vorübergehend finanzielle Erleichterung schaffen für die vielen Bürger, die in diesen Tagen mit dem Auto aus dem Urlaub zurückkehren. Die Regelung gilt für 2 Wochen bis Ende August, dann beginnt das neue Schuljahr. In Polen zahlt man heute für den Liter Super umgerechnet 1,67 Euro. Das sind 61 Cent weniger als in Deutschland. Und das wird sicher auch deutsche Tanktouristen sehr interessieren.
1: Fast 900 Millionen Euro. Auf so viel Geld warten aktuell die Finanzämter der City. Das zeigt eine Antwort auf eine Anfrage der SPD, über die jetzt der RBB berichtet. Vor allem von Unternehmen fehlt demnach jede Menge Geld. Allein bei der Umsatz- und Gewerbesteuer sind es etwa 450 Millionen. Um die Waldbrände in Belgien nahe der deutschen Grenze in den Griff zu bekommen, hilft jetzt auch die Bundeswehr. 2 NH90-Hubschrauber sind demnach im Einsatz und helfen beim Löschen, sagt das Verteidigungsministerium. Pro Flug können so 2000 Liter Wasser abgelassen werden. Der Waldbrand im Hohen Venn direkt an der Grenze ist laut offiziellen Angaben der größte der belgischen Geschichte. Mittlerweile hat sich die Lage aber etwas entspannt. Der beste Freund des Menschen kann uns wohl deutlich besser verstehen, als wir bisher eigentlich dachten. Forscher der Universität Wien haben in einem Versuch mit Hunden zusammengearbeitet und einen genaueren Blick in die Gehirne geworfen. Dafür wurden die Tiere in einen MRT-Scanner geschoben und bekamen etwa Gesichter von glücklichen Menschen gezeigt. Ergebnis: Ein Lächeln aktivierte im Hirn des Hundes das Belohnungszentrum. Auch Emotionen wie Trauer, Angst oder Wut können die Vierbeiner demnach deutlich besser erkennen, als bisher angenommen. 104.6 RTL immer 10 Minuten früher auf den Punkt informiert.
3: 14.54 Uhr, hier ist der 104.6 RTL Verkehrsreport. Wir merken, dass die letzte Sommerferienwoche läuft. Es sind deutlich mehr Menschen zurück bei uns in der Hauptstadt als vor einer Woche noch. Also Staulage sieht schon wieder relativ bescheiden aus. Stadtring 100 Richtung Neukölln klaut dir gerade 20 Minuten zwischen Detmolder Straße und Albuinstraße. Super voll auch der Bereich B1 Altfriedrichsfelde in Biesdorf stadtauswärts. Zwischen am Tierpark und Köpenicker Straße kommen 15 Minuten oben drauf. Für alle, die jetzt sagen, boah, nehme ich halt die Rienstraße, Leder Kosmonauten, bringt gar nichts. Auch Marzahner Chaussee komplett zugestaut, der gesamte Kiez. Also da kommen auch locker 20 Minuten oben drauf. Durchhalten. Und raus nach Brandenburg. Ich habe erstmal gute Nachrichten von der A113 stadteinwärts Richtung Neukölln. Die ist nach dem Unfall Höhe Flughafen BER jetzt wieder offen, hat mir Jürgen eben reingemeldet. Also von 4 Spuren sind 3 wieder offen. Unfallstelle scheint geräumt. Da ist wieder freie Fahrt. Stau haben wir nur noch im Bereich der Ausfahrt Richtung Waltersdorf, aber das hält sich in Grenzen mit einer Passierdauer von unter 10 Minuten. Und noch schnell der A10, der westliche Berliner Ring Richtung Hamburg. Der ist mit 20 Minuten dabei zwischen Großkreuz und Leest. Geblitzt wird Reinickendorf, Holländerstraße, Steglitz-Grazer Damm und Biesdorf-Köpenicker Straße. Staus und Blitzer bitte wie immer an die 030 8848 110. 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Ja, also ganz so sommerlich wie am Wochenende ist es nicht mehr. Wir haben 18 Grad, es ist ziemlich grau, aber es bleibt erstmal trocken. Das ist die gute Nachricht. Heute Nacht, da kann es dann ab und zu mal ein paar Schauer geben bei 13 bis 11 Grad. Morgen am Dienstag auch mal wieder größere Auflockerungen bei maximal 21 Grad. Dann.
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4: Gold für Deutschland bei der Schwimm-WM. Yes. 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Hast du schon mitbekommen, dass der Bundespräsident umgezogen
5: ist? Ja, ne?
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5: Erzähl.
4: Hunderte Schreibtische, Büropflanzen und, jetzt pass auf, halt dich fest, 5000 Flaschen Wein.
5: Was?
4: Was man halt als Bundespräsident so braucht vor einer Berlin-Wahl.
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2: 15 Uhr durch in Berlin und Brandenburg. Ich wünsche dir einen entspannten Dienstag. Hier ist, Montag haben wir ja erst. Hier ist Chris am Nachmittag. Guck mal, ich bin schon näher Richtung Wochenende. 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Und jetzt haben wir es ja drei. Das heißt, jetzt wieder anrufen oder eine WhatsApp schicken. 030 884 8484.
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Run Run River, David Guetta und Ellog mit den besten neuen Hits. 104.6 RTL, Berlin zum Brandenburgs Hit Radio. Ja, fühlt sich heute fast ein bisschen nach Herbst an, oder? Ey, am Wochenende hier noch krass geschwitzt bei 35, 36 Grad und jetzt nur noch 18. Katy Perry fasst perfekt zusammen. Hier ist Hot and Cold.

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0: Rihanna auf 104.6 RTL, Berlins und Brandenburgs Hitradio. Hier ist Chris am Nachmittag.
1: Hallo Sonja, ich bin jetzt überrascht, dass jemand rangeht. Ich habe versucht, für Mark Forster anzurufen und ich habe gedacht, ich ziehe durch, bis einer rangeht.
0: Zieh's mal einfach durch. Finde ich eine gute Taktik. Sonja, 8. September, ja. Mal rot anstreichen im Kalender. Du bist dabei bei 104.6 RTL Stars for Your Tour mit Mark Forster.
1: Ich sehe nicht, nein.
0: Ja. Super exklusiv, hautnah kommst du an ihn ran, in einer Mega-Location, natürlich auf der First-Floor-Terrasse vom Now Hotel Berlin, mit grandiosem Blick bis zur Oberbaumbrücke.
1: Ach, ich freue mich voll, mega schön, dass ich meine Hartnäckigkeit ausgepackt
0: habe. 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Und Sonja, du weißt, Tickets gibt es nirgends zu kaufen, nur zu gewinnen. Nächste Chance dann morgen um 7 in der Morgencrew, jetzt neu mit Jan Lohan. Und jetzt haben wir es 15:27 Uhr. Hier ist der 104.6 RTL Verkehrsreport mit dem dicksten Ding tatsächlich bei uns in der City auf der B1 Alt-Friedrichsfeld in Biesdorf. Das ganze stadtauswärts. Da hat mir der Peter eben reingemeldet, dass die ganzen Auffahrten zur Märkischen Allee zu sind. Also viele hängen da fest. Und die Passierdauer, die ist super weit oben. Da sind wir im Moment bei 21 Minuten. Viele nehmen die Rienstraße, bringt aber gar nichts. Da hängst du auch 30 Minuten fest. Marzahner-Chaussee, komplett zugestaut Richtung Norden. Allee der Kosmonauten ist dicht. Rienstraße aus der Gegenrichtung, Landsberger Allee oben. Also, da ist wirklich Durchhalten angesagt im Ostteil der Stadt im Moment. Dicke Probleme. Und A100 auch schon wieder gut gefüllt in beiden Richtungen zwischen Dreieckfunkturm und Albuinstraße. Mal gute 20 Minuten extra rechnen. Geblitzt wird in Reinickendorf auf der Holländerstraße, Steglitz-Grazer Damm und in Biesdorf auf der Köpenicker Straße. Mehr Verkehr in einer halben Stunde. Jetzt würde ich sagen, komm gut in den Feierabend. Genieß nochmal die letzte Ferienwoche bei uns in der Hauptstadt mit Sommer Homebreaker, die besten neuen Hits.

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1: Herzrasen, Fieber, so ein bisschen Ohnmacht. Klingt jetzt erstmal nach dem Einsatz für den Notarzt, ne? In dem Fall aber nicht. Da geht es nämlich um diesen krassen Ausnahmezustand, in dem man sich befindet, wenn man so ein bisschen zu doll verknallt ist. Aber Dr. Michael Schulte kümmert sich. Hier ist der Lauf.

0: Falco und Khalid mit dem besten neuen Hits. Hier ist 104.6 RTL, Berlin zum Brandenburg Radio. Und die letzte Woche Sommerferien läuft schon hier. Jessys Sohn wird am liebsten jetzt schon durchstarten, ne?
1: Nee, tatsächlich fragt er schon jeden Tag, ob es jetzt soweit ist.
0: Wann geht's endlich los?
1: Ich sage, warte ab, wenn du
0: eine Woche in der Schule darf bist, ich wirst du heulen, Hausaufgaben machen? Ja. Wann kriege ich die erste 5 in Mathe? Ich kann es gar nicht abwarten. Oh. Frag mal Chris am Nachmittag, der kennt sich aus mit 5 in Mathe, kannst du dann sagen.
1: Okay. Der ruft Chris an, der
0: ja.
1: Berät dich.
0: Ruf den an, der dir keine Nachhilfe geben kann.

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1: Gleich 15.52 Uhr. Ich bin Philipp Ringel. Guten Tag. Raser, Drängler, Aufblenden und Mittelfinger. Auf Berlins Straßen geht's zunehmend rauer zu. Das zeigt jetzt eine Studie der Unfallforschung der Versicherer. Erschreckend dabei, fast alle 23 Agro-Werte haben im Vergleich zur letzten Studie vor gut 3 Jahren angezogen. Zum Teil deutlich. Fast die Hälfte aller Fahrer drängelt demnach, weil es ihnen nicht schnell genug geht. Ein knappes Drittel schneidet andere Autofahrer beim Überholen. Aber auch Radfahrer sind immer öfters agro unterwegs. Fast die Hälfte pfeift demnach auf Vorfahrt. Die UDV fordert deshalb mehr Kontrollen durch die Polizei und härtere Strafen. Gute Nachrichten für alle, die jetzt noch in den Urlaub fliegen. Der BER gehört zu den modernsten Flughäfen in ganz Deutschland. Mehr von Benjamin Herrmann.
2: Der Hauptstadtflughafen landet auf Platz 3. Nur Frankfurt und München schneiden besser ab. Von 100 möglichen Punkten erreicht er 80. Vor allem die KI-gestützten Gepäckkontrollen, moderne Sicherheitstechnik und digitale Passagierdienste sind positive Punkte. Auch die deutlich schnelleren CT-Sicherheitskontrollen, bei denen man keine Technik oder Flaschen mehr auspacken muss, kommen gut an. Bei automatisierter Gepäcklogistik und KI-Prozessen am Boden hinkt der BER der Konkurrenz allerdings noch hinterher.
1: Tanken im Nachbarland Polen ist jetzt wieder günstiger. Die Regierung hat nämlich die Mehrwertsteuer auf Benzin und Diesel gesenkt. An der Zapfsäule bedeutet das laut Regierungschef Tusk pro Liter rund 23 Cent weniger zahlen. Die Maßnahme läuft Ende August aus, dann enden die Sommerferien in Polen. Daneben hat die Regierung auch einen täglichen Maximalpreisdeckel eingeführt. Für den Liter Super zahlt man damit heute umgerechnet 1,67 Euro, für Diesel rund 1,71 Milliarden für mehr Klimaschutz. Das fordert jetzt der Deutsche Städte- und Gemeindebund. Angesichts von Hitze, Trockenheit und Niedrigwasser geht er von fast 10 Milliarden Euro jährlich aus. Bund und Länder müssten dafür dauerhaft und verlässlich Geld zur Verfügung stellen, heißt es. Die SPD will dafür ja das Grundgesetz ändern, damit der Bund sich an der Finanzierung beteiligen kann. Die Union lehnt das bisher ab. Bei Zweitligist Hertha BSC bahnt sich der nächste Abgang an. Laut Kicker-Informationen steht Flügelstürmer Martin Winkler kurz vor einem Wechsel zum belgischen Club RSC Anderlecht. Die Ablöse soll bei 4 Millionen Euro plus Boni liegen. Noch am Wochenende war Winkler beim 4:1-Erfolg gegen Heidenheim mit 2 Vorlagen und einem eigenen Tor der Matchwinner. 104.6 RTL, immer 10 Minuten früher auf den Punkt informiert.
3: 15.54 Uhr, der 104.6 RTL Verkehrsreport. Herzlich willkommen zurück im Feierabendverkehr. Ja, die Hauptstadt füllt sich immer mehr. Die Sommerferien sind in der letzten Woche. Wir merken das eigentlich auf allen Strecken, dass mehr los ist. Auch Stadtring A100, vor allem Richtung Neukölln gut gefüllt. Plus 16 Minuten im Moment zwischen Detmolder Straße und Albuinstraße wegen der Baustelle. In der Gegenrichtung kommen gute, ja, auch 13 Minuten obendrauf. Da zieht sich das durch bis ins Dreieck-Funkturm. Voll auch Westend, Königin-Elisabeth-Straße vom Spandauer Damm. Da müssen ja die Laster nach ganz links rüber. Die Autos, die können von rechts besser abbiegen, bis man sich da sortiert hat. Dauert's ein bisschen. Also ab Kaiserdamm auch gute 10 Minuten extra. Voll auch Wedding, die Seestraße steht auswärts, also Richtung A100 wegen dieser Baustelle Höhe Donaugestell. Auch da kommen gute 11 Minuten oben drauf. Und richtig dicke kommt's für alle auf der B1, B5, Altfriedrichsfelde in Biesdorf. Stadtauswärts brauste gute 21 Minuten länger. Das geht schon vor der Rienstraße los. Grund ist, dass du nicht auf die Märkische Allee wechseln kannst, wegen einer Baustelle. Und viele versuchen natürlich das Ganze zu umfahren über Rienstraße, die hängen da aber fest. Also Rienstraße schlug 20 Minuten, Sedinerstraße, Marzahner Chaussee, Gensingerstraße, das alles tiefrot bei mir auf dem Staumonitor. Also da ist Durchhalten angesagt. Geblitzt wird Reinickendorf, Holländer Straße, Steglitz, der Grazer Damm und Biesdorf-Köpenicker Straße. Staus und Blitzer bitte wie immer an die 030 88484110. 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Das fühlt sich fast ein bisschen nach Herbst an, nach diesem Hitzewochenende. Wir haben nur noch 18 Grad, es ist ziemlich grau, stellenweise kann es auch nochmal nass werden. Heute Nacht geht es dann runter auf 13 bis 11 Grad, morgen am Dienstag auch viele Wolken mit dabei. Es kann stellenweise ein paar Auflockerungen geben, aber richtig Sommer wird's nicht, bis zu 21 Grad sind drin.
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vor 16 Uhr haben wir es in Berlin, Berlin und Brandenburg. Hier ist Chris am Nachmittag auf dem Weg in den Montag. 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

0: Britney Spears. 104.6 RTL, Berlin zur Brandenburg Sat Radio, Chris am Nachmittag. Ja, ganz viele schon wieder zurück bei uns in der Hauptstadt. Claudia fliegt jetzt erst los, eine Woche nach Malle, in der letzten Ferienwoche, dann nehme ich an, ohne Kids oder?
1: Nein, mit Kindern, aber ist entspannt. Die sind schon nicht mehr so ganz klein, die sind schon ein bisschen größer, von daher ist es nämlich auch schon langsam ein bisschen
0: unruhig. Ich wollte gerade sagen, wenn man da nicht so Bock hat auf ganz viele Kinder auf Mallorca, dann ist es jetzt natürlich angenehm, weil immer weniger Bundesländer Ferien haben. Aber ja, wenn du selbst welche mitbringst, dann kann man das ja ganz.
1: Teenies von daher.
0: Ach so, ja, die machen ihr eigenes Ding, ne? Die gehen saufen, Party machen am Ballermann. Und du bräunst dich am Strand.
1: Genau so ist der Plan.
0: Und ich versorge dich mit den besten neuen Hits auf dem Weg zum BER. Alessio, One Republic, here's in your eyes.

0: Nico Santos, Ray of Light, 104.6 RTL, Berlin zum Brandenburg Set Radio. Ich will ja nichts sagen, aber ich habe hier Tickets im Studio liegen für Gigi D'Agostino. 1. Oktober, Velodrom Berlin. Ist ja nicht mal 7 Wochen tatsächlich schon. Ich würde sagen, erklär sie dir.
1: Ja.
0: Um 18 Uhr hier bei mir in den Top 6 um 6. Gleich erstmal neuer Sommersong von Topic Becky G. Jetzt Shabusi.
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0: Sorry Puppy, Topic, Becky G starten durch, entdecke neue Musik auf Berlins und Brandenburgs Radio, es ist 16.22 Uhr, hier ist der 104.6 RTL Verkehrsreport und ich kann Ihnen mal ganz kurz sagen, welche Straßen im Moment gar keinen Spaß machen bei uns in der Hauptstadt. Das ist die B1 in Friedrichsfelde, Alt-Friedrichsfelde stadtauswärts, das ist die Rienstraße, Sedinerstraße, Marzahner Chaussee, Gensingerstraße, Allee der Kosmonauten, Rienstraße und du merkst, das hängt da alles zusammen. Ne? Es liegt an einer großen Baustelle im Bereich Märkische Allee, viele versuchen das zu umfahren und deswegen haben wir da diese dicken Staus. Also passiert aber, wenn ich mir das hier auf der Karte angucke, sind wir da bei weit über 20 Minuten und das pro Richtung. Also wenn du irgendwie kannst, mach da einen großen Bogen drum, das macht wirklich keinen Spaß. Geblitzt wird. Reinickendorf, Holländerstraße, Steglitzer Damm, Grazer Damm in Steglitz, so ist richtig, und Biesdorf, Köpenicker Straße. Mehr Verkehr in einer halben Stunde. Gleich die besten neuen Hits zum Durchatmen. Ich spiele die Teddy Swims mit Mr. Know-It-All.
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Jetzt Kamerad, hier ist I Believe. Hab einen schönen Montag, Feierabend.

Metallica The Disco auf 104.6 RTL, Berlins und Brandenburgs Hitradio. Wenn du falsch parkst bei uns in der Hauptstadt, dann kommst du unter Umständen an den Haken. Und in keinem anderen Bezirk wird so viel abgeschleppt wie in Mitte. Was da los ist, gleich um 10 vor 5 in 104.6 RTL aktuell. Jetzt BTS, hier ist Swim, die besten.

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1: 16.50 Uhr, ich bin Philipp Ringel, guten Tag. Falsch geparkt, Auto weg. In keinem anderen Bezirk werden so viele Autos abgeschleppt wie in Mitte. Im vergangenen Jahr waren es laut Polizeiinfos rund 13.000. Benjamin Herrmann berichtet.
2: Platz 2 belegt Charlottenburg-Wilmersdorf mit knapp unter 10.000, dahinter Neukölln mit rund 9.600. Am wenigsten Parksünder gibt es offenbar in Marzahn-Hellersdorf. Gerade mal 835 Fahrzeuge wurden dort im letzten Jahr abgeschleppt. Am häufigsten trifft es übrigens Carsharing-Autos. Insgesamt ist die Zahl berlinweit seit 2022 aber um 24% gesunken. Grund dafür sind laut mehreren Bezirken zu wenige verfügbare Abschleppwagen.
1: Fast 900 Millionen Euro. Auf so viel Geld warten aktuell die Finanzämter der City. Das zeigt eine Antwort auf eine Anfrage der SPD, über die jetzt der RBB berichtet. Vor allem von Unternehmen fehlt demnach jede Menge Geld. Allein bei der Umsatz- und Gewerbesteuer sind es etwa 450 Millionen. Leichte Entspannung rund um den Waldbrand in Belgien, unweit von der deutschen Grenze. Regen und wenig Wind haben die Flammen etwas abgeschwächt. Das Feuer bewegt sich auch erstmal nicht weiter in Richtung Monschau in der Eifel. Mittlerweile haben die Flammen eine Fläche von rund 3000 Hektar verbrannt, umgerechnet mehr als 4200 Fußballfelder. Um die Flammen zu löschen, ist auch die Bundeswehr vor Ort. Zwei NH90-Hubschrauber sind im Einsatz. Der Ticketverkauf für die ersten DFB-Spiele in der Nations League startet morgen. Los geht's um 10 Uhr. Deutschland trifft am 27. September in Augsburg auf Griechenland und am 1. Oktober in München auf Serbien. Und nach mehr als 20 Jahren kehren in den Stadien die Stehplätze zurück. Auch DFB-Coach Klopp freut sich darauf.
3: Wir alle wissen, dass viele der Fans, die besonders leidenschaftlich sind, bei Fußballspielen eben stehen. Ob das jetzt eine Lebenseinstellung ist, weil sie sagen, Fußball im Sitzen gucke ich nicht, oder ob es anderen Dingen geschuldet ist, ist egal, aber wir wissen alle, wovon vor allem auch der deutsche Fußball lebt in diesem Moment und freue mich da sehr, sehr, sehr drüber.
1: Stehplätze kosten regulär 18 Euro. Für Mitglieder im Fanclub gibt's die schon für 15. 104.6 RTL, immer 10 Minuten früher auf den Punkt informiert.
4: 16.52 Uhr, hier ist der 104.6 RTL Verkehrsreport und es ist im Moment eine Menge los bei uns in der Hauptstadt. Wir haben einen neuen Unfall in Moabit auf der Beusselstraße und zwar genau auf der Brücke über der A100. Da haben sich zwei Autos getroffen, die Airbags sind wohl auch offen, hat mir Lukas gerade reingemeldet. Nur eine Spur ist frei, Kollegen der Berliner Feuerwehr müssten gerade eingetroffen sein. Wir haben ordentlich Stau in Richtung Saatwinkler Damm, also Fahrt Richtung Norden, wer aus Moabit kommt und Richtung Charlottenburg Nord unterwegs ist. So, und die Passierdauer, die liegt jetzt bei guten 20 Minuten. Das Ganze geht schon los. Höhe Erna-Samuel-Straße. Durchhalten. Was ist im Tiergarten los? Tiergartentunnel. Da ist bis zum Freitag die Ein- und Ausfahrt am Reichpietsch-Ufer geschlossen. Nach dem Unfall muss nämlich die Mittelinsel repariert werden. Und deswegen gibt es drumherum ordentlich Stau. Und wir haben natürlich nach wie vor dieses richtig dicke Ding im Osten. Grund ist eine neue Baustelle im Bereich Landsberger Allee, Lichtenberg. Und deswegen müssen jetzt alle umfahren über Rienstraße. Da ist alles voll. Rienstraße plus 25, eher plus 30 Minuten pro Richtung. Ja, auch Landsberger Allee oben zugestaut. Alle, die irgendwie unten in Friedrichsfelde festhängen, die brauchen auch 20 Minuten extra statt auswärts auf der B1. Und auch Sediner Straße, Gensinger Straße und Manzaner Chaussee sind komplett überlastet. Geblitzt wird in Buko, Johannisthaler Chaussee, Falkenhagener Feld, Falkenseer Chaussee und Westend Eichkampfstraße. Staus und Blitzer, bitte wie immer an die 030 88484 110. 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Ja, fast ein bisschen herbstlich heute. Sehr grau. Stellenweise ziehen noch mal Schauer durch aus Richtung Westen. Und das bei nur 18 Grad. In der Nacht dann letzte Schauer und Gewitter. Geht runter auf 13 bis 11 Grad. Morgen am Dienstag erst noch Chancen auf Sonne, dann immer mehr Wolken und neuer Regen mit dabei. Maximal 21 Grad dann.
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14 Uhr in Berlin und Brandenburg. Kommt gut in diesen ersten Feierabend der Woche. Hier ist Chris am Nachmittag, noch 2 Stunden am Start. 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

0: Miles Smith mit Niall Horan, das sind die besten neuen Hits hier auf 104.6 RTL Berlin zum Brandenburgs Hitradio. Chris am Nachmittag in der letzten Sommerferienwoche schon. Jetzt starten die durch, die nicht auf die Ferien angewiesen sind. Cindy, wie ist bei dir?
1: Ich hatte erst Urlaub und jetzt wird durchgezogen.
0: Wann kommt der nächste? Also ist der absehbar oder musst du jetzt das ganze Jahr durchmachen?
1: Wahrscheinlich jetzt das ganze Jahr durch und dann zwischen Weihnachten und Silvester erst wieder.
0: Das ist aber, ja.
1: Ja.
0: Aber gut, dann hast du wahrscheinlich in der ersten Jahreshälfte relativ viel frei gehabt, ne?
1: Genau.
0: Okay. Ich habe es genau anders gemacht. Ich habe die erste Jahreshälfte durchgezogen und dafür habe ich jetzt ein bisschen mehr Urlaub. Aber
1: sehr gut.
0: Immer das, was man nicht hat, will man dann haben. Das ist ja meistens
1: genau,
0: so. Ne?
1: Genau, meistens ist es Urlaub.
0: Ja, dann.

0: oder 4.6 RTL, Berlin zum Brandenburg-Hitradio. Ha, da ist es schon, ne? Die letzte Woche Sommerferien in der Hauptstadt. Aber nicht nur das geht schnell vorbei. Jan Luhan aus der 104.6 RTL Morgencrew.
1: Es ist schon krass, wie schnell die Zeit vergeht. Ja, wir sind voll. Jetzt in Woche Nummer 8 angekommen, seitdem ich die 104.6 RTL Morgencrew übernehmen darf. Und krass. Die wichtigste Frage gilt es auch weiterhin zu beantworten. Wie bescheuert ist der Typ am Morgen da eigentlich wirklich? Und das kannst du dir selbst beantworten. Wir spielen morgen wieder eine Runde Jans oder Janich. Relativ easy. Ich stelle zwei Aussagen über mich in den Raum. Eine ist Jan und eine ist es halt Janich. Und du kannst miträtseln. Morgen früh um 8.35 Uhr. Chris, da kannst du auch ein bisschen was über mich lernen.
0: Bin mit dabei. Berlin zum Brandenburgs lustigste Morgenshow an. Und gleich habe ich Blue für dich. Jetzt erstmal Alex Morgan mit den besten neuen Hits. Hier ist Passenger für dich.

0: 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Es ist Montag Feierabend, es ist 17.25 Uhr und hier kommt der 104.6 RTL Verkehrsreport. So, müssen wir auf die 111 statt einwärts, also Richtung Charlottenburg, zwischen Tunnel Forst am Tegel und Weidmannsoester Damm, haben wir nämlich einen Liegenbleiber. Rechte Spur ist gesperrt und es gibt Stau ab Schulzendorfer Straße. Passiert aber, kann ich dir sagen, wenn ich hier raufklicke. Ja, sind wir bei guten 8 Minuten im Moment. Also da ist Durchhalten angesagt. Und die dicksten Probleme macht aber nach wie vor der Bereich rund um die Baustelle in Lichtenberg-Landsberger Allee. Da ist ja dicht. Alle müssen die Rienstraße nehmen. Passierdauer in Fahrt Richtung Süden. 22 Minuten in Fahrt Richtung Norden. Also aus der Richtung am Tierpark kommend. Plus 27 Minuten. Und alle, die jetzt sagen, ach, da nehme ich halt schön entspannt die Marzahner Chaussee. Da hängst du 29 Minuten fest. Und die B1 Altfriedrichsfelder auswärts schluckt auch gute 22 Minuten. Also da ist wirklich Durchhalten angesagt. Noch schnell aufpassen auf der A10 im südlichen Berliner Ring Richtung Schönefelder Kreuz. Zwischen Michendorf und Dreiknudetal liegen nämlich mehrere Spanngurte auf der Fahrbahn. Gebitz wird Buko, Johannisthaler Chaussee, Falkenhagener Feld, Falkenseer Chaussee und Westend die Eichkampfstraße. Mehr Verkehr in einer halben Stunde. Gleich erstmal Michael Patrick Kelly und vorher Bibi Rexha mit Faithless.
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1: Melli, du bist mit dabei. Yeah. Mark Forster.

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1: Tja, also Mitternachtswärme hatten wir Samstagnacht. Auf jeden Fall genug bei uns in der Hauptstadt nach diesem 37-Grad-Tag. Und falls du deinen Traumtypen beim Rave the Planet kennengelernt hast, liefere ich dir jetzt den Soundtrack hier von DJ Goya. Das ist...

Olivia Rodrigo mit den besten neuen Hits. 104.6 RTL, Berlin zum Brandenburg-Hit-Radio. Immer noch dicke Staus rund um die Rienstraße, was da los ist in Lichtenberg. Gleich im 104.6 RTL Verkehrsreport, 10 vor 6 und um 6 starte ich dann die Top 6 um 6 mit deinen Tickets für Gigi D'Agostino. Also bleib in der Show.

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1: 17.49 Uhr, ich bin Philipp Ringel, guten Tag. In Mitte wird man am ehesten abgeschleppt. Neue Zahlen zeigen jetzt, in keinem anderen Bezirk landen Falschparker so oft am Haken. Mehr von Benjamin Herrmann.
2: Laut der Bußgeldstelle der Berliner Polizei sind dort im letzten Jahr gut 13.000 Autos abtransportiert worden. Platz 2 belegt Charlottenburg-Wilmersdorf mit knapp unter 10.000, dahinter Neukölln mit rund 9.600. Am wenigsten Parksünder gibt es offenbar in Marzahn-Hellersdorf. Gerade mal 835 Fahrzeuge wurden dort im letzten Jahr abgeschleppt. Am häufigsten trifft es übrigens Carsharing-Autos. Insgesamt ist die Zahl berlinweit seit 2022 aber um 24% gesunken. Grund dafür sind laut mehreren Bezirken zu wenige verfügbare Abschleppwagen.
1: Im Nachbarland Polen kostet der Besuch an der Zapfsäule jetzt wieder weniger. Denn die Regierung hat die Mehrwertsteuer für Benzin und Diesel gesenkt und daneben einen täglichen Maximalpreis eingeführt. Mehr dazu von Doris Heimann.
3: Mit dem neuen Spritpreispaket möchte Polens Regierung zumindest vorübergehend finanzielle Erleichterung schaffen für die vielen Bürger, die in diesen Tagen mit dem Auto aus dem Urlaub zurückkehren. Die Regelung gilt für 2 Wochen bis Ende August, dann beginnt das neue Schuljahr. In Polen zahlt man heute für den Liter Super umgerechnet 1,67 Euro. Das sind 61 Cent weniger als in Deutschland. Und das wird sicher auch deutsche Tanktouristen sehr interessieren.
1: Der BER ist einer der modernsten Airports in Deutschland. Zumindest in einer Umfrage des Online-Händlers Mauser Electronics schneidet der Hauptstadtflughafen ziemlich ordentlich ab, landet im Ranking auf Platz 3. Nur Frankfurt und München sind besser. Was demnach besonders positiv bewertet wird, die KI-gestützten Gepäckkontrollen, moderne Sicherheitstechnik oder etwa die Timeslot-Buchung für den Sicherheitscheck. Nachbessern muss der Airport demnach aber etwa bei der Gepäckabfertigung. Der Lotto-Jackpot ist geknackt. 50 Millionen Euro gehen nach Thüringen. Der oder die Gewinner haben alle 6 richtigen plus die Superzahl getippt. Aber leer ist der Topf damit nicht. Denn weil es so lange gedauert hat, lag der Hauptgewinn zuletzt bei mehr als 120 Millionen. Bedeutet, schon bei der nächsten Ziehung am Mittwoch geht's erneut um 50 Millionen Euro. 104.6 RTL, immer 10 Minuten früher auf den Punkt informiert.
4: 17.51 Uhr, der 104.6 RTL Verkehrsreport. Also gerade hatten wir da nur einen Liegenbleiber, jetzt gibt es ein ganz anderes Problem. Auf der A111 stadteinwärts, wir haben jetzt eine Vollsperrung zwischen Schulzendorfer Straße und Waldmannswusterdamm. Grund ist eine Ölspur. Also A111 stadteinwärts Richtung Charlottenburg, vollgesperrt. Passierdauer bei über 26 Minuten. Letzte freie Ausfahrt ist tatsächlich Stolpe. So, da fahren auch schon viele runter, deswegen haben wir da auch ordentlich Stau im Bereich der Abfahrt schon. Also wenn du kannst, dann da noch runterfahren von der 111 und dann über Hohenneuendorf oder Hennigsdorf umfahren. Dann schauen wir uns den Osten der Stadt an. Dicke Probleme, Lichtenberg, Landsberger Allee auswärts hat ja eine Baustelle. Da müssen alle umfahren. Die Rienstraße schluckt gute 30 Minuten pro Richtung. Auch Marzahner Chaussee immer noch zugestaut. Gensinger Straße, Sediner Straße. Und wir merken es auch auf der B1 Altfriedrichsfelde Stadt auswärts. Auch da gute 20 Minuten extra. Dann Tiergartentunnel ist noch gesperrt. Die Ein- und Ausfahrt Reichpietschufer nach einem Unfall. Das Ganze soll bis Freitag dauern. Und raus nach Brandenburg, Achtung A10. Der Berliner Ring Richtung Dreieck Potsdam in der Ausfahrt Ludwigsfelder Ost. Da haben wir Liegenbleiber. Geblitzt wird Buko, Johannisthaler Chaussee, Falkenhagener Feld, Falkenseer Chaussee. Und in Westend stehen sie an der Eichkammstraße. Staus und Blitzer bitte wie immer an die 030 8848 110. 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Die Regenwolken ziehen ab Richtung Osten. Viel kommt da jetzt auch nicht mehr nach. Dafür aber ab und zu tatsächlich so ein bisschen Sonne noch. Also ein paar Strahlen kannst du abkriegen. Leider nur bei frischen 18 Grad. In der Nacht letzte Schauer und Gewitter geht runter auf 13 bis 11 Grad. Morgen am Dienstag erst noch Chancen auf Sonne, dann immer mehr Wolken und neuer Regen bei maximal 21 Grad.
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2: Kurz vor 18 Uhr in Berlin, Berlin und Brandenburg. Ich wünsche dir einen fetten Montag-Feierabend. Hier ist Chris am Nachmittag. 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Schick mir eine WhatsApp mit dem Kennwort Schartmann an 030-884-8484 und wir starten hier in den Top 6 um 6 Countdown mit der 6. Tampa City, Self-Aware.
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Die 5, Top 6 um 6 hier mit David Guetta und Alok, Run Run River, 104.6 RTL, Berlins und Brandenburgs Hitradio. 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Und das ist die 4 im Countdown. Das ist Bowser mit Magnetic. Die besten neuen Hits hier.

0: Mr. Know-it-all, Teddy Swims, klärt sich hier die 2 in den Top 6 um 6, 104.6 hallo. RTL, Berlin zum Brandenburgs Hit Radio. Chris hier.
1: Ja, hallo, hier ist Julia.
0: Julia, für dich geht's zu Gigi D'Agostino.
1: Ja, mega, geil.
0: Live bei uns in Berlin am 1. Oktober 2026 im Velodrom Berlin. Natürlich präsentiert von uns 104.6 RTL.
1: Ja, super, vielen, vielen lieben Dank. Ich freue mich.
0: Und ich kann schon mal spoilern, es wird ein unvergesslicher 360-Grad-Trip durch Gigi D'Agostinos musikalisches Universum. Wenn du noch mehr Tickets haben willst, die gibt's unter eventim.de. Also viel Spaß, hab einen nice Feierabend. Ja?
1: Ja, danke. Ja, danke schön. Danke dann dir dann auch.
0: Mit der 1 des Tages hier.
1: Natürlich Shakira.
0: Mit Burner Boy.

0: Das klingt doch hier voll nach Feierabend, oder? Die Die, Shakira, Burna Boy, die 1 in den Top 6 um 6, erste 1 der Woche. Hier ist Berlin zum Brandenburg Hit Radio um 18.19 Uhr mit dem 104.6 RTL Verkehrsreport. Und da gibt es ein richtig dickes Problem auf der A111, statt einwärts, also 111 Richtung Charlottenburg. Es gibt eine Ölspur zwischen Schulzendorfer Straße und Weidmannsluster Damm und die Autobahnpolizei, die hat voll gesperrt. Wir haben dicken Stau, Passierdauer eine Stunde und 13 Minuten. Letzte freie Ausfahrt ist Stolpe. Da musst du runter, sonst hängst du fest. Und wenn ich mir jetzt angucke, wie groß der Stau auf der Umfahrung ist, macht auch nicht wirklich Spaß. Ruppiner Chaussee ist mit 12 Minuten extra dabei. Das geht schon kurz hinterm Kreisel in Hexdorf los. Also da ist Durchhalt angesagt. Der Blitz wird Buko, Johannisthaler Chaussee, Falkenhagener Feld, Falkenseer Chaussee und Westend, die Eichkampfstraße. Mehr Verkehr in einer halben Stunde und gleich habe ich einen fetten neuen Party-Track aus den Niederlanden für dich.
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1: Ich würde mal sagen, körperliche Anziehung kriegt ja irgendwie fast jeder hin. Emotional wird schon deutlich schwieriger. Also da kannst du noch so gut aussehen, bist du nicht auf einer Wellenlänge. Und wenn doch, dann sollte man das auf jeden Fall feiern, wenn man sich so über alles unterhalten kann, voll Vibe miteinander. Genau darum geht's in diesem Track hier. Kommt aus Holland, das sind Another mit 54 Ultra. Talk to you.

0: so eine gute Nummer hier. Samba 12 to 12. Die besten neuen Hits auf 104.6 RTL Berlin zu Brandenburg Z Radio. Du merkst es jetzt gerade im Feierabendverkehr. Die Hauptstadt wird schon wieder voller. Immer mehr sind zurück aus dem Sommerurlaub. Jan Lohan aus der 104.6 RTL Morgencrew.
1: Ja, so schnell geht das, ne? Auf einmal sind die Sommerferien zumindest fast wieder durch. Wir sind in der letzten Woche angekommen.
0: Leider.
1: Und viele, wenn nicht sogar alle, waren irgendwie zumindest mal kurz raus im Urlaub. Wir wollen morgen bei uns in der Show wissen, welchen Ohrwurm hast du denn aus dem Urlaub zurück mitgebracht? Welche Songs wurden, ich sag mal, hoch und runter gespielt? Ich habe da auch so einen Favorite aus New York. Den und alle anderen Sommerhit-Souvenirs präsentieren wir dir morgen bei uns in der Show um 6.35 Uhr.
0: Ja, so Ohrwurm vorprogrammiert morgen in Berlin zu Brandenburgs lustigster Morgenshow.

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3: 18.50 Uhr, ich bin Philipp Ringel. Guten Abend. Raser, Drängler, Aufblenden und Mittelfinger. Auf Berlins Straßen geht's zunehmend rauer zu. Das zeigt jetzt eine Studie der Unfallforschung der Versicherer. Erschreckend dabei, fast alle 23 Agro-Werte haben im Vergleich zur letzten Studie vor gut 3 Jahren angezogen. Zum Teil deutlich. Fast die Hälfte aller Fahrer drängelt demnach, weil es ihnen nicht schnell genug geht. Ein knappes Drittel schneidet andere Autofahrer beim Überholen. Aber auch Radfahrer sind immer öfters agro unterwegs. Fast die Hälfte pfeift demnach auf Vorfahrt. Die UDV fordert deshalb mehr Kontrollen durch die Polizei und härtere Strafen. Gute Nachrichten für alle, die jetzt noch in den Urlaub fliegen. Der BER gehört zu den modernsten Flughäfen in ganz Deutschland. Mehr von Benjamin Herrmann.
4: Der Hauptstadtflughafen landet auf Platz 3. Nur Frankfurt und München schneiden besser ab. Von 100 möglichen Punkten erreicht er 80. Vor allem die KI-gestützten Gepäckkontrollen, moderne Sicherheitstechnik und digitale Passagierdienste sind positive Punkte. Auch die deutlich schnelleren CT-Sicherheitskontrollen, bei denen man keine Technik oder Flaschen mehr auspacken muss, kommen gut an. Bei automatisierter Gepäcklogistik und KI-Prozessen am Boden hinkt der BER der Konkurrenz allerdings noch hinterher.
3: Fast 900 Millionen Euro. Auf so viel Geld warten aktuell die Finanzämter der City. Das zeigt eine Antwort auf eine Anfrage der SPD, über die jetzt der RBB berichtet. Vor allem von Unternehmen fehlt demnach jede Menge Geld. Allein bei der Umsatz- und Gewerbesteuer sind es etwa 450 Millionen. Leichte Entspannung rund um den Waldbrand in Belgien, unweit von der deutschen Grenze. Regen und wenig Wind haben die Flammen etwas abgeschwächt. Das Feuer bewegt sich auch erstmal nicht weiter in Richtung Monschau in der Eifel. Mittlerweile haben die Flammen eine Fläche von rund 3000 Hektar verbrannt, umgerechnet mehr als 4200 Fußballfelder. Um die Flammen zu löschen, ist auch die Bundeswehr vor Ort. 2 NH90-Hubschrauber sind im Einsatz. Der Lotto-Jackpot ist geknackt. 50 Millionen Euro gehen nach Thüringen. Der oder die Gewinner haben alle 6 richtigen plus die Superzahl getippt. Aber leer ist der Topf damit nicht. Denn weil es so lange gedauert hat, lag der Hauptgewinn zuletzt bei mehr als 120 Millionen. Bedeutet, schon bei der nächsten Ziehung am Mittwoch geht's erneut um 50 Millionen Euro. 104.6 RTL, immer 10 Minuten früher auf den Punkt informiert.
5: 18.52 Uhr, hier ist der 104.6 RTL Verkehrsreport. Wir haben nach wie vor richtig dicke Probleme auf der A111 statt einwärts, also Richtung Charlottenburg. Da gibt's immer noch eine Ölspur zwischen Schulzendorfer Straße und Waldmannshusterdamm und die Autobahnpolizei hat das Ding voll gesperrt nach wie vor. Passierdauer super weit oben bei 1 Stunde und 37 Minuten. Letzte freie Ausfahrt ohne Stau ist Stolpe und dann musst du dich die Ruppiner Chaussee runterhangeln. Da gibt's tatsächlich auch ein bisschen Stau. Passierdauer hält sich aber in Grenzen mit 10 Minuten extra, das Ganze vor der Hennigsdorfer Straße in Heiligensee. Und dafür jetzt aber Besserungen rund um die Rienstraße. Da haben wir ja diese Baustelle im Bereich Landsberger Allee in Lichtenberg. Viele müssen umfahren. Den ganzen Nachmittag gab es dicke Staus im Bereich Rienstraße. Da tritt jetzt gerade Besserung ein. Wo es noch ein bisschen voller ist, ist die Marzahner Chaussee. Fahrt Richtung Norden, also Richtung Allee der Kosmonauten. Da kommt noch gute 20 Minuten oben drauf. Und die B1 in Biesdorf, die schluckt im Moment auch noch gute 10 Minuten zwischen Märkischer Allee und Blumenberger Damm. Statt auswärts. Gewitzt wird Buko, Johannisthaler Chaussee in Falkenhagener Feld. Spandau, das ist die Falkenseer Chaussee und Westend die Eichkampfstraße. Staus und Blitzer bitte wie immer an die 030 8848 110. 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Ja, auch jetzt zum Feierabend immer wieder kurze Schauer oder so ein bisschen Nieselregen, wie jetzt gerade hier am Kudamm. Das Ganze bei frischen 18 Grad nur. In der Nacht dann letzte Schauer und Gewitter, geht runter auf 13 bis 11 Grad. Morgen am Dienstag erst noch Chancen auf Sonne, dann immer mehr Wolken und auch neuer Regen. Das Ganze bei maximal 21 Grad. Viel Spaß mit Julia jetzt und bis morgen Nachmittag. Habt einen schönen Feierabend.
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19 Uhr, hallo Berlin, Berlin und Brandenburg. Montagabend mit mir, Julia Porat. 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

Stacey Abrams, Best 9 Hits, 104.6 RTL, Berlins und Brandenburgs Hitradio. Kaum ist der Sommer nicht mehr so sommerlich, kursieren bei Instagram Kürbisse und Kuschelpullis, zumindest bei mir im Feed. Und in den ersten Berliner Supermärkten gibt's schon Weihnachtssüßigkeiten, also Lebkuchen, Dominosteine. Bist du schon ready? 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
1: Melli, du bist mit dabei. Yeah. Mark Forster.

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2: Von Chris Isorandi aus Großbritannien. Good Old Days heißt seine Single. Im Text geht es darum, den Moment zu genießen. Denn irgendwann sind genau das die guten alten Zeiten, von denen man immer spricht. Na, recht hat er.

104.6 RTL, Berlins und Brandenburgs Hitradio. Ich bin Julia Porat. 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Und bei mir die besten neuen Hits gleich. Taylor Swift nach dieser guten Laune Nummer. Mark Amber. 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
1: Ich bin Philipp Ringe und das sind die wichtigsten Meldungen aus Berlin und Brandenburg. Raser, Drängler, Aufblenden und Mittelfinger. Auf Berlins Straßen geht's zunehmend rauer zu. Das zeigt jetzt eine Studie der Unfallforschung der Versicherer. Erschreckend dabei, fast alle 23 Agro-Werte haben im Vergleich zur letzten Studie vor gut 3 Jahren angezogen. Zum Teil deutlich. Fast die Hälfte aller Fahrer drängelt demnach, weil es ihnen nicht schnell genug geht. Ein knappes Drittel schneidet andere Autofahrer beim Überholen. Aber auch Radfahrer sind immer öfters agro unterwegs. Fast die Hälfte pfeift demnach auf Vorfahrt. Die UDV fordert deshalb mehr Kontrollen durch die Polizei und härtere Strafen. Gute Nachrichten für alle, die jetzt noch in den Urlaub fliegen. Der BER gehört zu den modernsten Flughäfen in Deutschland. Mehr von Benjamin Herrmann.
2: Der Hauptstadtflughafen landet auf Platz 3. Nur Frankfurt und München schneiden besser ab. Von 100 möglichen Punkten erreicht er 80. Vor allem die KI-gestützten Gepäckkontrollen, moderne Sicherheitstechnik und digitale Passagierdienste sind positive Punkte. Auch die deutlich schnelleren CT-Sicherheitskontrollen, bei denen man keine Technik oder Flaschen mehr auspacken muss, kommen gut an. Bei automatisierter Gepäcklogistik und KI-Prozessen am Boden hinkt der BER der Konkurrenz allerdings noch hinterher.
1: Tanken im Nachbarland Polen ist jetzt wieder günstiger. Die Regierung hat nämlich die Mehrwertsteuer auf Benzin und Diesel gesenkt. An der Zapfsäule bedeutet das, laut Regierungschef Tusk, pro Liter rund 23 Cent weniger zahlen. Die Maßnahme läuft Ende August aus, dann enden die Sommerferien in Polen. Und jetzt weitere Meldungen aus Deutschland und der Welt.
3: Ich bin Babette Büchner. Aufatmen in Monschau. Der Waldbrand aus Belgien rückt nicht weiter vor. Auch das Wetter hilft mit. Nicht nur der Regen hat die Einsatzkräfte unterstützt, sagte Feuerwehreinsatzleiter Philipp Krüger am Nachmittag.
4: Der Wind hat sich Gott sei Dank wieder etwas gedreht, zeigt aktuell nach Nordwesten. Somit sind die Lagen Mützenich und Monschau, wie man sieht, relativ wieder in Ordnung.
3: Eine Entwarnung gibt es aber bisher nicht. Die etwa 30 evakuierten Einwohner aus Monschau können deshalb auch noch nicht zurück in ihre Häuser. Die Bundeswehr hatte im Juli so viele Soldaten wie seit 13 Jahren nicht mehr. Ende des Monats habe es rund 186.700 Männer und Frauen in der Truppe gegeben, teilte das Verteidigungsministerium mit.
5: Mehr Bewerbungen, mehr Einstellungen. Die Zahl der Männer und Frauen in der Bundeswehr wächst schnell genug, um die politisch vereinbarten Ziele zu erreichen. Es sollen in diesem Jahr bis zu 190.000 Soldaten werden. Derzeit dienen über 12.000 freiwillig Wehrdienstleistende und kurzdienende Zeitsoldaten als Teil des neuen Wehrdienstes. Das sind rund 6% mehr als im Vergleich zum Vorjahr. Und das Anschreiben zum Wehrdienst haben die allermeisten jungen Männer schon beantwortet, aber nur sehr wenige Frauen. Da sind es nur 4%. Aus Berlin, Tine Klimach.
3: Die Thüringer Brombeer-Koalition aus CDU, SPD und BSW bröckelt. 2 von 15 BSW-Abgeordneten haben erklärt, dass sie CDU-Ministerpräsident Mario Vogt nicht mehr mittragen. Dieser stehe somit aktuell nur noch einer Minderheitsregierung vor. 13 BSW-Abgeordnete hatten zuvor dafür gestimmt, in der Regierungskoalition zu bleiben. Die deutschlandweit einzige Brombeer-Koalition kam schon bisher nur auf 44 von 88 Sitzen im Erfurter Landtag. Es hat einen Hackerangriff auf das Netz der Berliner Landesbehörden gegeben. Betroffen sind die Senatsverwaltung für Bauen und Wohnen und die Senatsverwaltung für Umwelt und Verkehr, teilte die Senatskanzlei mit. Beide wurden schon am Freitag aus Sicherheitsgründen vom Landesnetz isoliert. Ob zu dem Zeitpunkt schon Daten abgeflossen sind, ist noch unklar. Es wurde ein Krisenstab eingerichtet.
1: 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Erstmal geht's raus auf den Steglitz-Zubringer der A103. Da ist jetzt nämlich für eine Woche die linke und mittlere Spur in beide Richtungen zwischen Saar- und Philanderstraße komplett dicht. Vor Ort wird ja der Tunnel Feuerbachstraße saniert. Daneben gibt's in Charlottenburg auf der Joachimsthaler Straße eine neue Baustelle und zwar in Richtung Lietzenburger Straße. Bis Anfang Dezember ist der Abschnitt zwischen Kantstraße und Kudamm nur noch einspurig. Und in Rudow gibt's auf der Stubenrauchstraße jetzt Leitungsarbeiten. In Richtung Sterndamm gibt's bis Mitte September zwischen Seidelbastweg und der A113 nur eine freie Spur. Und geblitzt wird in Schöneberg auf dem Sachsendamm. 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
6: Heute Abend und in der Nacht wolkig bis stark bewölkt und örtlich noch letzte Schauer und Gewitter, die dann aber nachts abziehen, tiefstens 11 Grad. Und morgen am Dienstag viele Wolken, vormittags aber auch einige Auflockerungen, also Sonne, nachmittags dafür einige Schauer. Tagestopwert 21 Grad.
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7: Heute gibt's tolles Badewetter in Berlin-Brandenburg. Bis zu 33 Grad. Man könnte sagen, ab jetzt werden Pastagerichte wieder mit Schwimmnudeln gemacht.
8: Hast du jetzt schon Sonnenstich? Ja. Hi. Nächste Woche habe ich Urlaub. Eine Woche. Crazy.
7: Ich werde dich vermissen.
8: Wirklich?
7: Ja.
8: Ich dich auch.
7: Danke.
8: Soll ich mal vorbeikommen?
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2: 20 Uhr jetzt. 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

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Letzte Ferienwoche und überall ist mehr los. Die Straßen werden voller und die Schreibwarenläden und Drogerien für den Schulstart sowieso. Also ich bin für meinen Sohn Gott sei Dank noch im Windelabteil. Da ist immer gleich viel los. Jetzt Ariana Grande, das sind die besten neuen Hits. Macht dir einen schönen Montagabend.

104.6 RTL, Berlin zum Brandenburgs Hitradio. Ich bin Julia Porath und habe neue Musik von Nico Santos. Sein Song Why Don't You Stay, der macht richtig gute Laune und bringt Sommer auf die Playlist, auch wenn der gerade vielleicht eine kleine Pause einlegt. Direkt für dich, nach

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Shakira, Burna Boy, besten neuen Hits, 104.6 RTL, Berlins und Brandenburgs Hitradio. 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

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Montagabend, ich bin Julia Porath und wie wär's mal wieder mit einem Besuch im Tierpark? Da wurden jetzt 3 niedliche Eselbabys geboren. Bruce, Amy und Susan. Also bei den Namen ist eigentlich klar, die 3 werden keine großen Esel, sondern eine ziemlich musikalische Truppe, oder? Klingt irgendwie hip. Jetzt Taylor Swift, besten neuen Hits.

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1: Ich bin Philipp Ringe und das sind die wichtigsten Meldungen aus Berlin und Brandenburg. Raser, Drängler, Aufblenden und Mittelfinger. Auf Berlins Straßen geht's zunehmend rauer zu. Das zeigt jetzt eine Studie der Unfallforschung der Versicherer. Erschreckend dabei, fast alle 23 Agro-Werte haben im Vergleich zur letzten Studie vor gut 3 Jahren angezogen. Zum Teil deutlich. Fast die Hälfte aller Fahrer drängelt demnach, weil es ihnen nicht schnell genug geht. Ein knappes Drittel schneidet andere Autofahrer beim Überholen. Aber auch Radfahrer sind immer öfters agro unterwegs. Fast die Hälfte pfeift demnach auf Vorfahrt. Die UDV fordert deshalb mehr Kontrollen durch die Polizei und härtere Strafen. Gute Nachrichten für alle, die jetzt noch in den Urlaub fliegen. Der BER gehört zu den modernsten Flughäfen in Deutschland. Mehr von Benjamin Herrmann.
2: Der Hauptstadtflughafen landet auf Platz 3. Nur Frankfurt und München schneiden besser ab. Von 100 möglichen Punkten erreicht er 80. Vor allem die KI-gestützten Gepäckkontrollen, moderne Sicherheitstechnik und digitale Passagierdienste sind positive Punkte. Auch die deutlich schnelleren CT-Sicherheitskontrollen, bei denen man keine Technik oder Flaschen mehr auspacken muss, kommen gut an. Bei automatisierter Gepäcklogistik und KI-Prozessen am Boden hinkt der BER der Konkurrenz allerdings noch hinterher.
1: Tanken im Nachbarland Polen ist jetzt wieder günstiger. Die Regierung hat nämlich die Mehrwertsteuer auf Benzin und Diesel gesenkt. An der Zapfsäule bedeutet das, laut Regierungschef Tusk, pro Liter rund 23 Cent weniger zahlen. Die Maßnahme läuft Ende August aus, dann enden die Sommerferien in Polen. Und jetzt weitere Meldungen aus Deutschland und der Welt.
3: Ich bin Bobbit Büchner. Sie sind in mehreren Schichten im Einsatz. Auch heute Nacht kämpfen die Einsatzkräfte im belgischen Naturschutzgebiet Hohes Venn weiter gegen die Flammen. Das Feuer rückt im Moment zwar nicht weiter Richtung Monschau in der Eifel vor, eine Entwarnung gibt es aber noch nicht. Morgen soll es wieder windiger werden. Die etwa 30 evakuierten Einwohner aus Monschau können deshalb auch noch nicht zurück in ihre Häuser. In Deutschland ist der Anteil junger Menschen ohne Job oder Ausbildungsplatz leicht gestiegen. Im vergangenen Jahr waren es 10% der 20- bis 24-Jährigen, berichtet das Statistische Bundesamt. Im Jahr davor waren es 9,5%.
4: Auffällig in der Statistik ist, dass anders als in vielen anderen EU-Ländern hierzulande mehr junge Menschen in Großstädten ohne Job oder Ausbildungsplatz sind als auf dem Land, wo es in der Regel ja weniger Angebote gibt. Unabhängig von der Region wollen sich viele nach dem Schulabschluss oder Studium erstmal orientieren und zum Beispiel reisen oder sie warten auf den richtigen Studien- oder Ausbildungsplatz. Außerdem sind in Deutschland etwas mehr junge Frauen als Männer zwischen 20 und 24 ohne Beschäftigung. Diana Kramer, Nachrichtenredaktion.
3: Die Aggressivität im Straßenverkehr hat in den vergangenen Jahren weiter zugenommen. In einer Langzeitstudie des Gesamtverbands der deutschen Versicherungswirtschaft räumen immer mehr Autofahrer eigenes Fehlverhalten ein.
5: Drängeln, Ausbremsen, Schimpfen. Ein knappes Drittel der Autofahrer schert nach dem Überholen schon mal so dicht ein, dass der andere bremsen muss. Auch bei Radfahrern deutet die Umfrage auf ein zunehmend aggressives Verhalten hin. Über 40% von ihnen erzwingen demnach hin und wieder die Vorfahrt. Das Leben werde immer hektischer, das erzeuge Druck. So die Studienmacher. Auch die Nutzung des Smartphones am Steuer nimmt immer mehr zu. Jeder Vierte schreibt während der Fahrt zumindest ab und an Nachrichten. Aus Berlin, Tine Klimach.
3: Die am Boden messbare UV-Strahlung der Sonne nimmt laut einer neuen Untersuchung in ganz Europa zu. Hauptgrund dafür ist, dass es weniger Wolken gibt, teilte das Bundesamt für Strahlenschutz mit. Besonders betroffen sind demnach Mittel- und Westeuropa, darunter auch Deutschland. An 26 von 40 Messstationen gab es eine jährliche Zunahme der UV-Strahlung von 10-20%.
1: 104.6 RTL, immer 10 Minuten früher auf den Punkt informiert. Erstmal geht's raus auf den Steglitz-Zubringer der A103. Da ist jetzt nämlich für eine Woche die linke und mittlere Spur in beide Richtungen zwischen Saar- und Philanderstraße komplett dicht. Vor Ort wird ja der Tunnel Feuerbachstraße saniert. Daneben gibt's in Charlottenburg auf der Joachimsthaler Straße eine neue Baustelle und zwar in Richtung Lietzenburger Straße. Bis Anfang Dezember ist der Abschnitt zwischen Kantstraße und Kudamm nur noch einspurig. Und in Rudow gibt's auf der Stubenrauchstraße jetzt Leitungsarbeiten. In Richtung Sterndamm gibt's bis Mitte September zwischen Seidel Bastweg und der A113 nur eine freie Spur. Und geblitzt wird in Schöneberg auf dem Sachsendamm. Berlin und Brandenburgs einzige Verkehrsvorhersage nur auf 104.6 RTL. 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
6: Wetter. Jetzt am Abend und in der Nacht viele Wolken, dazu örtlich noch letzte Schauer und Gewitter. Die ziehen aber im Laufe der Nacht ab. Tiefstwert liegt bei 11 Grad. Und der Dienstag startet dann wolkig. Vormittags gibt es aber auch sonnige Abschnitte. Am Nachmittag kommen wieder einige Schauer dazu. Maximal 21 Grad.
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Alesso und One Republic, besten neuen Hits. 104.6 RTL, Berlins und Brandenburgs Hitradio. Überragende Leichtathletik-EM unserer deutschen Athleten. Es gab das beste Ergebnis seit fast 30 Jahren. Wow. Und in 2 Wochen können wir viele von ihnen live in Berlin sehen. Also hier in der City bei

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Schönen Montagabend. 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Und jetzt hier Kato und John.

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2: Von BTS, neuer K-Pop-Song auf der Playlist. In Normal geht es darum, dass sich selbst ganz banale, normale Dinge besonders anfühlen können, wenn man den richtigen Menschen an der Seite hat. Emotionaler Pop mit der unverwechselbaren BTS-Energy natürlich. Jetzt. Für

Tampa City, besten neuen Hits, 104.6 RTL, Berlins und Brandenburgs Hitradio. Ich bin Julia Porath und wusstest du, dass in gut zwei Wochen die Bär-Monate starten? Also September, Oktober, November, Dezember. Ja, viraler Trend im Netz. Viele freuen sich offenbar auf die kuschelige Jahreszeit. Aber hey, erstmal noch den Sommer genießen, ne? Der nimmt hoffentlich noch mal ein bisschen Fahrt auf.

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1: Ich bin Philipp Ringe und das sind die wichtigsten Meldungen aus Berlin und Brandenburg. Raser, Drängler, Aufblenden und Mittelfinger. Auf Berlins Straßen geht's zunehmend rauer zu. Das zeigt jetzt eine Studie der Unfallforschung der Versicherer. Erschreckend dabei, fast alle 23 Agro-Werte haben im Vergleich zur letzten Studie vor gut 3 Jahren angezogen. Zum Teil deutlich. Fast die Hälfte aller Fahrer drängelt demnach, weil es ihnen nicht schnell genug geht. Ein knappes Drittel schneidet andere Autofahrer beim Überholen. Aber auch Radfahrer sind immer öfters agro unterwegs. Fast die Hälfte pfeift demnach auf Vorfahrt. Die UDV fordert deshalb mehr Kontrollen durch die Polizei und härtere Strafen. Gute Nachrichten für alle, die jetzt noch in den Urlaub fliegen. Der BER gehört zu den modernsten Flughäfen in Deutschland. Mehr von Benjamin Herrmann.
2: Der Hauptstadtflughafen landet auf Platz 3. Nur Frankfurt und München schneiden besser ab. Von 100 möglichen Punkten erreicht er 80. Vor allem die KI-gestützten Gepäckkontrollen, moderne Sicherheitstechnik und digitale Passagierdienste sind positive Punkte. Auch die deutlich schnelleren CT-Sicherheitskontrollen, bei denen man keine Technik oder Flaschen mehr auspacken muss, kommen gut an. Bei automatisierter Gepäcklogistik und KI-Prozessen am Boden hinkt der BER der Konkurrenz allerdings noch hinterher.
1: Tanken im Nachbarland Polen ist jetzt wieder günstiger. Die Regierung hat nämlich die Mehrwertsteuer auf Benzin und Diesel gesenkt. An der Zapfsäule bedeutet das laut Regierungschef Tusk pro Liter rund 23 Cent weniger zahlen. Die Maßnahme läuft Ende August aus, dann enden die Sommerferien in Polen. Und jetzt weitere Meldungen aus Deutschland und der Welt.
3: Ich bin David Riemer. Die wechselhafte Wetterlage trägt zu einer weiteren Entspannung im Waldbrandgebiet an der belgisch-deutschen Grenze bei. Der Brand in einem belgischen Naturschutzgebiet war gestern bis auf 300 Meter an die deutsche Grenze herangerückt, was zu einer Evakuierung von rund 30 Bewohnern im Dorf Kaltenherberg geführt hatte.
4: Das Feuer aus Belgien ist bisher nicht weiter Richtung Monschau in der Eifel vorgerückt. Regen und ausbleibender Wind wirken sich derzeit positiv aus, wie es von der Monschauer Einsatzleitung hieß. Man habe die Situation etwas entschärfen können. Die Menschen aus dem grenznahen Ort Teil Kaltenherberg, die evakuiert worden waren, können aktuell noch nicht in ihre Häuser zurück. Die Evakuierung wird noch aufrechterhalten. Mit rund 3000 Hektar Fläche handelt es sich um einen der größten Waldbrände in der Geschichte Belgiens. Tine Klimach, Nachrichtenredaktion.
3: Der Oman soll zusammen mit dem Iran an einem Mechanismus für die Straße von Hormuz arbeiten. Bislang gibt es aber keine Einigung. US-Präsident Trump hatte jetzt mit drastischen Worten den Druck erhöht. Er sagte dem Sender Fox News, man werde den Oman in Grund und Boden bombardieren, wenn das Land den USA in die Quere komme. Der Oman ist bislang keine aktive Kriegspartei. Die im Boden messbare UV-Strahlung der Sonne nimmt laut einer neuen Untersuchung in ganz Europa zu. Hauptgrund dafür ist, dass es weniger Wolken gibt. Das teilte das Bundesamt für Strahlenschutz in Salzgitter mit.
5: Örtliche Messungen haben schon darauf hingedeutet. Jetzt bestätigen europaweite Daten einen besorgniserregenden Trend. An 26 von 40 Messstationen nahm die UV-Strahlung jährlich um 10-20% zu. Vor allem in Mittel- und Westeuropa, auch in Deutschland. Damit steigt das Gesundheitsrisiko, denn die ultraviolette Strahlung gilt als Hauptursache für Hautkrebs. Sie kann außerdem die Augen schädigen. Unter anderem wegen des Klimawandels gibt es weniger schützende Wolken. Die Experten vom Strahlenschutzamt fordern mehr Schattenplätze. Das helfe außerdem auch gegen Hitze, hieß es. Ursula Winkler, Nachrichtenredaktion.
3: Die Thüringer Brombeer-Koalition aus CDU, SPD und BSW bröckelt. 2 von 15 BSW-Abgeordneten erklärten, dass sie CDU-Ministerpräsident Vogt nicht mehr mittragen. Dieser stehe somit aktuell nur noch einer Minderheitsregierung vor. 13 BSW-Abgeordnete hatten zuvor dafür gestimmt, in der Regierungskoalition zu bleiben.
1: 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Erstmal geht's raus auf den Steglitz-Zubringer der A103. Da ist jetzt nämlich für eine Woche die linke und mittlere Spur in beide Richtungen zwischen Saar- und Philanderstraße komplett dicht. Vor Ort wird ja der Tunnel Feuerbachstraße saniert. Daneben gibt's in Charlottenburg auf der Joachimsthaler Straße eine neue Baustelle, und zwar in Richtung Lietzenburger Straße. Bis Anfang Dezember ist der Abschnitt zwischen Kantstraße und Kudamm nur noch einspurig. Und in Rudow gibt's auf der Stubenrauchstraße jetzt Leitungsarbeiten. In Richtung Sterndamm gibt's bis Mitte September zwischen Seidelbastweg und der A113 nur eine freie Spur. Und geblitzt wird in Schöneberg auf dem Sachsendamm. Berlin und Brandenburgs einzige Verkehrsvorhersage nur auf 104.6 RTL.
6: RTL Wetter. aktuell und in der Nacht meist stark bewölkt. Stellenweise ziehen noch Schauer und Gewitter durch, die dann aber nachlassen. Temperaturen sinken auf bis zu 11 Grad. Morgen am Dienstag erstmal viele Wolken mit ein bisschen Sonne. Vor allem vormittags, später am Nachmittag neue Schauer. Höchstens 21 Grad.
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Schönen späten Montag, letzte Ferienwoche und überall ist mehr los. Die Straßen werden wieder voller, die meisten sind aus dem Urlaub zurück und der Run auf Schreibwarenläden ist auch groß. Ja klar, kurz vorm Schulstart nochmal alles ready machen, nicht wahr? Jetzt hier Olivia Dean, das sind die besten neuen.

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Neue Musik auf unserer Playlist gleich von Michael Schulte. Sein neuester Song heißt Lovesick. Übersetzt krank vor Liebe, wenn man nicht mehr ohne den anderen kann. Im positiven Sinn. Neu auf der Playlist. Direkt für dich nach Harry Styles. Hier ist American Girls.

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somebody else. 104.6 RTL, Berlin zum Brandenburgs Hitradio am späten Montag. 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Und jetzt Holly Humberstone, besten neuen

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Ich bin Julia Porath, an deiner Seite auch bei der Schicht natürlich. Grüße gehen ins Krankenhaus, zur Feuerwehr, in die Gastro, alle, die noch die Stellung halten. Danke dafür. Zur Belohnung gibt's die besten neuen Hits. Alex Warren, Passenger, hörst du gleich. Nach Kylie Minogue und jetzt

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1: Ich bin Philipp Ringe und das sind die wichtigsten Meldungen aus Berlin und Brandenburg. Raser, Drängler, Aufblenden und Mittelfinger. Auf Berlins Straßen geht's zunehmend rauer zu. Das zeigt jetzt eine Studie der Unfallforschung der Versicherer. Erschreckend dabei, fast alle 23 Agro-Werte haben im Vergleich zur letzten Studie vor gut 3 Jahren angezogen. Zum Teil deutlich. Fast die Hälfte aller Fahrer drängelt demnach, weil es ihnen nicht schnell genug geht. Ein knappes Drittel schneidet andere Autofahrer beim Überholen. Aber auch Radfahrer sind immer öfters agro unterwegs. Fast die Hälfte pfeift demnach auf Vorfahrt. Die UDV fordert deshalb mehr Kontrollen durch die Polizei und härtere Strafen. Gute Nachrichten für alle, die jetzt noch in den Urlaub fliegen. Der BER gehört zu den modernsten Flughäfen in Deutschland. Mehr von Benjamin Herrmann.
2: Der Hauptstadtflughafen landet auf Platz 3. Nur Frankfurt und München schneiden besser ab. Von 100 möglichen Punkten erreicht er 80. Vor allem die KI-gestützten Gepäckkontrollen, moderne Sicherheitstechnik und digitale Passagierdienste sind positive Punkte. Auch die deutlich schnelleren CT-Sicherheitskontrollen, bei denen man keine Technik oder Flaschen mehr auspacken muss, kommen gut an. Bei automatisierter Gepäcklogistik und KI-Prozessen am Boden hinkt der BER der Konkurrenz allerdings noch hinterher.
1: Tanken im Nachbarland Polen ist jetzt wieder günstiger. Die Regierung hat nämlich die Mehrwertsteuer auf Benzin und Diesel gesenkt. An der Zapfsäule bedeutet das, laut Regierungschef Tusk, pro Liter rund 23 Cent weniger zahlen. Die Maßnahme läuft Ende August aus, dann enden die Sommerferien in Polen. Und jetzt weitere Meldungen aus Deutschland und der Welt.
3: Ich bin David Riemer. Die Bundeswehr hat im Juli so viele Soldatinnen und Soldaten gezählt wie seit 13 Jahren nicht mehr. Zum Stichtag am 31. Juli habe es rund 187.000 Männer und Frauen in der Truppe gegeben. Das teilte das Verteidigungsministerium in Berlin mit. Im Vergleich zum letzten Juli gäbe es 2% mehr Soldaten.
4: Mehr Bewerbungen, mehr Einstellungen. Die Zahl der Männer und Frauen in der Bundeswehr wächst schnell genug, um die politisch vereinbarten Ziele zu erreichen. Es sollen in diesem Jahr bis zu 190.000 Soldaten werden. Derzeit dienen über 12.000 freiwillig Wehrdienstleistende und kurzdienende Zeitsoldaten als Teil des neuen Wehrdienstes. Das sind rund 6% mehr als im Vergleich zum Vorjahr. Und das Anschreiben zum Wehrdienst haben die allermeisten jungen Männer schon beantwortet, aber nur sehr wenige Frauen. Da sind es nur 4%. Aus Berlin, Tine Klimach.
3: Das Bangen und die kräftezehrende Brandbekämpfung seit Tagen und Nächten gehen weiter. Das Feuer im Naturschutzgebiet Hohes Venn in Belgien ist nicht weiter auf die deutsche Grenze vorgerückt, sagte ein Feuerwehrsprecher. Die Lage ist also statisch, hat sich zumindest nicht verschlechtert. Auch die Monschauer Bürgermeisterin Carmen Krämer sprach von einer unveränderten Lage. Außerdem sagte sie:
5: Ich wünsche denjenigen, die jetzt ihre Häuser verlassen mussten, viel Kraft an der Stelle. Wir haben natürlich weiterhin die Lage im Blick und sobald sich dahingehend etwas ändern sollte und die Menschen zurückkehren können, werden sie auch informiert werden.
3: Im belgischen Naturschutzgebiet Hohes Venn brennt es seit Tagen auf einer Fläche von rund 3000 Hektar. Es ist einer der größten Waldbrände in der Geschichte Belgiens. Auf Teile der Berliner Senatsverwaltung ist ein Hackerangriff erfolgt. Betroffen sind die Senatsverwaltungen für Stadtentwicklung sowie für Mobilität, Verkehr, Umwelt und Klimaschutz. Beide wurden aus Sicherheitsgründen vom Landesnetz abgetrennt. Das Landeskriminalamt, die Staatsanwaltschaft Berlin und das BSI sind eingeschaltet. Ob Daten abgeflossen sind, ist noch unklar. Die forensischen Untersuchungen dauern an. Zum Fußball. Stürmer Niklas Füllkrug steht einem Medienbericht zufolge vor einer Rückkehr zu Werder Bremen. Der 33-Jährige soll vom Premier League-Absteiger West Ham United ausgeliehen werden. Der Medizincheck steht am Dienstag an. Füllkrug spielte bereits in der Jugend für Werder und kehrte 2019 noch einmal zurück. Zuletzt war die Karriere des Ex-Nationalspielers in England ins Stocken geraten.
1: 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Erstmal geht's raus auf den Steglitz-Zubringer der A103. Da ist jetzt nämlich für eine Woche die linke und mittlere Spur in beide Richtungen zwischen Saar- und Philanderstraße komplett dicht. Vor Ort wird ja der Tunnel Feuerbachstraße saniert. Daneben gibt's in Charlottenburg auf der Joachimsthaler Straße eine neue Baustelle und zwar in Richtung Lietzenburger Straße. Bis Anfang Dezember ist der Abschnitt zwischen Kantstraße und Kudamm nur noch einspurig. Und in Rudow gibt's auf der Stubenrauchstraße jetzt Leitungsarbeiten. In Richtung Sterndamm gibt's bis Mitte September zwischen Seidelbastweg und der A113 nur eine freie Spur. und geblitzt wird in Schöneberg auf dem Sachsendamm. Berlin und Brandenburgs einzige Verkehrsvorhersage nur auf 104.6 RTL.
6: RTL-Wetter. Jetzt und in der Nacht wolkig bis stark bewölkt und örtlich noch letzte Schauer und Gewitter, die aber nachts abziehen. Tiefstens 11 Grad. Morgen am Dienstag dann viele Wolken, vormittags aber auch einige Auflockerungen, also Sonne. Nachmittags dafür einige Schauer. Tagestopwert 21 Grad.
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Wie wär's mal wieder mit einem Besuch im Tierpark? Da wurden jetzt 3 niedliche Eselbabys geboren. Bruce, Amy und Susan. Also die Namen klingen auf jeden Fall vielversprechend, oder? Hier sind die Black Eyed Peas. Wach bleiben in der Spiegel.

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Hier ist Martin Garrix und Ed Sheeran. Repeat it. 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
2: Von Topic und Becky G. Ja, Becky G singt auf Spanisch. Sie ist Amerikanerin und in L.A. aufgewachsen, hat aber einen mexikanischen Background. Topic liefert den Dancebeat dazu. Das klingt nach Sommer und Urlaub, auch wenn deiner vielleicht schon vorbei ist. Neu auf der Playlist. Hier ist Sorry Papi. Sorry.

Shakira, Burna Boy, besten neuen Hits. Und in Erinnerung an die WM 2026. Kommt mir vor, als wäre das schon ewig her. Geht's dir auch so? Vielleicht aber auch, weil wir so früh ausgeschieden sind. Oh Mann. Komm gut durch die Nacht. Jetzt mit dem hier. Isaac, Always on the Run.

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1: Ich bin Philipp Ringe und das sind die wichtigsten Meldungen aus Berlin und Brandenburg. Raser, Drängler, Aufblenden und Mittelfinger. Auf Berlins Straßen geht's zunehmend rauer zu. Das zeigt jetzt eine Studie der Unfallforschung der Versicherer. Erschreckend dabei, fast alle 23 Agro-Werte haben im Vergleich zur letzten Studie vor gut 3 Jahren angezogen. Zum Teil deutlich. Fast die Hälfte aller Fahrer drängelt demnach, weil es ihnen nicht schnell genug geht. Ein knappes Drittel schneidet andere Autofahrer beim Überholen. Aber auch Radfahrer sind immer öfters agro unterwegs. Fast die Hälfte pfeift demnach auf Vorfahrt. Die UDV fordert deshalb mehr Kontrollen durch die Polizei und härtere Strafen. Gute Nachrichten für alle, die jetzt noch in den Urlaub fliegen. Der BER gehört zu den modernsten Flughäfen in Deutschland. Mehr von Benjamin Herrmann.
2: Der Hauptstadtflughafen landet auf Platz 3. Nur Frankfurt und München schneiden besser ab. Von 100 möglichen Punkten erreicht er 80. Vor allem die KI-gestützten Gepäckkontrollen, moderne Sicherheitstechnik und digitale Passagierdienste sind positive Punkte. Auch die deutlich schnelleren CT-Sicherheitskontrollen, bei denen man keine Technik oder Flaschen mehr auspacken muss, kommen gut an. Bei automatisierter Gepäck Logistik und KI-Prozessen am Boden hinkt der BER der Konkurrenz allerdings noch hinterher.
1: Tanken im Nachbarland Polen ist jetzt wieder günstiger. Die Regierung hat nämlich die Mehrwertsteuer auf Benzin und Diesel gesenkt. An der Zapfsäule bedeutet das laut Regierungschef Tusk pro Liter rund 23 Cent weniger zahlen. Die Maßnahme läuft Ende August aus, dann enden die Sommerferien in Polen. Und jetzt weitere Meldungen aus Deutschland und der Welt.
3: Ich bin David Riemer. Die wechselhafte Wetterlage trägt zu einer weiteren Entspannung im Waldbrandgebiet an der belgisch-deutschen Grenze bei. Der Brand in einem belgischen Naturschutzgebiet war gestern bis auf 300 Meter an die deutsche Grenze herangerückt, was zu einer Evakuierung von rund 30 Bewohnern im Dorf Kaltenherberg geführt hatte.
4: Das Feuer aus Belgien ist bisher nicht weiter Richtung Monschau in der Eifel vorgerückt. Regen und ausbleibender Wind wirken sich derzeit positiv aus, wie es von der Monschauer Einsatzleitung hieß. Man habe die Situation etwas entschärfen können. Die Menschen aus dem grenznahen Ortsteil Kaltenherberg, die evakuiert worden waren, können aktuell noch nicht in ihre Häuser zurück. Die Evakuierung wird noch aufrechterhalten. Mit rund 3000 Hektar Fläche handelt es sich um einen der größten Waldbrände in der Geschichte Belgiens. Tine Klimach, Nachrichtenredaktion.
3: Der Oman soll zusammen mit dem Iran an einem Mechanismus für die Straße von Hormuz arbeiten. Bislang gibt es aber keine Einigung. US-Präsident Trump hatte jetzt mit drastischen Worten den Druck erhöht. Er sagte dem Sender Fox News, man werde den Oman in Grund und Boden bombardieren, wenn das Land den USA in die Quere komme. Der Oman ist bislang keine aktive Kriegspartei. Die im Boden messbare UV-Strahlung der Sonne nimmt laut einer neuen Untersuchung in ganz Europa zu. Hauptgrund dafür ist, dass es weniger Wolken gibt. Das teilte das Bundesamt für Strahlenschutz in Salzgitter mit.
4: Örtliche Messungen haben schon darauf hingedeutet. Jetzt bestätigen europaweite Daten einen besorgniserregenden Trend. An 26 von 40 Messstationen nahm die UV-Strahlung jährlich um 10-20% zu. Vor allem in Mittel- und Westeuropa, auch in Deutschland. Damit steigt das Gesundheitsrisiko, denn die ultraviolette Strahlung gilt als Hauptursache für Hautkrebs. Sie kann außerdem die Augen schädigen. Unter anderem wegen des Klimawandels gibt es weniger schützende Wolken. Die Experten vom Strahlenschutzamt fordern mehr Schattenplätze. Das helfe außerdem auch gegen Hitze, hieß es. Ursula Winkler, Nachrichtenredaktion.
3: Die Thüringer Brombeer-Koalition aus CDU, SPD und BSW bröckelt. 2 von 15 BSW-Abgeordneten erklärten, dass sie CDU-Ministerpräsident Vogt nicht mehr mittragen. Dieser stehe somit aktuell nur noch einer Minderheitsregierung vor. 13 BSW-Abgeordnete hatten zuvor dafür gestimmt, in der Regierungskoalition zu bleiben.
1: 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Erstmal geht's raus auf den Steglitz-Zubringer der A103. Da ist jetzt nämlich für eine Woche die linke und mittlere Spur in beide Richtungen zwischen Saar- und Philanderstraße komplett dicht. Vor Ort wird ja der Tunnel Feuerbachstraße saniert. Daneben gibt's in Charlottenburg auf der Joachimsthaler Straße eine neue Baustelle und zwar in Richtung Lietzenburger Straße. Bis Anfang Dezember ist der Abschnitt zwischen Kantstraße und Kudamm nur noch einspurig. Und in Rudow gibt's auf der Stubenrauchstraße jetzt Leitungsarbeiten. In Richtung Sterndamm gibt's bis Mitte September zwischen Seidelbastweg und der A113 nur eine freie Spur. Und geblitzt wird in Schöneberg auf dem Sachsendamm. Berlin und Brandenburgs einzige Verkehrsvorhersage nur auf 104.6 RTL.
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5: In der Nacht viele Wolken, dazu örtlich noch letzte Schauer und Gewitter. Die ziehen aber im Laufe der Nacht ab. Tiefstwert liegt bei 11 Grad. Und der Dienstag startet dann wolkig. Vormittags gibt es aber auch sonnige Abschnitte. Am Nachmittag kommen dann wieder einige Schauer dazu. Maximal 21 Grad.
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1: Ich bin Philipp Ringe und das sind die wichtigsten Meldungen aus Berlin und Brandenburg. Raser, Drängler, Aufblenden und Mittelfinger. Auf Berlins Straßen geht's zunehmend rauer zu. Das zeigt jetzt eine Studie der Unfallforschung der Versicherer. Erschreckend dabei, fast alle 23 Agro-Werte haben im Vergleich zur letzten Studie vor gut 3 Jahren angezogen. Zum Teil deutlich. Fast die Hälfte aller Fahrer drängelt demnach, weil es ihnen nicht schnell genug geht. Ein knappes Drittel schneidet andere Autofahrer beim Überholen. Aber auch Radfahrer sind immer öfters agro unterwegs. Fast die Hälfte pfeift demnach auf Vorfahrt. Die UDV fordert deshalb mehr Kontrollen durch die Polizei und härtere Strafen. Gute Nachrichten für alle, die jetzt noch in den Urlaub fliegen. Der BER gehört zu den modernsten Flughäfen in Deutschland. Mehr von Benjamin Herrmann.
2: Der Hauptstadtflughafen landet auf Platz 3. Nur Frankfurt und München schneiden besser ab. Von 100 möglichen Punkten erreicht er 80. Vor allem die KI-gestützten Gepäckkontrollen, moderne Sicherheitstechnik und digitale Passagierdienste sind positive Punkte. Auch die deutlich schnelleren CT-Sicherheitskontrollen, bei denen man keine Technik oder Flaschen mehr auspacken muss, kommen gut an. Bei automatisierter Gepäcklogistik und KI-Prozessen am Boden hinkt der BER der Konkurrenz allerdings noch hinterher.
1: Tanken im Nachbarland Polen ist jetzt wieder günstiger. Die Regierung hat nämlich die Mehrwertsteuer auf Benzin und Diesel gesenkt. An der Zapfsäule bedeutet das, laut Regierungschef Tusk, pro Liter rund 23 Cent weniger zahlen. Die Maßnahme läuft Ende August aus, dann enden die Sommerferien in Polen. Und jetzt weitere Meldungen aus Deutschland und der Welt.
3: Ich bin David Riemer. Die wechselhafte Wetterlage trägt zu einer weiteren Entspannung im Waldbrandgebiet an der belgisch-deutschen Grenze bei. Der Brand in einem belgischen Naturschutzgebiet war gestern bis auf 300 Meter an die deutsche Grenze herangerückt, was zu einer Evakuierung von rund 30 Bewohnern im Dorf Kaltenherberg geführt hatte.
4: Das Feuer aus Belgien ist bisher nicht weiter Richtung Monschau in der Eifel vorgerückt. Regen und ausbleibender Wind wirken sich derzeit positiv aus, wie es von der Monschauer Einsatzleitung hieß. Man habe die Situation etwas entschärfen können. Die Menschen aus dem grenznahen Ortsteil Kaltenherberg, die evakuiert worden waren, können aktuell noch nicht in ihre Häuser zurück. Die Evakuierung wird noch aufrechterhalten. Mit rund 3000 Hektar Fläche handelt es sich um einen der größten Waldbrände in der Geschichte Belgiens. Tine Klimach, Nachrichtenredaktion.
3: Der Oman soll zusammen mit dem Iran an einem Mechanismus für die Straße von Hormuz arbeiten. Bislang gibt es aber keine Einigung. US-Präsident Trump hatte jetzt mit drastischen Worten den Druck erhöht. Er sagte dem Sender Fox News, man werde den Oman in Grund und Boden bombardieren, wenn das Land den USA in die Quere komme. Der Oman ist bislang keine aktive Kriegspartei. Die im Boden messbare UV-Strahlung der Sonne nimmt laut einer neuen Untersuchung in ganz Europa zu. Hauptgrund dafür ist, dass es weniger Wolken gibt. Das teilte das Bundesamt für Strahlenschutz in Salzgitter mit.
5: Örtliche Messungen haben schon darauf hingedeutet. Jetzt bestätigen europaweite Daten einen besorgniserregenden Trend. An 26 von 40 Messstationen nahm die UV-Strahlung jährlich um 10-20% zu. Vor allem in Mittel- und Westeuropa, auch in Deutschland. Damit steigt das Gesundheitsrisiko, denn die ultraviolette Strahlung gilt als Hauptursache für Hautkrebs. Sie kann außerdem die Augen schädigen. Unter anderem wegen des Klimawandels gibt es weniger schützende Wolken. Die Experten vom Strahlenschutzamt fordern mehr Schattenplätze. Das helfe außerdem auch gegen Hitze, hieß es. Ursula Winkler, Nachrichtenredaktion.
3: Die Thüringer Brombeer-Koalition aus CDU, SPD und BSW bröckelt. 2 von 15 BSW-Abgeordneten erklärten, dass sie CDU-Ministerpräsident Vogt nicht mehr mittragen. Dieser stehe somit aktuell nur noch einer Minderheitsregierung vor. 13 BSW-Abgeordnete hatten zuvor dafür gestimmt, in der Regierungskoalition zu bleiben.
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1: Ich bin Philipp Ringe und das sind die wichtigsten Meldungen aus Berlin und Brandenburg. Raser, Drängler, Aufblenden und Mittelfinger. Auf Berlins Straßen geht's zunehmend rauer zu. Das zeigt jetzt eine Studie der Unfallforschung der Versicherer. Erschreckend dabei, fast alle 23 Agro-Werte haben im Vergleich zur letzten Studie vor gut 3 Jahren angezogen. Zum Teil deutlich. Fast die Hälfte aller Fahrer drängelt demnach, weil es ihnen nicht schnell genug geht. Ein knappes Drittel schneidet andere Autofahrer beim Überholen. Aber auch Radfahrer sind immer öfters agro unterwegs. Fast die Hälfte pfeift demnach auf Vorfahrt. Die UDV fordert deshalb mehr Kontrollen durch die Polizei und härtere Strafen. Gute Nachrichten für alle, die jetzt noch in den Urlaub fliegen. Der BER gehört zu den modernsten Flughäfen in Deutschland. Mehr von Benjamin Herrmann.
2: Der Hauptstadtflughafen landet auf Platz 3. Nur Frankfurt und München schneiden besser ab. Von 100 möglichen Punkten erreicht er 80. Vor allem die KI-gestützten Gepäckkontrollen, moderne Sicherheitstechnik und digitale Passagierdienste sind positive Punkte. Auch die deutlich schnelleren CT-Sicherheitskontrollen, bei denen man keine Technik oder Flaschen mehr auspacken muss, kommen gut an. Bei automatisierter Gepäck Logistik und KI-Prozessen am Boden hinkt der BER der Konkurrenz allerdings noch hinterher.
1: Tanken im Nachbarland Polen ist jetzt wieder günstiger. Die Regierung hat nämlich die Mehrwertsteuer auf Benzin und Diesel gesenkt. An der Zapfsäule bedeutet das, laut Regierungschef Tusk, pro Liter rund 23 Cent weniger zahlen. Die Maßnahme läuft Ende August aus, dann enden die Sommerferien in Polen. Und jetzt weitere Meldungen aus Deutschland und der Welt.
3: Ich bin David Riemer. Heute soll das Urteil gegen 3 mutmaßliche Agenten fallen. Die Angeklagten stammen aus der Ukraine und sollen in russischem Auftrag Anschläge vorbereitet haben.
4: Laut Anklage bekamen die 3 den Auftrag von einem russischen Geheimdienst. Sie sollten Pakete in die Ukraine schicken, Brandsätze, die in Lastern oder Lagerhallen explodieren, einen großen Schaden anrichten und eine noch größere Verunsicherung in der Ukraine auslösen sollten. Zur Vorbereitung sollen die Angeklagten harmlose Pakete mit einem GPS-Tracker in die Ukraine verschickt haben. So wollten sie die Wege der Pakete nachvollziehen. Bevor sie Schaden anrichten konnten, wurden die 3 im Mai 2025 in Köln, Konstanz und in der Schweiz festgenommen. Uli Reitinger, Nachrichtenredaktion.
3: Am Kampf gegen die verheerenden Brände im belgischen Naturschutzgebiet Hohes Venn beteiligen sich auch in dieser Nacht zahlreiche Einsatzkräfte aus Deutschland. Insgesamt sind 240 Einsatzkräfte von Feuerwehren, Technischem Hilfswerk, Rettungsdiensten und Polizei im Einsatz. Die Brandlinie ist derzeit rund 2,3 Kilometer von der deutschen Grenze entfernt. Für die Nacht wird eine Windrichtungsänderung erwartet. Die evakuierten Bewohner von Monschau-Kaltherberg können weiterhin nicht in ihre Häuser zurück. In Deutschland steigt der Anteil junger Menschen, die ohne Job, Bildungs- oder Ausbildungsplatz dastehen. Im vergangenen Jahr traf das auf 10% der Menschen im Alter zwischen 20 und 24 Jahren zu. Das teilte das Statistische Bundesamt mit. Im Jahr davor waren es noch 9,5%.
5: Viele der jungen Menschen sind arbeitssuchend oder stehen kurz vor Studium oder Ausbildung laut Bildungsbericht. Aber fast 2/3 stehen dem Arbeitsmarkt nicht zur Verfügung, wegen Betreuungspflichten und gesundheitlicher Probleme. Dadurch gingen wichtige Fachkräfte verloren, so die gewerkschaftliche Hans-Böckler-Stiftung. Abhilfe könne eine echte Ausbildungsgarantie bringen. Bei den Arbeitsagenturen müsste die Förderung im Mittelpunkt stehen, statt Sanktionen und Druck, sagt der Sozialverband Deutschland, um beim Einstieg in die Arbeit zu unterstützen. Tine Klimach, Nachrichtenredaktion.
3: Zum Fußball. Stürmer Niklas Füllkrug steht laut Medienbericht vor einer Rückkehr zum Bundesligisten Werder Bremen. Der Medizincheck steht heute an, berichtet Sky. Demnach soll der 33-Jährige vom Premier League-Absteiger West Ham United ausgeliehen werden. Dort lief es für den Ex-Nationalspieler zuletzt nicht mehr so, wie er hofft.
1: 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Erstmal geht's raus auf den Steglitz-Zubringer der A103. Da ist jetzt nämlich für eine Woche die linke und mittlere Spur in beide Richtungen zwischen Saar- und Philanderstraße komplett dicht. Vor Ort wird ja der Tunnel Feuerbachstraße saniert. Daneben gibt's in Charlottenburg auf der Joachimsthaler Straße eine neue Baustelle, und zwar in Richtung Lietzenburger Straße. Bis Anfang Dezember ist der Abschnitt zwischen Kantstraße und Kudamm nur noch einspurig. Und in Rodow gibt's auf der Stubenrauchstraße jetzt Leitungsarbeiten. In Richtung Sterndamm gibt's bis Mitte September zwischen Seidelbastweg und der A113 nur eine freie Spur. Und geblitzt wird in Schöneberg auf dem Sachsendamm. 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
1: In der Nacht sind einige Wolken unterwegs, vereinzelt dazu ein paar Schauer und Gewitter und das bei 13 bis 11 Grad. Am Tag dann weiter viele Wolken, aber es bleibt weitgehend trocken bei 19 bis 21 Grad.
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1: Ich bin Philipp Ringe und das sind die wichtigsten Meldungen aus Berlin und Brandenburg. Raser, Drängler, Aufblenden und Mittelfinger. Auf Berlins Straßen geht's zunehmend rauer zu. Das zeigt jetzt eine Studie der Unfallforschung der Versicherer. Erschreckend dabei, fast alle 23 Agro-Werte haben im Vergleich zur letzten Studie vor gut 3 Jahren angezogen. Zum Teil deutlich. Fast die Hälfte aller Fahrer drängelt demnach, weil es ihnen nicht schnell genug geht. Ein knappes Drittel schneidet andere Autofahrer beim Überholen. Aber auch Radfahrer sind immer öfters agro unterwegs. Fast die Hälfte pfeift demnach auf Vorfahrt. Die UDV fordert deshalb mehr Kontrollen durch die Polizei und härtere Strafen. Gute Nachrichten für alle, die jetzt noch in den Urlaub fliegen. Der BER gehört zu den modernsten Flughäfen in Deutschland. Mehr von Benjamin Herrmann.
2: Der Hauptstadtflughafen landet auf Platz 3. Nur Frankfurt und München schneiden besser ab. Von 100 möglichen Punkten erreicht er 80. Vor allem die KI-gestützten Gepäckkontrollen, moderne Sicherheitstechnik und digitale Passagierdienste sind positive Punkte. Auch die deutlich schnelleren CT-Sicherheitskontrollen, bei denen man keine Technik oder Flaschen mehr auspacken muss, kommen gut an. Bei automatisierter Gepäcklogistik und KI-Prozessen am Boden hinkt der BER der Konkurrenz allerdings noch hinterher.
1: Tanken im Nachbarland Polen ist jetzt wieder günstiger. Die Regierung hat nämlich die Mehrwertsteuer auf Benzin und Diesel gesenkt. An der Zapfsäule bedeutet das laut Regierungschef Tusk pro Liter rund 23 Cent weniger zahlen. Die Maßnahme läuft Ende August aus, dann enden die Sommerferien in Polen. Und jetzt weitere Meldungen aus Deutschland und der Welt.
3: Ich bin David Riemer. Heute soll das Urteil gegen 3 mutmaßliche Agenten fallen. Die Angeklagten stammen aus der Ukraine und sollen in russischem Auftrag Anschläge vorbereitet haben.
4: Laut Anklage bekamen die 3 den Auftrag von einem russischen Geheimdienst. Sie sollten Pakete in die Ukraine schicken, Brandsätze, die in Lastern oder Lagerhallen explodieren, einen großen Schaden anrichten und eine noch größere Verunsicherung in der Ukraine auslösen sollten. Zur Vorbereitung sollen die Angeklagten harmlose Pakete mit einem GPS-Tracker in die Ukraine verschickt haben. So wollten sie die Wege der Pakete nachvollziehen. Bevor sie Schaden anrichten konnten, wurden die 3 im Mai 2025 in Köln, Konstanz und in der Schweiz festgenommen. Uli Reitinger, Nachrichtenredaktion.
3: Am Kampf gegen die verheerenden Brände im belgischen Naturschutzgebiet Hohes Venn beteiligen sich auch in dieser Nacht zahlreiche Einsatzkräfte aus Deutschland. Insgesamt sind 240 Einsatzkräfte von Feuerwehren, Technischem Hilfswerk, Rettungsdiensten und Polizei im Einsatz. Die Brandlinie ist derzeit rund 2,3 Kilometer von der deutschen Grenze entfernt. Für die Nacht wird eine Windrichtungsänderung erwartet. Die evakuierten Bewohner von Monschau-Kaltherberg können weiterhin nicht in ihre Häuser zurück. In Deutschland steigt der Anteil junger Menschen, die ohne Job, Bildungs- oder Ausbildungsplatz dastehen. Im vergangenen Jahr traf das auf 10% der Menschen im Alter zwischen 20 und 24 Jahren zu. Das teilte das Statistische Bundesamt mit. Im Jahr davor waren es noch 9,5%.
5: Viele der jungen Menschen sind arbeitssuchend oder stehen kurz vor Studium oder Ausbildung laut Bildungsbericht. Aber fast 2/3 stehen dem Arbeitsmarkt nicht zur Verfügung, wegen Betreuungspflichten und gesundheitlicher Probleme. Dadurch gingen wichtige Fachkräfte verloren, so die gewerkschaftliche Hans-Böckler-Stiftung. Abhilfe könne eine echte Ausbildungsgarantie bringen. Bei den Arbeitsagenturen müsste die Förderung im Mittelpunkt stehen, statt Sanktionen und Druck, sagt der Sozialverband Deutschland, um beim Einstieg in die Arbeit zu unterstützen. Tine Klimach, Nachrichtenredaktion.
3: Zum Fußball. Stürmer Niklas Füllkrug steht laut Medienbericht vor einer Rückkehr zum Bundesligisten Werder Bremen. Der Medizincheck steht heute an, berichtet Sky. Demnach soll der 33-Jährige vom Premier League-Absteiger West Ham United ausgeliehen werden. Dort lief es für den Ex-Nationalspieler zuletzt nicht mehr so, wie erhofft.
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1: Ich bin Philipp Ringe und das sind die wichtigsten Meldungen aus Berlin und Brandenburg. Raser, Drängler, Aufblenden und Mittelfinger. Auf Berlins Straßen geht's zunehmend rauer zu. Das zeigt jetzt eine Studie der Unfallforschung der Versicherer. Erschreckend dabei, fast alle 23 Agro-Werte haben im Vergleich zur letzten Studie vor gut 3 Jahren angezogen. Zum Teil deutlich. Fast die Hälfte aller Fahrer drängelt demnach, weil es ihnen nicht schnell genug geht. Ein knappes Drittel schneidet andere Autofahrer beim Überholen. Aber auch Radfahrer sind immer öfters agro unterwegs. Fast die Hälfte pfeift demnach auf Vorfahrt. Die UDV fordert deshalb mehr Kontrollen durch die Polizei und härtere Strafen. Gute Nachrichten für alle, die jetzt noch in den Urlaub fliegen. Der BER gehört zu den modernsten Flughäfen in Deutschland. Mehr von Benjamin Herrmann.
2: Der Hauptstadtflughafen landet auf Platz 3. Nur Frankfurt und München schneiden besser ab. Von 100 möglichen Punkten erreicht er 80. Vor allem die KI-gestützten Gepäckkontrollen, moderne Sicherheitstechnik und digitale Passagierdienste sind positive Punkte. Auch die deutlich schnelleren CT-Sicherheitskontrollen, bei denen man keine Technik oder Flaschen mehr auspacken muss, kommen gut an. Bei automatisierter Gepäcklogistik und KI-Prozessen am Boden hinkt der BER der Konkurrenz allerdings noch hinterher.
1: Tanken im Nachbarland Polen ist jetzt wieder günstiger. Die Regierung hat nämlich die Mehrwertsteuer auf Benzin und Diesel gesenkt. An der Zapfsäule bedeutet das, laut Regierungschef Tusk, pro Liter rund 23 Cent weniger zahlen. Die Maßnahme läuft Ende August aus, dann enden die Sommerferien in Polen. Und jetzt weitere Meldungen aus Deutschland und der Welt.
3: Ich bin David Riemer. Die Bundeswehr hat im Juli so viele Soldatinnen und Soldaten gezählt wie seit 13 Jahren nicht mehr. Zum Stichtag am 31. Juli habe es rund 187.000 Männer und Frauen in der Truppe gegeben. Das teilte das Verteidigungsministerium in Berlin mit. Im Vergleich zum letzten Juli gäbe es 2% mehr Soldaten.
4: Mehr Bewerbungen, mehr Einstellungen. Die Zahl der Männer und Frauen in der Bundeswehr wächst schnell genug, um die politisch vereinbarten Ziele zu erreichen. Es sollen in diesem Jahr bis zu 190.000 Soldaten werden. Derzeit dienen über 12.000 freiwillig Wehrdienstleistende und kurzdienende Zeitsoldaten als Teil des neuen Wehrdienstes. Das sind rund 6% mehr als im Vergleich zum Vorjahr. Und das Anschreiben zum Wehrdienst haben die allermeisten jungen Männer schon beantwortet, aber nur sehr wenige Frauen. Da sind es nur 4%. Aus Berlin, Tine Klimach.
3: Das Bangen und die kräftezehrende Brandbekämpfung seit Tagen und Nächten gehen weiter. Das Feuer im Naturschutzgebiet Hohes Venn in Belgien ist nicht weiter auf die deutsche Grenze vorgerückt, sagte ein Feuerwehrsprecher. Die Lage ist also statisch, hat sich zumindest nicht verschlechtert. Auch die Monschauer Bürgermeisterin Carmen Krämer sprach von einer unveränderten Lage. Außerdem sagte sie:
5: Ich wünsche denjenigen, die jetzt ihre Häuser verlassen mussten, viel Kraft an der Stelle. Wir haben natürlich weiterhin die Lage im Blick und sobald sich dahingehend etwas ändern sollte und die Menschen zurückkehren können, werden sie auch informiert werden.
3: Im belgischen Naturschutzgebiet Hohes Venn brennt es seit Tagen auf einer Fläche von rund 3000 Hektar. Es ist einer der größten Waldbrände in der Geschichte Belgiens. Auf Teile der Berliner Senatsverwaltung ist ein Hackerangriff erfolgt. Betroffen sind die Senatsverwaltungen für Stadtentwicklung sowie für Mobilität, Verkehr, Umwelt und Klimaschutz. Beide wurden aus Sicherheitsgründen vom Landesnetz abgetrennt. Das Landeskriminalamt, die Staatsanwaltschaft Berlin und das BSI sind eingeschaltet. Ob Daten abgeflossen sind, ist noch unklar. Die forensischen Untersuchungen dauern an. Zum Fußball. Stürmer Niklas Füllkrug steht einem Medienbericht zufolge vor einer Rückkehr zu Werder Bremen. Der 33-Jährige soll vom Premier League-Absteiger West Ham United ausgeliehen werden. Der Medizincheck steht am Dienstag an. Füllkrug spielte bereits in der Jugend für Werder und kehrte 2019 noch einmal zurück. Zuletzt war die Karriere des Ex-Nationalspielers in England ins Stocken geraten.
1: 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Erstmal geht's raus auf den Steglitz-Zubringer der A103. Da ist jetzt nämlich für eine Woche die linke und mittlere Spur in beide Richtungen zwischen Saar- und Philanderstraße komplett dicht. Vor Ort wird ja der Tunnel Feuerbachstraße saniert. Daneben gibt's in Charlottenburg auf der Joachimsthaler Straße eine neue Baustelle und zwar in Richtung Lietzenburger Straße. Bis Anfang Dezember ist der Abschnitt zwischen Kantstraße und Kudamm nur noch einspurig. Und in Rudow gibt's auf der Stubenrauchstraße jetzt Leitungsarbeiten. In Richtung Sterndamm gibt's bis Mitte September zwischen Seidelbastweg und der A113 nur eine freie Spur. Und geblitzt wird in Schöneberg auf dem Sachsendamm. Berlin und Brandenburgs einzige Verkehrsvorhersage nur auf 104.6 RTL.
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1: In der Nacht sind einige Wolken unterwegs, vereinzelt dazu ein paar Schauer und Gewitter und das bei 13 bis 11 Grad. Am Tag dann weiter viele Wolken, aber es bleibt weitgehend trocken bei 19 bis 21 Grad.
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